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1: 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The More or the Less mit I Let You Go.

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3: Hallo, ihr hört Stimmlagen, das Infomagazin der Freien Radios in Österreich. Heute kommt die Sendung aus der Von Unten Redaktion, dem Nachrichtenmagazin auf Radio Helsinki in Graz. Aus dem Studio begrüßt euch Tamara mit folgendem Programm. Die Filmtage Hunger macht Profite zum Recht auf Nahrung gehen heuer bereits in die 15. Runde. Wir werfen mit vier an Österreich einen Blick auf die gezeigten Filme und die Diskussion rund um unser globales Agrar- und Ernährungssystem. Und in der Türkei rollt eine landesweite Repressionswelle gegen die LGBTIQ+-Community über das Land. Bei Razzien in 15 Provinzen wurden mehr als 50 Menschen festgenommen. Gesucht wird nach rund 160 Personen. Wir sprechen mit Ipek Yüksek, Vorstandsmitglied von Radio Helsinki und organisiert bei der Lila Solidarität, über Repression in der Türkei. Wir kommen zum ersten Beitrag. Heuer finden die Filmtage zum Recht auf Nahrung, Hunger macht Profite bereits zum 15. Mal statt, mitveranstaltet von vier in Österreich. Seit der ersten Ausgabe 2006 bringt die Reihe kritische Dokumentarfilme über unser globales Agrar- und Ernährungssystem auf die Kinoleinwände. Wir haben mit Julia Kocher von FIAN gesprochen über das Grundanliegen der Filmtage und was sich seit 2006 verändert hat, über die Auswahl der heuer vier gezeigten Filme, was sie inhaltlich verbindet und wie sich der Kampf um globale Ernährungssouveränität gestaltet. Was ist denn das Grundanliegen der Filmtage und hat sich seit der ersten Ausgabe 2006, das ist ja doch 20 Jahre her jetzt, was verändert, auch angesichts der globalen Entwicklungen?
4: Ja, also Hunger macht Profite fand 2006, also vor 20 Jahren, eben das erste Mal statt. Und die Filmtage fanden nicht jährlich statt, daher feiern wir heuer 20-jähriges Jubiläum, aber starten gleichzeitig in die 15. Ausgabe. Mhm. Und wir zeigen bei Hunger macht Profite immer verschiedene Dokumentarfilme über unser Landwirtschafts- und Ernährungssystem. Und unser Ziel ist dabei natürlich, dass wir aufzeigen, was gerade falsch läuft. Es ist uns aber mindestens genauso wichtig, dass wir aufzeigen, welche Alternativen es gibt und wie wir es auch besser machen können. Und ich würde sagen, dass in den letzten Jahren das mehr in den Fokus gerückt ist, auch aufgrund der zahlreichen globalen Krisen, dass wir eben in den Filmen und in den anschließenden Filmgesprächen versuchen zu zeigen, welche Alternativen es denn zum bestehenden System gibt.
3: Ihr habt jetzt heuer wieder vier Filme ausgewählt. Was verbindet die inhaltlich? Also gibt's da einen roten verbindenden Faden?
4: Ja, also natürlich ist der verbindende Faden, dass sie alle mit unserem Landwirtschafts- und Ernährungssystem zu tun haben, irgendeinen Aspekt des Rechts auf Nahrung ansprechen. Es ist uns aber schon auch wichtig, dass wir eben unterschiedliche Themen ansprechen. Also so gibt es heuer zum Beispiel einen Film über Pestizide. Es gibt zwei Filme, die sich spezifisch mit jungen Menschen in der Landwirtschaft beschäftigen. Und ein Film, der auch ein bisschen das Thema Recht auf Nahrung in Zeiten von politischer Repression anspricht. Mhm. Weil wir wollen hier natürlich auch ein bisschen eine Bandbreite bieten und nicht nur ein einziges Thema in den vier Filmen zeigen, aber alle Filme verbindet das Recht auf Nahrung und dass sie mit unserem Landwirtschafts- und Ernährungssystem zu tun haben.
3: Mhm. Jetzt nach den Filmen, es werden ja nicht nur die Filme gezeigt, sondern es gibt ja auch Diskurs danach und anschließende Filmgespräche. Wie läuft denn das da jetzt heuer ab? Also wann gibt es da wo welche Filmgespräche und wer sind da die Leute auf der Bühne?
4: Also wir organisieren nach jedem Filmabend, also an jedem Spielort, wo wir sind, ein Filmgespräch. Und das Filmgespräch soll ein Ort sein, um nochmal über den Film zu sprechen und sich über Lösungen und Alternativen auszutauschen. Und die ImpulsgeberInnen können hier recht unterschiedlich sein. Also das sind eigentlich immer Personen, die sich in ihrer Arbeit mit dem Thema beschäftigen, die aktivistisch tätig sind, die in der Landwirtschaft selbst tätig sind. Und meist sind das eben Personen auch aus der Region vor Ort. Beim Filmabend in Graz, wo wir einen Film über die Folgen von Pestizidexport aus Europa zeigen, werden beispielsweise Sigrun Zwanzger vom Welthaus Graz und Barbara Soritz von der Bioernte Steiermark zu Gast sein im Filmgespräch und dann dem Publikum auch für Fragen zur Verfügung stehen. Und das Filmgespräch soll einfach ein Ort des Austausches sein, regionalen Bezug auch.
0: Reden wir vielleicht auch jetzt ein bisschen über Ernährungssouveränität im globalen Kontext. Der Iran-Krieg, aber generell auch der russische Angriffskrieg gegen die Ukraine, der jetzt auch schon über 4 Jahre dauert eigentlich, ein Wahnsinn. Also das sind alles so unvorhergesehene Ereignisse, sage ich jetzt mal, die auch sehr stark die globalen Lieferketten beeinflusst haben. Gerade der Angriff auf die Ukraine hat ja irrsinnig viel Getreide für den globalen Markt auch produziert, oder jetzt dieser Konflikt in der Straße von Hormuz, der massiv einfach die Lieferketten für Düngemittel und Agrarstoffe beeinflusst und beeinflusst hat. Wie seht ihr das oder was beobachtet ihr da gerade generell, was die globale Ernährungssicherheit betrifft, gerade in Ländern des globalen Südens? Gibt es hier aber dann auch vielleicht ein Fenster, sich von der Düngemittelindustrie auch unabhängig zu machen, weil das ist ja auch oft ein massives Problem?
4: Ja, also das sind jetzt ganz viele Krisen angesprochen, die alle irgendwie Auswirkungen auf unser Ernährungssystem haben. Und ich glaube, für uns zeigen diese Krisen einfach, wie wichtig Ernährungssouveränität eben ist. Also uns geht es nicht allein um Ernährungssicherheit, sondern um Ernährungssouveränität. Was bedeutet das? Also für uns ist Ernährungssouveränität sozusagen der Gegenvorschlag zu unserem derzeit vorherrschenden Landwirtschafts- und Ernährungssystem, das ja total stark von einer Wachstumslogik, von einer Profitlogik getrieben wird. Und wir wollen ein Ernährungssystem, wo es eben nicht um die Interessen der Großkonzerne geht. Und Ernährungssouveränität fordert deshalb ein demokratisches Agrar- und Ernährungssystem, das auch den Ansprüchen an Nachhaltigkeit und sozialer Gerechtigkeit standhält. Und uns geht es eben bei der Durchsetzung des Rechts auf Nahrung nicht nur darum, dass jeder Mensch etwas zu essen hat. Also nicht nur um Ernährungssicherheit, dass ich was auf dem Teller habe, sondern darum, dass die Menschen mitentscheiden können, was sie essen. Und ich denke, diese zahlreichen globalen Krisen haben gezeigt, dass wir das dringend häufiger brauchen, dass wir eine regionale Produktion mehr brauchen, einfach auch um nachhaltig zu sein. Und auch wenn wir auf die steigenden Lebensmittelpreise schauen, wo ja auch diese Krisen reingespielt haben, zeigen die, glaube ich, sehr gut, dass wir ein Ernährungssystem brauchen, wo es nicht um den Profit geht, sondern einfach darum, dass alle Menschen Zugang zu gesunden Lebensmitteln haben.
0: Du hast das jetzt eh schon ein bisschen angesprochen, aber kannst du vielleicht für unsere Hörer und HörerInnen nochmal den Unterschied zwischen Ernährungssicherheit und Ernährungssouveränität erklären?
4: Genau, gerne. Also Ernährungssicherheit würde quasi einfach nur bedeuten, ich habe genug zu essen, sodass ich nicht hungern muss. Auch, dass es einigermaßen nährstoffreich ist, das Essen, also dass ich so die Nährstoffe bekomme, die ich brauche. Aber ich habe keinerlei Entscheidung darüber, was ich esse. Und bei Ernährungssouveränität geht es eben darum, dass ich selber mitentscheiden kann. Zum Beispiel in Ländern des globalen Südens, dass es nicht einfach nur dort Nahrungslieferungen gibt, damit die Menschen dort nicht, dass sie was zu essen haben, sondern dass die wirklich selber ihr Essen anbauen können, dass sie eben Land haben, dass ihnen das nicht mehr weggenommen wird. Landgrabbing ist ja ein großes Problem, dass Menschen dann von ihrem Land vertrieben werden und dann nicht mehr selber Nahrung anbauen können. Und uns ist aber ganz wichtig, dass die Menschen das eben können und sich eben selbst versorgen können. Oder eben, wenn wir jetzt auf Österreich schauen, gehört es auch dazu, dass ich mir gesunde, nachhaltige Lebensmittel leisten kann. Also das ist auch eine Form von Ernährungssouveränität, dass ich nicht das günstigste Produkt nehmen muss, sondern vielleicht das aus besserer Produktion.
0: Welche Rollen spielen jetzt internationale Konzerne im Agrarhandel? Also wenn jetzt solche geopolitischen Konflikte, wie wir sie schon angesprochen haben, dann einfach die Verfügbarkeit, aber auch die Preise von Grundnahrungsmitteln so stark beeinflussen. Also da gibt es ja dann auch immer Leute, die profitieren, oder? Und welche AkteurInnen sind das dann?
4: Genau, also Agrarkonzerne, diese großen Agrarkonzerne spielen derzeit eine echt große Rolle in unserem Ernährungssystem. Es gibt nur sehr wenige Konzerne, die zum Beispiel den Düngemittel- und Saatgutmarkt dominieren und somit natürlich sehr viel Einfluss haben. Und die wollen halt Profit generieren. Aber wir wollen halt eben ein System, das nicht von dieser Profitlogik getrieben wird. Und wir wollen auch einfach nicht, dass Konzerne mit unserem Grundbedürfnis der Ernährung eigentlich Profit machen. Denn wir haben ja alle gesehen, in den letzten Jahren sind die Lebensmittelpreise stark angestiegen. Von diesen Lebensmittelpreisen kommt aber ja nur ein Bruchteil bei den ProduzentInnen an. Was unsere wichtig ist, dass sich jeder gesunde und nachhaltige Lebensmittel leisten kann und dass die ProduzentInnen dieser Lebensmittel fair entlohnt werden. Und was wir nicht wollen, ist, dass die Agrarkonzerne hier den großen Profit rausschlagen.
0: Vielleicht kommen wir auch wieder ein bisschen zu heuer. Der Sommer 2026 war jetzt einer der heißesten und trockensten in den letzten 260 Jahren in Österreich. Also ich weiß nicht, bei euch in Wien hat man es ja auch gesehen, aber Graz ist so trocken auch. Wie ordnet ihr als Vieren jetzt diese Entwicklung ein? Ist das jetzt nochmal eine Ausnahme oder kann man sich auf solche Dürreperioden einfach als neue Normalität einstellen? Und wie kann man da trotzdem schauen, dass man dann nicht mit massiven Ernteausfällen und Ernteverlusten aus der Saison geht?
4: Ja, also ich denke, wir konnten diesen Sommer alle sehen und vor allem spüren, welche gravierenden Folgen die Klimakrise mit sich bringt. Ich denke, diesen Sommer als Ausnahme zu bezeichnen, wäre falsch, denn KlimaforscherInnen sagen uns ja deutlich, dass diese immer heißeren Sommer, diese extreme Hitze, die ja auch in den letzten Jahren hat ja schon zugenommen, dass das durch die Klimakrise immer wahrscheinlicher und häufiger wird. Ich würde es aber, glaube ich, auch ungern als neue Normalität bezeichnen, denn ich finde, dieser Sommer sollte eigentlich spätestens der Weckruf genug gewesen sein, um endlich Maßnahmen gegen die Klimakrise zu ergreifen. Und ich glaube, wir brauchen hier sowohl einerseits Maßnahmen, um die Erderwärmung so gering wie möglich zu halten. Da zählt ja jedes Zehntel Grad. Aber du hast die Ernteausfälle angesprochen, die aufgrund dieser Dürreperioden entstehen. Wir brauchen auch Anpassungsmaßnahmen, um eben die Folgen, die wir in den nächsten Jahren weiter spüren werden, abzufedern. Und ich glaube, das Landwirtschafts- und Ernährungssystem ist ja auch ein großer Hebel, denn es ist ja auch derzeit für ein Drittel der weltweiten Treibhausgasemissionen verantwortlich. Und wir fordern hier eben eine agrarökologische Landwirtschaft, eine Landwirtschaft, die mit der Natur und nicht gegen sie arbeitet.
0: Hat es jetzt eure Arbeit als Vieren in den letzten Jahren vielleicht auch beeinflusst oder verändert, eben in dieser Gemengelage aus Klimakrise, geopolitischen Krisen, strukturelle, systemische Gründe für Hungersnöte? Wie geht ihr damit um und was sind da eure Strategien, da dagegen zu arbeiten?
4: Ja, also es gibt viele Krisen, die du jetzt auch gerade genannt hast, und das nimmt einen natürlich mit, und es scheint oft so, als wird sich an allen Enden alles nur verschlechtern. Und es gibt auch wirklich genug besorgniserregende Entwicklungen. Über die Klimakrise haben wir jetzt gesprochen. Und wir sehen es natürlich als wichtig an, diese Fehlentwicklungen zu benennen. Aber sowohl für uns bei Vieren als auch eben bei Hunger macht Profite, bei den Filmtagen, ist es uns in den letzten Jahren eigentlich immer wichtiger geworden, auch Alternativen eben aufzuzeigen. Wir wollen zeigen, was schiefläuft. Und das ist wichtig, aber eben genauso wichtig ist es, dass wir zeigen, dass es auch anders gehen kann und dass es auch bereits Initiativen gibt, bei denen es anders geht. Also ich glaube, es ist wichtig, hier nicht in so eine Hoffnungslosigkeit oder Aussichtslosigkeit zu verfallen und das ja eh alles nichts mehr bringt, sondern wirklich auch zu zeigen, so könnte es anders gehen. Und hier gibt es Initiativen, da geht es bereits anders.
0: Das war unser Gespräch mit Julian Kocher von Vieren Österreich über die Filmtage Hunger macht Profite. Alle Termine in ganz Österreich, von Wien über Graz bis Vorarlberg, findet ihr beim Sendungstipp zu unserer heutigen Stimmlagensendung oder bei hungermachtprofite.at.
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3: Wir kommen zum zweiten Beitrag. In der Türkei überzieht eine massive Welle der Repression gegen die gesamte LGBTIQ+-Community das Land. Die Vorwürfe lauten mutmaßlich auf Obszönität und Prostitution. Gleichzeitig wurden auch die Webseiten und Social-Media-Accounts von LGBTIQ+-Organisationen gesperrt. Wir haben mit İpek Yüksek gesprochen, die bei Lila Solidarität organisiert ist und selbst Teil der queer-feministischen Community in der Türkei war, bevor sie nach Graz gezogen ist.
0: Wir sprechen heute über die krasse Repression, die jetzt gestern begonnen hat gegen die LGBTIQ+-Community eigentlich in der gesamten Türkei. Du bist ja aus der Türkei, aus Hatay, und genau deswegen sprechen wir jetzt heute über das, was da gerade passiert. Was ist denn so dein persönlicher Bezug zur queeren Community in der Türkei?
1: Ich bin, bis ich 20 Jahre war, in der Türkei gelebt. Und also meine Familie ist aus der Türkei, ich bin aus der Türkei. Und ich war schon organisiert, seit ich 14 war, in einer Organisation. Es heißt Lila Solidarität. Es ist auch in Österreich, in Deutschland und in der Schweiz, vor allem in der Schweiz, sehr stark organisiert. Und das ist eine queer-feministische Organisation. Und das ist mein Bezug auf die Community eigentlich.
0: Hast du da, während du in der Türkei gelebt hast, schon Repression erfahren? Und wie schätzt du das ein, die Entwicklung da jetzt in der Zeit, seit du in der Türkei organisiert warst, bis jetzt?
1: Ich habe auch erlebt, ich war auch inhaftiert in der Türkei. Es ist immer wieder, je nach Problem in der Türkei, wird dann unsere Community irgendwie instrumentalisiert oder attacked. Und letztes Mal war es die Arbeiterbewegung. Die Lieferketten haben dagegen sehr groß protestiert und die Regierung hat einfach denen gesagt, dass sie irgendwelche junge Drug-Dealer sind oder so. Oder jetzt LGBTs werden attackiert, weil ökonomische Situation richtig schlimm ist. Halt irgendwie und natürlich, wir haben auch Friedensprozess ongoing und auch halt ja, viele andere Probleme, komplexe Probleme. Und in solchen Situationen, türkische Regierung macht sowas eigentlich.
0: Wir haben jetzt schon vor der Aufnahme kurz geredet. Ich finde es sehr interessant zu beobachten, dass oft die LGBTIQ+-Community sehr starke Repressionen erfährt, sehr speziell sogar in autoritären Regierungskonstrukten oder autoritären Regimen. In Ungarn war das jetzt bis zuletzt auch sehr schlimm, obwohl man ja jetzt anfängt, das rückzubauen, ein paar der Gesetze von Orban. Ich meine, Trump hat ja auch die Trans-Community als schwarzes Schaf und Scapegoat Number One irgendwie ausgerufen, so. In Russland, in Georgien ist das auch ganz, ganz schlimm. Findest du, war das irgendwie absehbar, dass das in der Türkei auch passiert? Ich meine, Erdogan schafft sich ja eh schon seit vielen, vielen Jahren einfach ein immer autoritäreres Regime. Wie schätzt du das ein, ob das abzusehen war, dass die LGBTIQ+-Community auch jetzt einmal so stark ins Visier kommt? Oder war das auch für dich überraschend jetzt in der Form?
1: Es ist jetzt, was wir erleben, sehr groß. 160 Menschen auf einen Abend einfach alle festnehmen. 9 Vereine, 16 Unternehmen. Einfach alles auf einmal zu nehmen, ist eine Operation, eine sehr große Operation. Aber was du meinst mit den ganzen Ländern, die jetzt auf Queer Communities attackieren, das hat wirklich mit autoritären Städten natürlich zu tun, aber auch diese Rise, jetzt haben sie goldene Zeit in Deutschland auch, den AfD hat gewonnen oder die attackieren auch LGBT-Communities, obwohl alles weiter selber. Das ist ja genau extra scharf, aber egal. Im Grunde genommen sind sie dagegen oder Trump oder wie heißt diese Milliardären, alle hypen es ganze Zeit, auch in der Türkei, und dann haben sie leichter zu sagen, ja, natürlich werden wir auch dagegen sein, wenn sogar Amerika und alle anderen Länder auch so tun, weil dann hast du auch nicht diesen Reiz, dich zu beweisen, dass du auch modern bist oder irgendwie, dass weil es UN oder alle Institutionen sind in den letzten Zeiten sowieso sehr worden.
0: Geschwächt worden. Die aktuelle Repression, das waren jetzt Razzien laut meinen Informationen in 15 Provinzen, fast 50 Festnahmen. Wie hast du davon erfahren und vielleicht auch dazu, vielleicht kannst du uns einen aktuellen Stand der Zahlen geben?
1: Also was ist passiert ist, unter dem Namen Eylem-Gewande, es heißt Meine Familie ist sicher, wurde Ermittlungen in 15 türkischen Provinzen durchgeführt. Es heißt, du brauchst dann 4 oder 5 Staatsanwaltschaften, weil du hast unterschiedliche Städte und Türkei ist sehr groß. Deswegen sind auch schwer da die Zahlen zu finden, weil da hast du Istanbul-Staatsanwaltschaft, Ankara-Staatsanwaltschaft, Izmir, Aydın und Mersin, die sind alle koordiniert. Und laut Justizminister ist jetzt 162 Verdächtige, das ist Justizminister, hat das gesagt, 9 Vereine und 13 Unternehmen.
0: Mhm. Genau. Das Aber was haben für Unternehmen wir. Sind das dann?
1: Diese Unternehmen ist auch eine interessante Sache, die ich nicht gefunden habe. Vereine kenne ich, aber die Unternehmen könnten auch einfach LGBT-freundliche Organisationen sein. Zum Beispiel, eine festgenommene Person hat ein Video aufgenommen und hat gesagt, ja, sie sind in der Früh gekommen und waren sehr, sehr laut und ich war nicht zu Hause. Sie haben gewartet, bis ich komme und einfach alles halt kaputt gemacht zu Hause. Und als ich gekommen bin, haben sie mir gesagt, dass meine Schuld war. Ich war im Vorstand von einem Verein vor 15 Jahren und dieser Verein ist LGBT-Verein. Und weil sie im Vorstand war und diese Unterschrift gemacht hat, haben sie jetzt sie festgenommen. Sie ist eine Transperson. Genau. Und sie lebt neben einem Meer in einer schönen Stadt, in Pension halt.
0: Wahnsinn.
1: Und was könnte diese 15 Unternehmen sein? Schätze ich mal, wahrscheinlich unterschiedliche Personen, die Bezug auf LGBT-Community haben.
0: Du hast jetzt gesagt, 162 festgenommene Personen. Und jetzt vorhin gab es ja noch einmal eine aktuelle Zahl dazu, wie viele jetzt wie viele jetzt auch in Untersuchungshaft bleiben müssen.
1: 33 Menschen müssen jetzt in Untersuchungshaft bleiben. Das ist aus Mersin ist gekommen jetzt. Das ist ganz neu. Vor 5 Minuten habe ich auch jetzt erfahren. Es wird richtig ernst sein, weil diese Zahlen sind zu hoch, zu krass. Ehrlich gesagt, ich erwarte jetzt alles, weil hast du mal gehört von Deniz Göktaş, der Komiker, der jetzt auch festgenommen wurde in der Türkei? Er hat einfach eine Show gemacht und auf YouTube hochgeladen. Eine Show in der Türkei, in einer Stadt. Und sie haben jetzt ihn festgenommen, weil er Witze gemacht hat. Das ist Wahnsinn, weil er war richtig schlau. Er hat eine richtig gute Komödie gemacht, aber halt von linker Perspektive auch LGBTs, auch alles halt hat er gemischt. Und das haben wir nicht erwartet, ehrlich.
0: Wie schätzt du das ein mit den Gerichten und dem ganzen Rechtssystem in der Türkei? Also hat da die AKP einfach schon genug von ihren Leuten platziert, dass das halt auch flächendeckend durchgehen wird? Also wie unabhängig ist das ganze juristische System noch in der Türkei von den politischen Einflüssen von Erdogan und der AKP?
1: Ja, wenn Erdogan das befohlen hat, ist fertig. Also ja, wie Deniz Göktaş, Selahattin Demirtaş, der HDP.
0: Sind die auch alle verurteilt worden oder was?
1: Ja, der Menschenrechtsorganisation, eine Person, der Can... Selahattin Demirtaş zum Beispiel, der Politiker von kurdischer Organisation HDP, der ist seit 10 Jahren inhaftiert worden. Ekrem İmamoğlu von Sozialdemokraten, Istanbul, er war Präsident von Istanbul, auch seit wie vielen Monaten schon, seit mehr als ein Jahr inhaftiert. Die ganze Sozialdemokratie hat jetzt eine neue Partei gegründet, weil anstatt CHP ist die vorherige, die lange Zeit war, und jetzt haben sie das ausgelöst, weil Erdogan seine eigene, also er hat einfach den Präsident von CHP gekauft. Der war nicht mehr Opposition, er hat mitgespielt und er war Alevit auch übrigens. Und jetzt wurde diese Partei ausgelöst und Und jetzt haben sie eine neue Partei geöffnet und die Name ist auch Neue Partei. Genau.
0: Exactly.
1: Keine Zeit für Kreativität. Wir kämpfen gegen Faschismus. Das ist Minimum, das ist Sozialdemokraten halt.
0: Ich meine, du hast mir ja auch erzählt, dass die Opposition nicht mehr wirklich Opposition war. Und ja, das ist einfach schockierend, dass das ja Alevit ist und sich da so kaufen lässt. Vielleicht auch für, als Kontext für die Hörer und HörerInnen, du bist ja auch Alevitin. Mhm. Und voll, ich habe mir da jetzt auch ein bisschen ein Bild machen können, wo wir da gemeinsam in der Türkei sind, dass einfach die alevitischen Gebiete auch noch immer jetzt in Hatay und so nach dem Erdbeben. Der Erdogan hat da gar nichts rein investiert, dass die Leute da irgendwie sich wieder was aufbauen können, ihr Leben aufbauen können. Also das ist schon auch sehr, sehr strategische Unterlassung von Hilfeleistungen, die er da macht. Und um diese Region und diese Minderheit einfach auch ganz bewusst zu benachteiligen. Schon interessant dann irgendwie auch immer wieder, wenn es dann so Einzelcharaktere gibt, die sich dann trotzdem, wenn sie die Chance haben, an den Tisch der Mächtigen setzen.
1: Ja, dasselbe können wir auch jetzt für HDP sagen, leider für diese kurdische Partei, weil lange Zeit war die Diskussion auch, wollt ihr noch immer in Opposition bleiben, weil ihr könnt ja auch ein Teil von der Regierung sein. Das ist auch eine krasse Entwicklung, jetzt wir sehen, weil die haben alle linke Politiker und Politikerinnen, die in dieser kurdischen Partei waren, inhaftiert. Rest ist, was geblieben ist in diesen kurdischen Parteien. Natürlich kannst du mit einem Profi auch darüber reden, aber als wir in der Türkei waren, in Izmir, haben die Genossinnen und Genossen mir erzählt. Mhm. Ich habe gefragt, was sind die Entwicklungen gerade, weil die arbeiten direkt in die Städte mit diesen Organisationen. Mhm. Und sie haben gesagt, ja, der Rest ist einfach Liberalen und Reichen sind geblieben und warum sollen sie einfach weiter in Opposition bleiben? Du kannst ja auch mitteilen, diese Regierung.
0: Ja, ich meine, wenn die andere Option ist, einfach dann auch 10 Jahre in Häfen zu gehen.
1: Ja.
0: Es ist halt schon krass, ne?
1: Ja, das hat mich richtig überrascht.
0: Die jetzt von der jetzigen Repressionswelle betroffenen Organisationen und AktivistInnen haben ja auch das Problem, dass einfach ihre Social-Media-Accounts jetzt gleichzeitig gesperrt worden sind und die Webseiten. Was hat das jetzt auch für Auswirkungen, gerade auch was jetzt Solidaritätskampagnen oder so betrifft? Also dadurch, dass ja so viel über Social-Media stattfindet, verlierst du ja dann gleichzeitig auch den extrem wichtigen Zugang zu deiner Community, die Solidarität zeigen kann? Oder wie organisieren sich die Leute da gerade jetzt, um solidarisch zu sein, ohne diese Internetpräsenz?
1: Es ist krass, jetzt werden ihre Kontos auch gesperrt. Sie werden auch keine mehr Einnahmen haben. Das ist jetzt halt für diese 16 Organisationen ist vorbei. Alle Social-Media-Kanäle sind auch genommen und wir wissen nicht tatsächlich, wer auch inhaftiert worden war. Also wir haben keine Namen, wir sehen nur, falls jemand halt was weiß. So wenn du Bekannte hast oder was berichtet wird und oder falls jemand auf Social Media was gesagt hat, erfahren wir dann, ah, okay, das ist das passiert, okay, das ist das passiert und so. Und durch Anwaltinnen und Anwalten. Ja, das spielt natürlich eine große Rolle, ganze Social Media Arbeit. Wir haben noch immer Strukturen, wie zum Beispiel, wir haben eine große Organisation von Anwaltinnen und Anwalten. Da kriegst du wirklich eine große Solidarität, weil die haben so wie Union für linke Anwalten. Und andere Organisationen sind auch, andere LGBT-Organisationen sind auch laut, feministische Organisationen, sozialistische Organisationen, alle sind auf ihre Beine jetzt, alle organisieren Demonstrationen etc. Und Celebrity ist halt schwer, sie sind sowieso unter Repression seit langer Zeit wegen dieser Drogengeschichte.
0: Mhm.
1: Ja, Politiker haben wir auch, die werden ein paar Rede halten, aber ich bin ziemlich pessimistisch.
3: Das war unser Gespräch mit İpek Yüksek über die landesweite Repressionswelle gegen die queere Community in der Türkei. Und damit sind wir am Ende von Stimmlagen angelangt. Alle Infos zur Sendereihe sowie zum Nachhören findet ihr unter www.stimmlagen.at. Aus dem Studio verabschiedet sich Tamara. Bleibt solidarisch und wir hören uns.
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6: Was dabei total wichtig ist, keine halben Sachen, sondern sich auch wirklich trauen, weil wenn es keinen Effekt hat und wenn man nicht sieht, dass da wirklich eine Veränderung da ist, dann hat man auch diese positiven Effekte nicht.
7: Nicht die österreichischen Lösungen.
6: Genau, nicht so diese Halblösungen.
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9: Herzlich willkommen bei der Werkspost. Mein Name ist Stefanie Ruheb und wir ziehen heute ein Fazit zur Sommerregelung für Touristenautos in Salzburg. Um den kompletten Verkehrskollaps bei Regenwetter in der Hochsaison zu verhindern, hat die rot-dunkelrot-grüne Stadtregierung heuer eine Zona Traffico Limitato eingeführt, also nach italienischem Vorbild ein Fahrverbot in der Innenstadt für Autos, von dem nur Salzburger Kennzeichen und jene aus den Umlandgemeinden ausgenommen waren. Die Stadt hat bereits nach 3 Wochen eine positive Zwischenbilanz gezogen. In der Werkspost besprechen wir heute die Maßnahme mit den Mobilitätsexpertinnen Lina Mooshammer und Ursula Witzmann-Müller. Lina Mooshammer ist Gründerin der Mobilitätsagentur Point End und unterstützt Unternehmen, Städte und Regionen dabei, Mobilitätslösungen zu entwickeln. Ursula Witzmann-Müller ist Geografin und arbeitet mit ihrer Firma UWM Mobilität ebenfalls als Mobilitätsplanerin und Beraterin. Beide saßen auch in der Fachjury, die Mobilitätsideen für die Stadt Salzburg bewertete. Hallo Lina, hallo Ursula, schön, dass ihr euch Zeit für ein Gespräch im Studio genommen habt.
10: Danke für die Einladung.
7: Hallo Steffi, danke.
9: Ich fahre gleich mal mit der Tür ins Haus. Ist die verkehrsbeschränkte Zone eine gute Maßnahme, um den Sommerstau in der Salzburger Innenstadt zu bekämpfen?
7: Also grundsätzlich ist jede Maßnahme, die getroffen wird, eine gute Maßnahme, um Verkehr zu beschränken und um mehr Menschen den Platz zu geben. Meine persönliche Meinung und natürlich auch mit einem fachlichen Hintergrundmeinung ist, es müssten nicht unbedingt zeitlich beschränkte Maßnahmen sein. Also wenn es eine ganzjährige Maßnahme ist, dann ist es sicher für alle leichter zu verstehen, wie die Maßnahme gilt und dann auch einfach leichter durchführbar.
9: Und von der Anlage der Regelung her, ist es gut oder schlecht? Also es gibt ja schon sehr viele Ausnahmen, die also weiterhin durchfahren dürfen, quasi. Also die Stadt Salzburger, alle Leute aus dem Rupertigau, alle aus Hallein, also sehr viele Kennzeichen wurden ausgenommen. Ist das nicht mehr verwirrend?
10: Also ich würde sagen, das ist eine typisch österreichische Lösung, wie man so schön sagen kann. Wir machen es nicht ganz, wir machen es ein bisschen, weil man ja auch, Kompromisse sind wichtig. Man muss ja auch eine Lösung finden, die für alle gut passt. Aber es führt oft nicht dazu, dass die Lösung dann die einfachste ist. Und dementsprechend hier auch, es gibt super viele Ausnahmen. Jeder und jede weiß dann nicht, bin ich betroffen, bin ich nicht betroffen? Darf ich jetzt reinfahren? Darf ich durchfahren? Was ist erlaubt? Also von dem her würde ich da das auch nochmal aus der fachlichen Sicht unterstreichen. Man könnte das auf jeden Fall einfacher gestalten, durchgehend. Es geht ja auch vor allem darum, dass Touristinnen vielleicht Park and Ride nutzen, nicht immer durchfahren. Und die, die parken in der Innenstadt, sind oft Touristinnen.
9: Um es nur mal so kurz zusammenzufassen, also die neue Innenstadtzone mit Verkehrsbeschränkung hat den Stadtkern, im Stadtkern die Salzachkäse, die Staatsbrücke und das Neutor umfasst. Konkret hat es gegolten im Juli und August. Und die Zufahrten waren beschränkt ab dem Müllnerhügel, der Imbergstraße und der Schwarzstraße beim Landestheater. Die Maßnahme sollte die Innenstadt entlasten. Woher wissen wir jetzt, ob es das tatsächlich getan hat?
7: Noch wissen wir es nicht, weil es noch keine Daten gibt, genau. Also die Stadt ist gerade dabei, die Daten auszuwerten. Insofern, während wir jetzt da miteinander reden, wissen wir es tatsächlich noch nicht. Wir können jetzt nur aufgrund unserer Erfahrung, die wir selbst vielleicht im Sommer einfach so gemacht haben, wenn wir in der Stadt unterwegs waren, ein bisschen erzählen. Uns allen, mir ist aufgefallen, es waren nach wie vor sehr viele Fahrzeuge mit unterschiedlichsten Kennzeichen in Salzburg unterwegs, auch auf dem Rotkreuzparkplatz geparkt. Also sie müssen irgendwie in diese Stadt reingekommen sein. Und ich glaube jetzt nicht, dass alle eine Ausnahme berechtigt gehabt haben. Was sicher auch mitgespielt hat, war, es war insgesamt, finde ich, jetzt nicht so wahnsinnig viel los. Also diese großen Staudage sind ausgeblieben. Weil aber wir hatten halt auch super Wetter. Genau. Also diese typischen Regentage, wo ja sonst der Stau war, der war heuer nicht. Und insofern kann man es total schwer sagen, warum war der Stau nicht? Wegen dieser Regelung oder weil das Wetter halt einfach gut war?
9: Gutes Wetter, wenig Stau, das ist so die Zutaten in Salzburg. Und Schnürlregen haben wir schon länger nicht mehr gehabt, aber wenn der wieder kommt, dann würde es wieder hineinstauen. Es war ja, glaube ich, so, nachdem, glaube ich, die Stadtregierung die erste Zwischenbilanz gezogen ist, glaube ich, 2 Tage später ist das Regenwetter eingesetzt und dann ist im ganz Max-Klaren eigentlich schon wieder Stau gewesen.
7: blöder Zeitpunkt natürlich, und der Start der Festspiele war auch noch gleichzeitig. Mhm. Also weniger vielleicht der Sommerregelung geschuldet als auch dem heißen Wetter. Also ich bin mir sicher, dass die Sommerregelung nicht wirklich bekannt war. Also gerade die Touristinnen und Touristen, da sind ja zwischendurch dann auch Interviews geführt worden, die Leute sind gefragt worden und viele von denen wussten nicht, dass es diese Regelung gibt. Also ich glaube, es war jetzt einfach mal ein erster Versuch. Und man muss auch dazu sagen, der Versuch, der ist jetzt sehr kurzfristig eigentlich passiert. Mhm. Also diese Vorlaufzeit, auch Kommunikationsmaßnahmen zu treffen, die war nicht wirklich lange. Und ich glaube, man kann da der Stadt, natürlich kann man immer alles besser machen, immer alles mehr kommunizieren und so weiter. Aber in dem Fall, für diese Kurzfristigkeit, kann man ihnen gar nicht so viel Vorwurf machen. Ich finde es super, dass sie einfach mutig waren und das jetzt für heuer mal durchzogen haben und auch probiert haben. Und gleichzeitig dient sowas ja dann auch als Spielwiese für Learnings. Und dass man es dann einfach besser machen kann.
10: Ich glaube, das ist auch ganz wichtig, dass das war jetzt mal ein Versuch, auch etwas eben recht Kurzfristiges. Aber man hat sicher auch viel lernen können von jetzt diesem ersten Mal, wie man es vielleicht besser machen kann, wie man es nächstes Jahr machen kann oder wie wir auch gesagt haben, vielleicht auch längerfristig. Mhm. Und da dann auch wirklich zu schauen, wie müssen wir das kommunizieren, dass das wirklich alle wissen. Und zwar eben nicht nur die Bewohnerinnen von Salzburg, sondern auch die ganzen Touristinnen, die nach Salzburg kommen, dass das sichtbar ist, dass man auch weiß, was steht mir zur Verfügung, wo sind die Park and Ride, wie funktioniert das dann mit dem Öffi-Ticket. Also, dass all diese Dinge in eine gute Kommunikationskampagne auch verpackt werden, aber auch eben beispielsweise, wenn man jetzt ein Hotel bucht, dass man die Information auch gleich bekommt. Und da ist ja super, dass es mittlerweile ja auch für Touristinnen das Öffi-Ticket gibt. Also da ist ja mittlerweile eine Abgabe, die man pro Nacht sozusagen gibt und dafür aber auch ein Öffi-Ticket für ganz Salzburg bekommt. Also man hat ja eigentlich die Mobilität dann in Salzburg schon bei der Hand und das könnte man sehr gut auch kombinieren.
7: Jetzt ist natürlich jede Maßnahme wirkt auch nur so gut, wie sie kontrolliert wird. Kontrollen hat es nicht so viele gegeben oder keine. Ich glaube, am Anfang gab es mal Kontrollen von der Polizei, habe ich es einmal zweimal stehen gesehen. Aber auch wenn man nachfragt bei der Polizei, sie haben es nicht extra erfasst, wie viele Strafen es gegeben hat oder dergleichen. Also es wirkt jetzt nicht so, wie wenn da die Polizei sehr dahinter gewesen wäre, diese Maßnahme zu kontrollieren. Muss es dann besser kontrolliert werden, wenn ich es nächstes Jahr wieder umsetze?
10: Also es ist sehr schwierig zu kontrollieren, so wie auch mit der Basis, die wir jetzt haben. Im Endeffekt sind es eben Polizeikontrollen, die man hier einführen kann. Ich glaube, da ist ganz wichtig, wenn man das eben längerfristig denkt, dass man dann, ist schon gesagt worden, Zona Traffico Limitato Richtung Italien zum Beispiel schaut, aber auch Spanien und viele andere Länder haben das schon, dass man diese automatischen Zufahrtskontrollen beispielsweise macht. Das ist seit heuer auch rechtlich möglich in Österreich. Also da wird automatisch das Kennzeichen gescannt. Muss aber natürlich dann eben auch wirklich sichtbar sein, dass die Leute auch wissen, weil dann wird automatisch auch in dem Fall der Strafzettel beispielsweise zugesendet. Und das kann man wirklich nur gut umsetzen, wenn es auch die Leute wissen im Vorfeld und das sichtbar ist und auch bekannt ist.
7: Sind ja in Italien sehr empfindliche Strafen auch, wenn man reinfährt und so. Und da weiß es wirklich schon jeder, weil einmal gestraft, dann macht man das nie wieder, glaube ich.
10: Ja, die Hoffnung ist, finde ich, da. Also wie gesagt, das ist in Italien, das ist in Spanien, das ist in den Niederlanden. Dort ist es bekannt und dort ist es auch in vielen Städten vorhanden, diese Zonen. Und ich würde es mir schon auch wünschen, dass in Österreich das dann nicht nur Salzburg macht, sondern eigentlich alle österreichischen Städte. Und das war ja auch ein bisschen der Push, dass da eben jetzt die rechtliche Basis da ist, dass das auch abgesichert ist, dass das eben möglichst viele Städte umsetzen können. Da gab es schon viele Gespräche in Graz, in Wien und in anderen Städten, dass das eben dort auch kommen soll.
7: Du hast das schon angesprochen, Lina, Begleitmaßnahmen sind auch wichtig. Zum Beispiel eben das Öffi-Ticket für Touristinnen, das für Übernachtungsgäste schon dabei ist. Aber es fahren halt auch sehr viele Tagesgäste rein und da hat sich die Stadt auch was überlegt, nämlich das Park-and-Ride-Ticket kostet nur 7,50 Euro und es gilt dann 24 Stunden und darin enthalten ist ein Öffi-Ticket für bis zu 5 Personen, die gemeinsam den ganzen Tag mit dem O-Bus fahren können. Sind das so Begleitmaßnahmen, die gut funktionieren? Also das ist auf jeden Fall der richtige Ansatz. Also wenn du eine ganze PKW-Ladung an Menschen um 7,50 Euro in die Stadt reinbringen kannst, das ist schon sehr, sehr super, finde ich. Aber da sind wir wieder bei dem Punkt, wo wir vorher waren. Die Leute müssen es halt wissen. Also es muss halt wirklich gut kommuniziert sein. Und es muss einfach auch nett kommuniziert werden, sowas. Also das ist einfach wie Kampagnen, da auch angelegt werden. Also wir alle wissen es, Autowerbungen und so weiter, die agieren so schön emotional. Man fühlt die Freiheit, wenn man dann in diesem Fahrzeug drinnen sitzt, allein wenn du dieses Plakat irgendwo siehst. Und diese Art von Kampagnen oder Werbearbeit gibt es einfach für öffentlichen Verkehr oder für Radverkehr nicht. Und das ist, glaube ich, was ganz was Wesentliches. Also wenn du diese Freiheit vermitteln kannst, dass du dein Auto am Stadtrand stehen lassen darfst und mit dem öffentlichen Verkehr oder jetzt mit dem S-Bike, ist ja auch noch ein Zusatzangebot, in die Stadt kommst, Und das fühlt sich gut an, wenn du das siehst, dann machst du das ja auch gerne. Mhm. Also das ist sicher was, wo du einfach auch auf der Emotionsschiene die Leute abholen musst und über richtig gute Bewusstseinsarbeit arbeiten musst. Gleichzeitig ist natürlich auch, das infrastrukturelle Angebot muss passen. Also diese Park-and-Ride-Plätze müssen so an Standorten sein, dass du dann auch wirklich gut in einer guten Taktung auch mit dem öffentlichen Verkehr in die Stadt reinkommst. Und dann ist das sicher kein Thema mehr. Also ich denke, man kann jetzt immer so ein bisschen überlegen, wie geht es einem selber, wenn man wohin kommt. Wenn ich jetzt in Italien in einer Stadt komme und ich weiß, ich kann mit dem Auto nicht reinfahren, brauche ich aber echt eine gute Information, wo parke ich, wie komme ich rein, und dann tue ich das auch gerne. Beziehungsweise habe ich eh keine andere Möglichkeit. Aber ich möchte wissen, wie ich reinkomme, weil sonst suche ich mir einen Weg, wie ich mit dem Auto möglichst nahe hinkomme. Also ich glaube, da kann man echt einfach immer so ein bisschen davon ausgehen, wie geht es einem selber, wenn man woanders unterwegs ist, was brauche ich dann?
11: Zu den Begleitmaßnahmen, jetzt kommt ja noch eine zusätzliche dazu. Ihr habt es schon beide angesprochen, quasi es wäre gut, wenn es dauerhaft wäre und nicht nur die 2 Monate. Jetzt wird das neue Tor auf jeden Fall mal ab September, ab 14. September, glaube ich, geschlossen sein, und das mindestens einmal für 6 Monate. Und Ziel der Stadtregierung ist eigentlich, das auch nicht mehr aufzumachen für den Individualverkehr. Das ist jetzt dann der nächste Schritt, dass man den Durchzugsverkehr endlich wirklich rausbringt. Habt ihr noch Hoffnung, dass es wirklich passiert?
10: Die Hoffnung ist, würde ich sagen, da. Ich bin auch sehr optimistisch, was die Maßnahmen gerade angeht. Ich glaube, was auch ganz wichtig ist, ist, dass die Stadt Salzburg wie viele Städte in ganz Europa gerade einen Mobilitätsplan erstellt. Das heißt, sich wirklich mal Gedanken machen muss, was braucht es eigentlich alles für Maßnahmen. Weil wir reden jetzt von 1, 2 einzelnen Maßnahmen, aber zum Beispiel der Öffi-Verkehr kann nur pünktlicher, kann nur besser werden, wenn da ganz viele Maßnahmen dahinter stehen. Und bei dem Plan sind letztes Jahr Ziele festgelegt worden, wo das Ziel ist, dass 80% aller Wege in Salzburg mit dem Umweltverbund, das heißt zu Fuß, mit dem Rad oder mit den Öffis, zurückgelegt werden soll. Und das muss man ja, da muss man ja viele Maßnahmen dahinter setzen, dass das auch funktioniert.
11: Vielleicht ganz kurz, wie viel sind es jetzt?
10: Boah, ich glaube, es sind 60.
11: Ich glaube 60, gell?
7: So war es, ja.
10: Mhm, circa. Ja. Also es ist schon noch einiges an Anstieg, ja, den wir brauchen, vor allem im Öffi-Verkehr. Und dementsprechend braucht es dann eben ganz viele Maßnahmen dahinter. Und das Jahr, das heurige Jahr, steht auch so im Fokus. Also es wurden jetzt Maßnahmen entwickelt und die dürfen wir jetzt dann, beziehungsweise die Stadt jetzt auch im September dann präsentieren. Was sind die Maßnahmen, die die Stadt geplant hat, um insgesamt eine bessere Mobilität zu schaffen für die Stadt?
11: Ihr hört den Podcast der Werkspost. Mein Name ist Stefanie Ruheb und bei mir zu Gast sind heute die beiden Verkehrsexpertinnen Lena Moshammer und Ursula Witzmann-Müller. Die beiden saßen in der Fachjury für über 400 Ideen, glaube ich, waren es, zur Mobilität in Salzburg, und ihr habt die auch mitbewertet. Vorgestellt werden die Ideen oder das Ergebnis dieses Beteiligungsprozesses dann beim Mobilitätstag, der ist wann?
7: Am 17. September im Wifi von 14 bis 19 Uhr. Dort kann man sich einerseits am Nachmittag generell eben zu diesen Maßnahmen, die die Stadt Salzburg jetzt plant, also alles, was so rund um den Verkehr in Salzburg passieren wird, in nächster Zeit kann man sich da informieren und auch gleichzeitig mit Leuten von der Stadtverwaltung, von der Stadtpolitik plaudern, austauschen, alle Fragen stellen, die man so am Herzen hat. Und am Ende dieses Mobilitätstags von 17 bis 18 Uhr findet dann eben die Prämierung statt dieser Gewinnerideen, die da eingereicht haben, also diese Ideen, die wirklich jetzt auch als Maßnahme ganz konkret in den Mobilitätsplan mit aufgenommen werden.
11: Könntest du mal einen kleinen Vorgeschmack geben? Gibt es irgendeine Idee, was man schon erzählen könnte vorab?
10: Eigentlich alle, die eingereicht worden sind, bloß auch die Gewinnerinnen, findet man auch auf der Plattform. Also die sind online alle schon frei zugänglich. Dementsprechend kann man schon ein bisschen so einen Sneak Peek haben, wer alles gewonnen hat. Gibt viele tolle Ideen. Ich finde eine, die ich auch sehr spannend und schön finde, ist eine Markierung von allen Radwegen in Salzburg, dass man so richtig durchgehende Markierungen hat, wo man auch weiß, wie man von A nach B kommt und wo man auch sicher mit dem Rad entlangfahren kann.
7: Ein richtiges Radleitsystem, mhm, eigentlich. Was auch eine totale schöne Idee ist, die auch eine Gewinneridee ist, ist, dass Wohnquartiere mehr so Gartenstraßen erhalten. Also dass gerade in Gegenden, wo viele Leute wohnen, die Straßen nicht wie Straßen ausschauen, sondern viel mehr Grün in den Aufenthaltsbereich bekommen und die eigentlichen Fahrbahnen verengt werden sollen, damit natürlich auch gleichzeitig der Autoverkehr verlangsamt wird und das Durchfahren auch nicht mehr so attraktiv ist, finde ich auch was Feines, Wohnquartiere damit aufzuwerten.
11: Und die Ideen kommen von Bürgerinnen und Bürgern der Stadt Salzburg. Jetzt wollte ich nur fragen, warum ist es überhaupt wichtig, dass man so eine Bürgerbeteiligung besonders in der Mobilität einer Stadt mit einbezieht, wenn man was verändern will?
10: Ja, Mobilität geht alle was an. Man ist täglich mobil, deswegen betrifft es einen einfach direkt auch jeden Tag. Und es wird oft genug, werden da Maßnahmen entwickelt, wo man vielleicht als Planer, als Planerin oder auch die Politik denkt, das ist das, was es braucht. Aber man merkt dann sehr schnell, wenn man ins Gespräch kommt, wenn man mit Bürgerinnen oder auch einfach untereinander redet und auch die verschiedenen Blickwinkel einholt, das sind vielleicht andere, die wichtig sind, die man erst einmal eigentlich gedacht hat. Und gleichzeitig kommt man dann auch auf Kleinigkeiten. Also was braucht es wirklich, damit das Angebot dann auch wirklich genutzt wird, damit es auch positiv ankommt? Bis hin zu auch Themen wie, wo soll jetzt die Parkbank hin? Wo braucht es wirklich mal zwischendurch einen Platz, wo man sich vielleicht mal hinsetzen muss? Wo sind die Wege? Das weiß einfach jeder und jede, die dort wohnt, am besten und die dort unterwegs sind. Dementsprechend super wichtig, da auch die verschiedensten Formate zu machen. Ideenbewerb finde ich eine sehr nette und eine sehr schöne Sache, die auch sehr gut funktioniert hat. Es geht aber auch um viele, viele weitere Formate, die hoffentlich in Zukunft kommen. Und was da, finde ich, auch ganz wichtig ist und kann man gerne auch erzählen, sind die verschiedenen Zielgruppen wirklich einzubinden. Also nicht zu sagen, hey, ich lade jetzt die Allgemeinheit ein, weil da kommen dann oft immer die 10 Leute, die jedes Mal da sind. Dass man auch Formate schafft, die verschiedenste Zielgruppen auch erwischen. Also wir machen jetzt zum Beispiel ein Projekt, wo wir ganz gezielt mit Jugendlichen zusammenarbeiten, die sehr, sehr oft nicht gehört werden, die sehr, sehr oft nicht in solche Planungen mit einbezogen werden, um da auch die Ideen zu bekommen und das auch gleich in die Maßnahmen mit einzubinden.
11: Jetzt ist es halt so, dass man bei der Verkehrspolitik es nie allen recht machen kann, weil wenn man Platz für eine Gruppe schafft, nimmt man einer anderen Gruppe etwas weg. Also wenn ich Platz für Begegnungszone für Fußgänger und Radfahrer schaffe, dann müssen dafür Autos schauen, dass sie langsam oder gar nicht mehr fahren. Und deswegen sind solche Maßnahmen natürlich auch immer sehr umstritten. Es war auch bei der Sommerregelung so, natürlich hat die Schwarz-Blau überwiegend und auch unter anderem die schwarz-blaue Landesregierung sehr dagegen gewettert und auch eine Ungleichbehandlung für Menschen aus dem Innergebirge gesehen. Die Bongauer, Pinzgau und Lungauer würden aus der eigenen Landeshauptstadt ausgesperrt werden, während die Autos aus dem bayerischen Umland durchfahren dürfen, haben wir vernommen in Aussendungen. Was haltet ihr von diesem Argument der Ungleichbehandlung?
7: Also beim Verkehr oder bei der Mobilität, das ist generell ein extrem emotionales Thema, weil es eben, so wie die Lina zuerst schon gesagt hat, jeder ist tagtäglich unterwegs, jeder fühlt sich tatsächlich als Expertin oder als Experte für seine oder ihre Wege. Also man kennt seinen Weg am besten und man weiß einfach, wie der am besten funktionieren wird. Und das ist, alle Diskussionen rund um Verkehr, Mobilität sind immer total emotional geladen. Und man kann es nie allen recht machen, genauso wie du gesagt hast, egal bei welchen Entscheidungen. Es gibt aber inzwischen einfach genug wissenschaftliche Erhebungen, es gibt genug Beobachtungen aus anderen Städten. Also wir haben wirklich schon einen riesen Blumenstrauß an Maßnahmen, wo wir wissen, die funktionieren grundsätzlich. Mhm. Also man braucht jetzt nicht für jede Stadt oder für jede Gemeinde
11: das Rad neu erfinden.
7: Komplett wieder von Grund beginnen, okay, was könnte denn für uns funktionieren? Sondern man kann wirklich aus einer Vielfalt an Ideen einfach schauen, okay, und was passt bei uns? Was können wir da gut umsetzen? Und dann ist der nächste Schritt, dann einfach da wirklich mutig zu sein und zu entscheiden. Und da sind die Entscheidungsträgerinnen und Entscheidungsträger gefragt, dass die dann sagen, passt, das ziehen wir jetzt durch, weil wir wissen, wir sind gut beraten worden, wir sind fachlich gut beraten worden, wir haben uns international umgeschaut, wir haben Vergleiche und wir wissen, das funktioniert für unsere Stadt und ich treffe diese Entscheidung jetzt. Und das Beispiel Marie-Hilfer-Straße ist echt schon oft bemüht worden, aber es kennt einfach jeder so gut. Damals war das eine unglaublich mutige Entscheidung, die ganzen Wirtschaftstreibenden haben sich dagegen gewehrt und inzwischen kann sich es wirklich einfach niemand mehr anders vorstellen. In Paris inzwischen kann sich, also diese Entscheidung der Bürgermeisterin Hidalgo, dass sie die Stadt so umverändert, gibt es wahnsinnig viel Gegenwind und gleichzeitig steigt die Lebensqualität aber so massiv. Und man sieht also, es funktioniert, egal in welcher Skalierung, in einer Straße wie der Marie-Hilfer-Straße, aber auch auf ganze Stadtgebiete wie in Paris.
10: Ich sehe das auch in Österreich von Wiener Neustadt über Innsbruck, überall, wo so vorher, nachher, ist vielleicht vorher noch ein bisschen Skepsis da, aber wenn dann tatsächliche Umgestaltung da ist und man auch den Mehrwert sieht, weil selbst die, die täglich mit dem Auto fahren, sehen ja auch den Mehrwert, wenn es dort, wo man wohnt, grün ist. Wenn man dort, zum Beispiel jetzt war es extrem heiß im Sommer, wenn da große, schöne Bäume stehen, die auch Schatten spendet, wo man die Temperatur natürlich deutlich dann auch senkt. Also all diese Effekte kommen ja dann auch allen zugute. Und das sieht man dann auch in den Umfragen. Also die Zustimmung ist eigentlich immer danach sehr gut und steigt ganz drastisch. Hat man auch bei der Marie-Hilfer-Straße gesehen. Was dabei total wichtig ist, ein bisschen wie ich am Anfang gesagt habe, keine halben Sachen, sondern sich auch wirklich trauen, weil wenn es keinen Effekt hat und wenn man nicht sieht, dass da wirklich eine Veränderung da ist, dann hat man auch diese positiven Effekte nicht.
7: Nicht die österreichischen Lösungen.
10: Genau, nicht so diese Halblösungen, weil
6: dann ist es, wie gesagt, wenn man dann beispielsweise nicht wirklich umgestaltet, sondern nur so halb, dann hat man eben auch diesen Kühlungseffekt nicht. Dann hat man diesen Aufenthaltsraum nicht so. Also das muss schon auch spürbar sein, dass sich da jetzt was verändert.
11: Der Plan wäre ja auch hier schon da. Es sollen ja eigentlich die Plätze vom Karajanplatz bis an die Salzach hinunter, Museumsplatz und alle dazwischen quasi auch umgestaltet werden. Da gibt es auch den Plan mit vielen neuen Bäumen und so. Solche Umgestaltungen dauern natürlich immer eine Zeit lang. Wird sich das für diese Stadtregierung noch ausgehen?
7: Also zumindest ist es ja jetzt schon beschlossen worden in der jetzigen Periode oder in der jetzigen Regierung. Und der Plan ist ja der, dass das eigentlich direkt im Anschluss beziehungsweise auch schon fast parallel jetzt zur Neutor-Baustelle beginnen soll. Insofern hoffe ich das ja wohl, dass die da dranbleiben und das umsetzen. Und so wie du das gefragt hast, besteht Hoffnung, dass der Verkehr für den Individualverkehr, also für den privaten Individualverkehr beim Neutor langfristig dann auch nicht möglich ist. Also ich denke, gerade wenn die Umgestaltung wirklich passiert,
11: geht es eigentlich nicht mehr.
7: Und dann will man auch gar nicht mehr durchfahren.
11: Ja.
7: Und das Wichtige bei sowas ist ja immer, also zufahren ist ja immer möglich. Also wenn ich dort was zu tun habe, weil ich was liefern möchte oder weil ich dort einen Arzt habe, wie ich nicht anders hinkomme, dann darf ich ja immer hinfahren. Mhm. Und das ist auch wieder was, was generell gilt und was man echt nicht oft genug betonen kann, ist einfach die Kommunikation, wirklich das Um und Auf. Und zwar die positive Kommunikation. Nicht, wir nehmen jemandem was weg, sondern eigentlich gewinnen wir ja alle.
11: Genau. Flanieren,
7: Platz zum Leben.
11: Gehen.
7: Platz zum Gehen und zum Shoppen und zum Flanieren von mir aus auch.
11: Wie so ein Platz aussehen kann, haben wir heuer auch einen Monat lang am Rotkreuzparkplatz erlebt. Man ist auch immer noch in der Debatte die Zukunft dieses Platzes, wo jetzt, wie wir schon besprochen haben vorher, überwiegend Touristenautos und Tagesgäste ihre Autos abstellen. Die Grüne Bürgerliste und Verkehrsstadträtin Anna Schiester wollen den Parkplatz eigentlich auch auflassen und wie im Sommer bereits dieser Testballon für einen Monat war, so eine Art Stadtoase errichten, wo man eine Aufenthaltsqualität hat unter diesen sehr großen Bäumen, wo es auch sehr kühl ist im Sommer. Aber es soll trotzdem quasi noch Plätze für Handwerker oder Anwohner oder dergleichen geben. Also es wird so eine Mischkulanz werden wahrscheinlich. Wäre das ein weiterer Schritt, der noch fehlt oder ein weiteres Puzzleteil, das fehlt für die Verkehrsberuhigung in der Stadt?
6: Ich denke schon, man kann sich das sehr gut anschauen. Also das eine ist die Umgestaltung von den Plätzen und das andere ist auch zu schauen, wo haben wir eigentlich noch Raum? Ich meine, dort der Rotkreuzparkplatz ist aufgelegt mit den wunderschönen großen Bäumen. Noch dazu direkt Wasser, da kann man auch viel machen, da kann man auch viel an flexibler Nutzung machen. Also es muss jetzt ja nicht jeden Tag dort gleich ausschauen. Man hat ja gesehen, man kann vom Konzert bis zur Wellness-Oase eigentlich dort alles machen. Also da ist schon sehr viel Potenzial da. Und ich glaube, insbesondere in der Stadt, wo immer Platz begrenzt ist, vor allem in der Innenstadt, ich würde aber auch sehr stark in die Wohnviertel schauen, wo kann man da überall Plätze umnutzen, wo macht es auch Sinn, wo kann man auch wirklich neue Räume schaffen.
11: Salzburg hat ja sehr viele Dinge zu beachten. Als Touristenstadt haben wir einerseits sehr viele Tagesgäste, Touristinnen, Pendlerinnen, Anwohnerinnen, Radfahrerinnen, Fußgängerinnen und öffentlichen Verkehr. Es kommt sehr viel zusammen. Wie bekommt man all diese Interessen unter einem Hut und dass das trotzdem irgendwie fein für alle wird?
7: Das ist sicher eine Herausforderung und ich glaube, ganz lange hat sich Salzburg einfach auf die Fahnen geheftet, alles dafür zu tun, dass sich die Touristinnen und die Touristen da wohlfühlen und dass die da alles vorfinden, was sie brauchen. Und zum Glück ändert sich da ein bisschen was und es wird jetzt auch mehr auf die Bürgerinnen und Bürger geschaut und ich denke, wir sind die oder die Leute, die da leben, sind einfach die, die das gesamte Jahr da leben und niemand hat was von einem Museum statt, wo der Innenstadt- oder Altstadtkern nur für den Tourismus da ist. Insofern braucht es sicher eine gute Balance. Also Tourismus ist ein wahnsinnig starker Wirtschaftszweig, von dem leben wir viele da auch. Gleichzeitig wohnen die Menschen.

0: Also ich würde mal sagen, vielleicht einfach dieses Grundprinzip, dass man sagt, man gibt das zu Fuß gehen als allererstes und vielleicht auch die Kinder, wie sie unterwegs sind, als erstes. Und wenn man das so als Basis nimmt bei allen Maßnahmen, dann kann man schon sehr, sehr viel besser machen. Und vielleicht lehne ich mich noch aus dem Fenster. Ich finde eine Maßnahme, die schon wieder so ein bisschen in Rückhalt ist und ich fürchte nicht kommt, fände ich sehr, sehr schön, wenn man sich wirklich überlegt, wie könnte man in der Innenstadt vielleicht ein Salzachufer für die Öffis machen, sodass die dann wirklich gut durchkommen und zum Beispiel entweder die gar keinen Autoverkehr oder zumindest nur auf einer Seite, sodass man wirklich sagt, auf der einen Seite fahren die Öffis und da ist auch dann auch nicht mehr so viel Stau und man hat nicht mehr die 10, 15 Minuten Verspätung in der Innenstadt, die es halt auch unattraktiv oft machen.
1: Mir geht es da ganz ähnlich wie dir. Also ich glaube, die eine einzige Maßnahme, die gibt es nicht. Es ist immer einfach ein Bündel aus vielen
2: Ein
1: Sachen.
2: Blumenstrauß.
1: Ein Blumenstrauß, genau, ein Konglomerat, viele Puzzlesteine. Aber ich glaube, wahrscheinlich ist es wirklich die Denke. Also die Denke, wie möchte ich die Stadt haben, in der ich lebe? Und das Stichwort, was du gesagt hast, Lina, mit den Kindern, wenn man von denen aus denkt, dann kommt man schon ziemlich weit. Also meine Teenager-Töchter, die fahren inzwischen sehr selbstständig mit dem Fahrrad durch die Stadt, aber bis sie so weit waren, da habe ich die Stadt wirklich kennengelernt. Wo ist es gut zum Unterwegssein, zum aktiv Unterwegssein als Fußgängerin oder als Radfahrerin und wo ist es eigentlich schwierig? Weil ich als erwachsene Person, ich halte es aus, dass ich die Sternigstraße zwischen den LKWs durchradle, auch wenn ich mich nicht wohl dabei fühle. Aber wer tut das schon? Aber meine 10-jährige Tochter, die schicke ich dort einfach nicht hin. Und ich denke, wenn wir von diesem Prinzip ausgehen, okay, wo kann ich unsere 10-, 12-, 15-Jährigen, auch unsere 6-Jährigen in Begleitung von Erwachsenen sicher in der Stadt unterwegs sein lassen? Und wie müssen dann diese Straßen ausschauen? Dann kommen wir schon sehr gut. Und auch unsere 60-, 65-, 70-Jährigen oder jeder andere, der sich einfach nicht so sicher oder mutig fühlt, sich da diesen großen Verkehr zu stellen.
2: Also das Ziel soll sein, wir sollen eine Stadt machen für die Kinder in Zukunft.
1: Das wäre doch wunderbar.
2: Ich finde, das ist ein sehr schöner Abschluss. Ich sage herzlichen Dank, dass uns Ihr Einblick gegeben habt da. Und ich bin schon sehr gespannt, wie es weitergehen wird. Und wer noch mehr Interesse daran hat, noch mehr darüber zu erfahren, ist herzlich eingeladen beim Mobilitätstag.
1: Danke dir.
0: Danke.
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10: Beschattung ist ganz ein wesentliches Thema, was ja oft auch wirklich nicht schwierig zu umsetzen ist. Dann haben Pflanzen total gut, das weiß man ja eigentlich auch. Und dass man sich da einfach ganz einfachen Hilfsmitteln bedient. Medikamenten dürfen oft nicht über 25 bis 28 Grad gelagert werden. Wenn man heute die Raumtemperaturen anschaut, also 30 Grad ganz locker irgendwo im Raum, da müsste jetzt der Ältere oder der Senior dann schon schauen, dass das ins Kühlschrank kommt. Also er braucht schon eine riesige Unterstützung. Man weiß, das Grundwasser sinkt, gell? Dass man da einfach wirklich schaut auf die Ressourcen. Schaut auf das, dass jeder nicht nur so egoistisch ist, dass er sagt, das brauche ich jetzt und das ist es mir wert, dass der Rasen schön ist, sondern der ist ja genauso verbrennt wie der Bauersfeld. Wichtig ist, dass man alle genug haben.
11: Heiße Tage gab es auch früher schon. Durch den Klimawandel erleben wir jetzt aber viel mehr heiße Tage als früher. Die Hitzewellen dauern länger und das bei Temperaturen, die wir so noch nicht erlebt haben. Hallo und herzlich willkommen bei Red mal drüber, dem Pinzgauer Klimapodcast, sagt Georg Wimmer. Der Klimawandel hat eine Vielzahl von Aspekten und Ebenen, von der Trockenheit über Starkregen bis hin zum Katastrophenschutz. Wir möchten uns heute zwei Aspekte herausgreifen. Zum einen geht es um die Frage, was die zunehmende Hitze für unsere Gesundheit und unser Wohlbefinden bedeutet. Und genau darüber sprechen wir mit Barbara Heider, sie ist diplomierte Gesundheits- und Krankenpflegerin und sie arbeitet im Seniorenheim im Lofer und sie ist auch als Community Nurse im Salachtal tätig. Barbara Heider ist außerdem Bio-Bäuerin, besser gesagt die Senior-Bäuerin, eine, die Veränderungen in der Natur genau beobachtet und auch darüber werden wir mit ihr sprechen, wie sich die Hitze auf die Landwirtschaft hier im Pinzgau auswirkt. Liebe Barbara, ich freue mich, dass du da bist heute.
10: Ja, ich freue mich auch, dass ich da bin.
11: Liebe Barbara, dieser Sommer war für uns alle eine neue Erfahrung. Die Temperaturen so hoch, die Hitzewellen so lang, wie wir das nicht gekannt haben. Wenn wir jetzt vom körperlichen Wohlbefinden sprechen. Wie ist es dir gegangen? Du leistest ja auch körperliche Arbeit als Community Nurse, bist viel unterwegs oder auch als Bäuerin. Wie bist du mit der Hitze körperlich zurechtgekommen?
10: Ja, ich bin eigentlich relativ gut zurechtgekommen, weil ich mir einfach gedacht habe, wir müssen uns halt einfach diesem Klimawandel oder dieser Hitze stellen und uns einstellen drauf. Also das heißt auch, dass wir dann einfach arbeiten, die zwischen 11 Uhr Vormittag und 15 Uhr Nachmittag anfallen, dass man die einfach verschiebt, wenn es das Wetter zulässt. Im ökologischen Bereich, also in der Landwirtschaft, ist es oft ein bisschen schwierig, weil die hohe Ernte einfach gemacht werden muss und trotzdem muss man einfach schauen, dass man in dieser Zeit weniger draußen umherum arbeitet und das, da fällt dann schon relativ viel weg, was man sagt, was man belasten könnte, aber natürlich im Seniorenbereich, also in der Community, wo ich unterwegs bin, da merke ich das schon sehr, dass es sehr belastend ist, weil die Leute sich einfach schon einmal auf ein paar Hitzetage eingestellt haben können, aber auf so lange Zeit eigentlich oft gar nicht wissen, wie sie umgehen sollen damit. Mhm. Was das Problem ist, dass man natürlich kaum Klimaanlagen an den normalen privaten Räumen hat. Auch natürlich wir im Altersheim haben auch keine Klimaanlage. Und das ist dann schon auch fürs Pflegepersonal schon sehr belastend, bei über 30 Grad teilweise zu arbeiten. Mhm. Aber haben wir gut unterstützt worden von der Chefität, also von der Führung her. Wir haben genügend Trinkmengen gekriegt, Obst. Wir haben wirklich dann das sehr unterstützt worden, wo wir natürlich aber in Zukunft viel mehr in die Richtung denken müssen. Der nächste Sommer kommt bestimmt. Das heißt, wir müssen baulich einfach auch schauen, dass wir die Hitze draußen lassen, wir die Leute drin gut versorgen können. Im Altersheim, muss ich jetzt sagen, haben wir das ganz gut hingekriegt. Wir haben wirklich in der Früh fest gelüftet, die Vorhänge zugemacht, beziehungsweise die Jalousien. Dann bleibt die Hitze draußen und teilweise auch Ventilatoren aufgestellt.
11: Da sind wir jetzt schon bei einer Vielzahl von Strategien, wie man mit der Hitze umgehen kann. Und da werden wir auch noch darauf genauer eingehen. Aber ich habe herausgehört, du selbst hast versucht, zwischen 11 und 13 Uhr zu vermeiden, also bei der größten Hitze zu arbeiten. Aber das heißt, dein Tag hat dann einfach früher begonnen oder hat länger gedauert. Das heißt, du hast versucht, deinen Arbeitsrhythmus zu ändern.
10: Genau, also wirklich so zu ändern, dass man in der früher Anfang auch oft einmal später länger arbeitet, weil man einfach diese Pausen braucht. Aber diese Pausen sind einfach unbedingt notwendig. Gell? Also nicht nur für einen Mensch, wenn ich jetzt wieder in der Landwirtschaft mich ansiedle, da muss man sagen, also die Tiere haben sehr gelitten unter der Hitze. Also Kälte macht ihnen viel weniger aus, auch Nässe nicht. Aber die Hitze, die hat wirklich auch zur Verringerung der Milchmenge geführt. Man hat natürlich auch gesehen, dass man vom Großwachstum, dass da natürlich auch weniger war, weil die Niederschläge uns natürlich auch im Stich gelassen haben. Und ja, also das ist schon ganz interessant zu beobachten, auch wie die Bevölkerung reagiert.
11: Als Pinzgauer und Pinzgauerinnen sind wir eher die Extreme bei der Kälte gewohnt und noch nicht so sehr, sage ich mal, an die Hitze. Da arbeiten wir noch an der Anpassung. Wir haben schon auch gesagt, du bist Community Nurse und bist da im Salachtal, in den Salachtal-Gemeinden unterwegs. Wie war es da möglich, deinen Tagesablauf zu ändern? Ich meine, die Leute erwarten sich, dass du zu einer bestimmten Zeit kommst, war es da für dich auch möglich zu sagen, weiß nicht, zwischen 11 und 13 keine Hausbesuche, aber ich komme dann um 5 wieder oder ich bin schon um 9 Uhr da?
10: Ja, das war an und für sich kein Problem, weil man sich das meistens ja ausmacht mit den Klienten, dass die vor Ort sind. Und das ist eigentlich kein Problem nicht gewesen, weil die Leute, die erwarten dann eh, was dann oft einmal schwieriger ist, wenn man wirklich vor Ort relativ schnell um Hilfe schauen muss oder Hilfeleistungen, da kommt man dann oft einmal nicht aus. Das macht ja auch nichts. Ausnahmen bestätigen die Regel, heißt so schön. Und ich denke, das sollte auch nicht jetzt sein, dass man da wirklich alles niederlegt und sagt, jetzt geht gar nichts mehr, weil es so heiß ist. Aber man sollte vielleicht in Zukunft wirklich daran denken, seinen Körper die gewisse Ruhe zu gönnen, gerade in dieser Hitzephase. Und man weiß es auch von Medikamenten oder von Erkrankungen, dass die einfach anders wirken. Also wenn man gewisse Medikamente einnimmt, ich gehe jetzt da gar nicht jetzt speziell auf welche ein, da weiß man genau, dass die einfach auch die Schweißabsonderung behindern und da weiß man auch wirklich, wenn ein heiß ist, dass die Schwitzen ja an und für sich ja auch was Gutes ist und wenn das verhindert wird durch Medikamente oder gewisse Erkrankungen, dann haben die Leute dann wirklich auch ein Wahrnehmungsproblem, sie spüren dann generell die Hitze gar nicht mehr so und dann hat man wirklich auch das Problem, dass die Leute dann zu wenig Flüssigkeit trinken, zu wenig Flüssigkeitszufuhr ist und da hat man dann wirklich auch ein medizinisches Problem.
11: Wenn wir jetzt schon bei diesem Thema sind, Medikamente und Hitze. Jetzt hast du gesagt, also manche Medikamente können die Schweißproduktion behindern. Kann man sonst auch sagen, dass Medikamente, ich weiß nicht, stärker wirken bei Hitze oder dass der Körper schwächer ist und deshalb die Medikamente intensiver sich auswirken? Kann man irgend so eine generelle Regel da festlegen?
10: Ja, da kann man schon sagen, dass man einfach gerade bei Herz-Kreislauf-Erkrankungen, dass man da ganz genau schauen muss, dass die Leute wirklich wirklich vom Arzt mit dem Hausarzt gemeinsam schauen sollen, was die Hitze macht, ob die Medikamente ein bisschen zurückgefahren werden sollen, gewisse Sachen, gerade bei gewissen Herzmedikamente, die Dosierung genau beachtet wird. Weil natürlich auch der Flüssigkeitshaushalt ein bisschen durcheinander gerät und dass man da wirklich auch schaut, dass man dann eben genug Flüssigkeit hat, aber natürlich auch gewisse Herzpatienten nicht übermaß. Also es ist dann nicht immer für jeden gut, 2 Liter oder 2,5 Liter zu trinken. Also da muss man dann auch wieder sehr genau schauen. Und darum ist auch das ganz wichtig. Wir haben ein ganz ein gutes Einvernehmen mit unseren Hausärzten. Wir machen das dann auch gemeinsam, dass wir sagen, da muss dann einmal geschaut werden. Und die sind da auch sehr, ja, die schauen dann auch einfach ganz gut.
11: Und wahrscheinlich also Selbstbeobachtung ist ein wichtiger Punkt, wie ja überhaupt bei Medikamenten. Ich als Patient oder ich als Person, die die Medikamente nimmt, merke ja am besten die Auswirkungen. Und wenn ich da möglicherweise einen Zusammenhang sehe mit der Hitze, dass ich das dann auch dem Hausarzt, der Hausärztin wahrscheinlich mitteile.
10: Genau. Genau, und wir haben ja auch das Community Nurse, also dieses Gemeindeschwester, das hat einfach auch diese Hilfestellung, diese Hilfeleistung, diese Prävention. Und ich denke, das ist auch so ein schönes, niederschwelliges Angebot, dass man einfach sagt, also da wird man auch kontaktiert, kann ich da was machen oder kann ich da für den Angehörigen ein bisschen vorsorgen, wenn auf der Angehörige in der Familie gemeinsam schaut, dass das funktioniert. Und das ist ja auch das Schöne, wenn man dann eigentlich alle gemeinsam gut betreuen kann oder beraten kann.
11: Liebe Barbara Heider, wie gesagt, du bist jetzt als Community Nurse im Salachtal viel unterwegs. Du bist auch im Seniorenheim in Lofer tätig. Welche Personengruppen deiner Beobachtung nach sind jetzt am meisten von Hitze betroffen? Man denkt sofort an die älteren Menschen. Ist das so, dass die in erster Linie von Hitze betroffen
10: ja,
11: sind?
10: Ja, natürlich sind die als Erster betroffen, weil sie oft einfach auch eingeschränkt sind, indem dass sie sagen, sie können sehr viele Tätigkeiten selbst dann für sich schauen. Allein die Medikamentengebarung, denke ich mir, Medikamenten dürfen oft nicht über 25 bis 28 Grad gelagert werden. Wenn man heute die Raumtemperaturen anschaut, also 30 Grad ganz locker irgendwo im Raum, dann ist man da eigentlich eh schon eingeschränkt. Da müsste jetzt der Ältere oder der Senior dann schon schauen, dass das in den Kühlschrank kommt. Also er braucht schon eine riesige Unterstützung. Man denkt natürlich an die Senioren, weil die ist halt einfach diese Gruppe, die unserer Aufmerksamkeit und Hilfe bedarf. Wobei ich persönlich immer sagen muss, die Arbeiter, die was draußen arbeiten, vergisst man dann oft. Ein Maurer, ein Zimmerer, ein Spengler. Wie wichtig dass das ist, dass die einfach auch gut unterstützt werden bei der Hitze und dass du sicher auch wahrscheinlich, es gibt ja Vorschriften, aber dass man die eigentlich nicht vergessen darf. Gell? Weil man denkt immer erst an die Senioren und an die ältere Gruppe, speziell auch Kinder, dass die Hitze den Kindern genauso zu schaffen macht. Gell? Und da ist, glaube ich, ganz wichtig, dass man da wirklich, die Politik muss natürlich handeln, klar, weil es braucht Gesetze und es braucht Richtlinien, es braucht Vorgaben, aber es lässt sich halt dann auch nicht immer so leicht umsetzen. Also da müssen wir schon gemeinsam schauen, dass es uns gut geht, denke ich mir.
11: Das heißt, letztendlich sind alle Personengruppen von der Hitze betroffen, in unterschiedlicher Weise natürlich. Es geht aber immer wieder ganz stark um Organisation des Tages, denke ich mir. Also weil die Kinder wollen natürlich raus, die Kinder müssen einmal laufen. Ja, aber man wird sich überlegen, um welche Uhrzeit es ist. Der Dachdecker muss auch aufs Dach. Ja, irgendwann muss das getan werden. Aber ja, vielleicht fangen die früher an und bei älteren Menschen haben wir jetzt gehört, da braucht man schon einen stärkeren Rundumblick. Also dass bei hohen Temperaturen dann die Medikamente nicht mehr am Nachkastel liegen, sondern auch in den Kühlschrank kommen. Wie ist es sonst bei älteren Menschen auch noch? Auf was muss man besonders schauen, was man vielleicht gar nicht so denkt?
10: Ja, da muss man schauen, dass eben, da evaluiert man meistens einfach einmal das, wo sie wohnen, also die Wohnverhältnisse. Man schaut einmal, wer zuständig ist nur für den älteren Menschen, ob es da eine Familie, eine gut funktionierende Familie ist immer gut, weil dann schaut ja jeder ein bisschen. Das muss ich schon sagen, wir haben da in Unchen natürlich auch oder in den vier Gemeinden sozial Vereine, die aber auch sehr stark tätig sind, die was auch die Leute daheim sehr gut unterstützen. Gell? Also die, wo ein älterer Mensch dann nicht mehr zum Bus gehen muss und lange auf den Bus warten muss, sondern dass die Hilfe relativ schnell kommt. Wenn wer zum Arzt muss, dann ruft er an und da ist sofort ein Fahrdienst da, der was den eigentlich von A nach B bringt. Gell? Also wir haben ganz eine tolle Unterstützung von den Sozialvereinen in den Gemeinden und natürlich auch, ich muss jetzt sagen, es ist eine Reihe von Sachen, wo die Senioren einfach sich mit einem Anruf schon wem wenden können. Und das, denke ich mir, das ist schon sehr wertvoll, gell, wo man sich dann unterstützen können. Eben, sei es durch Einkaufen, durch medizinische Betreuung, durch Pflegebetreuung, wo man sagt, du musst mehr trinken, du musst da schauen, dass die Medikamente auch gut genommen werden. Dann haben wir das Hilfswerk, was sehr gut eingebunden ist, gerade bei uns im unteren Saalachtal, da wo die Pflege dann auch zu Hause stattfindet. Also ich denke, da ist wirklich ein riesengroßes Netzwerk, wo man sagt, es funktioniert einfach.
11: Mhm. Gerade im Saalachtal ist die Zusammenarbeit auch über Gemeinden hinweg sehr gut ausgebaut, vorbildlich in vielen Bereichen und das schlägt sich dann auch nieder für das soziale Umfeld, letztendlich für eine einzelne Person, sage ich einmal, die auch Unterstützung braucht. Liebe Barbara, was gibt es da sonst noch jetzt zu beachten? Ich denke ans Lüften und muss fast ein bisschen lachen. Wir hatten jetzt, als du reingekommen bist, eine kurze Diskussion über das Lüften und da hast du gesagt, da gibt es einen Fehler, den auch ältere Menschen immer wieder machen.
10: Also in der Früh sollte man ganz kurz wirklich alles gut durchlüften, ganz in der Früh, also sage ich mal bis 8 Uhr circa. Und dann sollte man wirklich die Vorhänge zuziehen oder die Jalousien und die Hitze draußen lassen. Das ist ganz wichtig. Die Hitze kommt sonst rein und es ist vielleicht ungewohnt, weil es ein bisschen dunkel ist, aber die Hitze bleibt wirklich draußen. Es wird nicht aufgemacht beim Tag. Man kann Ventilatoren, da kann man sich ein bisschen helfen, dass die Luft zirkuliert und dann wird erst wieder gelüftet oder aufgemacht, wenn die große Hitze am Tag vorbei ist. Leider kühlt es dann oft in der Nacht auch nicht mehr so stark ab, aber es ist wirklich 6, 6:30 auf Nacht dann schon besser mit der Luft meistens und dann kann man dann auch wieder einmal kurz aufmachen. Aber die Sonnenstrahlung auf die Fenster oder die macht dann einfach auch die heißen Räume. Und bei uns im Land ist es vielleicht noch ein bisschen besser oder ein bisschen höher, wenn man wohnt. Aber man muss sich vorstellen, viel Asphalt, viel Leute auf engem Raum, da macht die Hitze natürlich dann, die wirkt sich dann noch viel schlimmer aus. Mhm. Aber das ist einmal so dieser Grundsatz, dass ich nicht alles aufreiße und dann mich wundere, wenn ich 35 Grad habe.
11: In Red mal drüber, dem Pinzgauer Klimapodcast, reden wir heute über die Hitze und Strategien, wie wir als Menschen, als Einzelpersonen besser damit umgehen können. Liebe Barbara, du hast ganz eingangs gesagt, naja, es gibt keine Klimaanlagen, zum Beispiel im Seniorenheim. Das betrifft jetzt viele gemeinschaftliche Einrichtungen von Kindergärten, Schulen bis hin zu Seniorenhäusern. Werden wir deiner Einschätzung nach mittelfristig ohne Klimaanlagen auskommen können? Geht das mit Isolierung oder brauchen wir dann doch im großen Stil Klimaanlagen?
10: Naja, das bin jetzt auch kein Bauprofi nicht, aber ich denke, wir werden es brauchen. Aber es wird natürlich nicht möglich sein, dass man alles in kurzer Zeit nachrüstet. Daher sollte man sich einfach wirklich auf Beschattung auch das Beschattung ist ganz, ganz ein wesentliches Thema, was ja oft auch wirklich nicht schwierig zu umsetzen ist. Dann haben Pflanzen total gut, das weiß man ja eigentlich auch. Pflanzen ist ganz wichtig, weil die ja ganz einen Austausch haben und dass man sich da einfach ganz einfachen Hilfsmitteln bedient. Da muss man jetzt auch nicht großartig überall Klimaanlagen. Und natürlich sicher ist Isolierung oder die ganze Wohnraum, dass man das einmal die adaptiert. Aber ich denke, das wird Generationen brauchen. Aber natürlich im öffentlichen Bereich wird man natürlich nachrüsten müssen.
11: Ab wann wird Hitze eigentlich zum Problem? Wir hören immer, ja, heiß war es früher auch, über 30 Grad war es auch. Ist es jetzt auf der einen Seite dieser Ausschlag, also nach oben, oder ist es die Dauer von Hitzewellen? Wie schätzt du das ein?
10: Also ich bin kurz gerade von mir und von Umfeld ausgehe. Also ich denke, Hitze wird für jeden anders empfunden, für jeden anders ist ein Problem. Für den einen ist es noch gar kein Problem, dann ist bei den einen mit 25 Grad schon ein Problem. Und ich glaube, also diese Ausschläge, die machen es gar nicht so, diese Hitze nach oben, wo man sagt, ja, das sind ein paar Tage. Ich glaube, diese Dauer, diese lang anhaltende Dauer und diese Sehnsucht nach Regen und nach Niederschlag, das war heuer dann schon sehr intensiv und so langatmig. Man hat so gewartet und jeder hat so gewartet und auch die Stimmung, ich muss sagen, mein schönes Wetter ist schön, aber auch die Stimmung bei den Arbeitern war dann schon wirklich, wenn du dann immer so 28 bis 30 Grad hast und du auch noch arbeitest, dann wartest du und du wartest und wartest und es dauert einfach so lang und man sieht rundherum schon, es gibt keine Niederschläge, die Vegetation sieht man dann schon, dass die so leidet und man sieht dann eigentlich schon, wie viel das eigentlich schon leidet drunter.
11: Und die Prognose, die Wetterprognose ist auf der einen Seite gut, weil wir uns besser darauf einstellen können, aber wenn ich jetzt als Arbeiter dann höre, okay, also es ist Montag und die ganze Woche geht so dahin, dann ist das natürlich für die Motivation auch nicht gut.
10: Ja, Motivation muss man sich dann schon selber auch ein bisschen motivieren können und auserziehen. Und man sollte ja nicht nur wirklich bei der Arbeit am Wetter liegen, dass man motiviert ist oder nicht motiviert ist. Aber wie schon gesagt, es gehört wahrscheinlich bei mehreren Schrauben gedreht. Früher anfangen, später aufhören vielleicht, mittendurch diese Pause, mittendrin diese Pause. Das bringt schon viel Flüssigkeit, schon, was man wirklich auch zu sich nimmt. Die Senioren leiden oft auch, also nicht auch den Durstgefühl. Gell? Also das ist dann auch so ein bisschen abhanden gekommen, dass man ein bisschen Salzgebäck nimmt, damit man dieses Salz wieder dabei hat, was man durch den Schweiß verliert. Dass man sagt, man dann kriegt man auch wieder ein bisschen mehr Durst. Dass man das, so ganz Kleinigkeiten sind sie eigentlich mit wahnsinnig großer Wirkung. Und dass man einfach gemeinsam schaut. Also dass man einfach nicht das Gefühl hat, es ist heiß und ich bin ganz allein und ich weiß mir schon gar nicht mehr zum Helfen, sondern dass einfach man sich gegenseitig mehr unterstützt und gegenseitig motiviert, dann ist das auch zu ertragen und wie schon gesagt, es wird ist nicht der letzte Sommer gewesen, glaube ich, der was so heiß gewesen ist, sondern wir müssen ihn einfach auch leichter nehmen und nicht sagen, wow, jetzt ist schon wieder so heiß, sondern sagen, ja, das ist schön, wir müssen da einfach dafür sorgen, dass rundherum alles funktioniert.
11: Also eine positive Lebenseinstellung aufrechterhalten bei geänderten Rahmenbedingungen, ja. Sage ich jetzt einmal. Genau. Und gerade in Bezug auf ältere Personen hast du jetzt mehrfach so das Umfeld angesprochen und die Gemeinsamkeit. Also man sagt ja immer bei der Betreuung und beim Leben mit älteren Menschen, dass das soziale Umfeld wichtig ist und dem kommt hier noch einmal eine neue Bedeutung zu. Also wir haben gehabt jetzt die Medikamente, dass man schaut, bei der Ernährung ansatzweise ja mit dem Salzgebäck, was du gesagt hast, was gibt es noch weiteres oder Dinge, wo das Umfeld bei älteren Menschen drauf schauen kann?
10: Ja, dass man einfach auch als Angehöriger nicht ältere Menschen in der größten Hitze spazieren fährt, weil es halt jetzt so schön ist, sondern dass man einfach auch ein bisschen vernünftig agiert. Dass man einfach sagt, ja, das macht man auch nur in der Früh, so gewisse Sachen, dass man Arztbesuche, wenn es so heiß ist, einfach auch nicht auf Mittag legst. liegt, dass man einfach schaut, mei, dann müssen wir jetzt später fahren oder in der Früh einen Termin ausmachen. Man muss wirklich nicht bei der größten Hitze alle möglichen Aktivitäten ausführen.
11: Da können wir vielleicht von Ländern des Südens noch ein bisschen was lernen. Also früher, wir sind in Urlaub gefahren und waren dann überrascht, dass in Italien oder in Spanien da Mittag das Leben irgendwie sozusagen eingeschlafen ist und warum sind die Geschäfte zu und so weiter. Und wir als Urlauberinnen haben uns gewundert, ja, und jetzt sehen wir, dass das natürlich einen Grund hat, das Leben mit hohen Temperaturen.
10: Die Siesta. Die, was die so schön machen, diesen Mittagsruhe, Mittagsschlaf, die ist einmal auf alle Fälle gut. Also die ist sicher sehr wohltuend.
11: Liebe Barbara Haider, du bist einerseits ausgebildete Gesundheits- und Krankenpflegerin, Community Nurse. Du arbeitest auch im Seniorenhaus in Lofer. Du bist aber auch Biobäuerin. Hast mit deinem Mann gekauft den Lutzhof in Unken, hast den auch 25 Jahre lang gemeinsam mit deinem Mann geführt, hast den Hof aber in der Zwischenzeit übergeben. So, wir machen einen Themenschwenk jetzt natürlich, aber wenn es um die Landwirtschaft geht, ja, und du bist auf der einen Seite eine gute Beobachterin der Natur als Biobäuerin, Kräuterexpertin noch dazu und auf der anderen Seite eine Gesundheitsexpertin. Aber der Bauer, die Bäuerin, Menschen, die in der Landwirtschaft arbeiten, die können ihren Arbeitsablauf aber noch weniger ändern wahrscheinlich. Wie ist es dir da gegangen? Du bist ja nach wie vor auch als Seniorbäuerin, aber trotzdem noch aktiv.
10: Ja, ich bin natürlich noch aktiv in meiner Freizeit. Betreue auch die Tiere mit meinem Mann auf der Alm. Ja, was ist mir aufgefallen? Es ist mir aufgefallen, dass auch in der Gesellschaft das ankommen muss, dass halt dann vielleicht, so geht es einmal ganz in der Mittagsruhe, wo man halt dann vielleicht von 12 Uhr bis 2 Uhr, dass man da vielleicht einmal wirklich mit dem Heublaser gehen muss, weil oder abends, weil dann die Zeit einfach drängt und weil Heuernte, das muss passieren. Gell? Man muss dann schon vielleicht auch kommen, sagen, heute hält das Wetter, dann kann ich wirklich auch mal verzichten zum Mittag auf das, dass man auf dem Feld ist mit dem Rechen. Wir haben eine sehr steile Hanglage, wir sind südlich ausgerichtet und wir haben wirklich einen Bergbauernhof zu bewirtschaften. Das heißt, da steht die Hitze dann wirklich. Aber da versuchen wir dann auch einfach einmal diese Pausen einzulegen, die wir brauchen. Das ist das eine. Und wie schon gesagt, dass man einfach auch von der Gesellschaft das kriegt. Also nicht der Bauer jammert immer, sondern der Bauer hat es jetzt wirklich auch, der muss auch mit der Hitze umgehen und der Kuh jetzt nicht ohne, dass wir die Heuernte oder sind ja andere Sachen auch zum Einbringen.
11: Aber steht ihr dann noch früher auf, als üblich? Macht sie eine Siesta? Ist ja schwer vorstellbar, ja? Der Bauer, der eine Siesta macht.
10: Ja, schon. Weil es abends ja meistens dann länger dauert. Wenn man wirklich dann versucht, relativ viel abends einzupacken, man sagt, das macht man auf Nacht, und dann ist es dann nicht mehr so heiß. Und auch relativ viel in der Früh. Natürlich ist die Melkarbeit, bleibt ja gleich. Die Tiere gehören genauso versorgt, aber auch die Tiere sind einfach froh um dieses frühe Melken, um den schattigen Bereich, so geht es einmal, die sind auch sehr hitzeempfindlich. Also die Kühe, die brauchen dann schon wirklich auch sehr viel Wasser und auch sehr viel Ruhe. Gell? Also die können dann auch nicht keine Höchstleistungen vollbringen. Das merkt man schon, und also wir für unseren Teil, aber wir haben das jetzt schon gelernt ein bisschen, dass man einfach zu Mittag sagt, nein, jetzt muss man mal 1-2 Stunden wirklich Ruhepausen machen, aber auch nur, wenn das Wetter hält. Wenn das Wetter nicht hält, müssen wir halt auch durchmachen. Mhm. Aber das macht ja nichts. Das ist ja, man ist ja nicht ständig auf dem Feld und es ist einfach eine kurze Zeit, das geht dann schon. Aber auch wieder mit guter Kopfbedeckung wirklich schützen vor der Hitze. Auch gut angelegt und auch wirklich mit Wasser versorgt wieder. Also da gilt das Gleiche. Das ist ganz wichtig, dass man auf das einfach auch schaut.
11: Jetzt hast du auch schon gesagt, also in deinem Eingangsstatement, die Tiere haben besonders gelitten. Das muss man wahrscheinlich unterscheiden. Zum einen auf der Alm, das geht besser, das ist höher, ja, solange Wasser da ist. Also das hatten wir auch, dass teilweise auf den Almen dann das Wasser nicht mehr da ist und die Tiere abgetrieben werden mussten. Aber grundsätzlich ist es in der Höhe natürlich ein bisschen kühler. Aber wie geht's im Stall? Ja, also das ist ja ein Thema, die Temperatur im Stall, glaube ich, war bis jetzt noch kein Thema, weil da ist eher kühl und gewesen bis jetzt, aber wie ist das jetzt?
10: Ja, im Stall, die meisten Biobauern, die haben halt das schon Laufställe. Gell? Also es ist ja diese ganz alten Ställe, die gibt es ja kaum noch. Gell? Also wir haben auch auf der Alm einen Laufstall. Also die Kuh kann sich da hinlegen, wo sie gerne möchte. Die kann aufstehen, wo sie gerne möchte. Die kann jederzeit Wasser trinken, die kann sich jederzeit bewegen. Das, glaube ich, ist auch wichtig. Sie ist jetzt nicht irgendwo, wo es einfach nicht weg kann. Und die sucht sie auch einen Schatten, sucht sie genug Flüssigkeit. Also das denke ich mal, ist ein Tier ist ja dann relativ gescheit. Ist ja nicht dumm, dass es sich in die Sonne legt und sagt, weil da taugst mir jetzt. Also die schaut dann schon, aber sie sind natürlich auch empfindlich. Also gerade die Milchkühe, die sollen ja auch Milch geben. Und dann ist natürlich schon, also das merkt man dann schon, dass sie auch Unbehagen haben. Dass das Wohlbefinden nicht so ist, als wenn es auch ein bisschen kälter ist oder wenn es ein bisschen Regen. Also das mengen sie dann schon fast lieber von den Temperaturen her.
11: Also mit den Laufstellen, die in dieser kleinteiligen Landwirtschaft, wie wir sie in Pinzgau haben, üblich sind mittlerweile, da wurde eigentlich schon vorgebaut, für Klimaanpassung, ohne dass man dieses Problem eigentlich anvisiert hat.
10: Ja, und teilweise gibt es eine Laufstellen, diese Besprühungsanlagen, wo die Tiere wirklich auch besprüht werden, wo dann das nächste ist ja das Ungeziefer. Gell? Also die Fliegen oder die sind ja ganz viele, die sind ja dann auch lästig, wenn es so heiß ist. Und da ist dann schon wichtig, dass man wirklich auch gut auf die Mitarbeiter, sage ich mal, auf unsere Kühe, sind ja auch unsere Mitarbeiter, dass man schaut, dass es ihnen gut geht, weil dann hat man ja eine gesunde Kuh und eine gute Milchqualität.
11: Die Tiere sind das eine in einer Landwirtschaft. Der Boden, das Gras, die Früchte des Bodens ist das andere. Jetzt haben wir so viel Trockenheit gehabt. Ja, und wir haben Weiden. Du hast in Unken noch dazu gesagt, bei euch relativ steil. Kann man da irgendwas tun oder ist man dem dann einfach ausgeliefert? Weil so wie Rasensprengen, das geht ja in dem Ausmaß dann nicht mehr.
10: Nein, wenn ich sie Rasensprengen im Winter, auch im Sommer, dann wäre ich schon fast nervös, hätte ich bald gerade gesagt, als Biobäuerin. Ja, die Auswirkungen haben wir natürlich zu Hause leider extrem erlebt. Das ist wirklich der neue Aufwuchs. Wir haben zwar einen umsichtigen Jungbauern, Gott sei Dank, und der hat wirklich den ganzen Aufwuchs, der war wirklich verbrannt. Den haben wir jetzt nochmal alles gemäht, damit der neue Aufwuchs wirklich wieder starten kann, wie jetzt die Hitze vorbei war. Und unser Sohn hat vor 2 Jahren eine Zisterne gebaut, eine riesige Zisterne, wo man dann das ganze Dachwasser sammelt und natürlich auch hernehmen kann. Also jetzt haben wir natürlich auch keinen Niederschlag gehabt, aber das konnte man dann sonst hernehmen, auch zur Bewässerung, beziehungsweise muss dann in der Zisterne, sollte so viel drin sein, weil wir ja auch in der näheren Umgebung keinen Löschwasserteich haben, dass man das auch verwendet. Gell? Weil das ist ja das Nächste, das, was man denken muss, wie kann ich mit dem Wasser umgehen, damit ich auch Ressourcen halt, damit ich dir binde und das denke ich mal ist ganz gut so. Also da ist haben wir sehr also einen Fortschrittlichen, der was dann auch wirklich auch so denkt, was bringen uns die nächsten Jahre, wo können wir heute schon reagieren, damit wir nicht warten, was uns wer vorschreibt oder was wir da müssen, sondern wo wir sagen, das ist eigentlich schon das andere. Natürlich, wenn man sich denkt, wie das Feld ausgeschaut hat, also mit diesen Klüften und wenn dann einmal ein Regen kommt, das schießt dann wirklich weg. Der Boden kann das gar nicht so aufnehmen. Gell? Also das ist schon, das tut dann schon ein bisschen weh, wo man sich denkt, was passiert da eigentlich? Gell?
11: Aber du hast jetzt Brauchwasser angesprochen, eigentlich Regenwasser, mit dem man dann Sachen tun kann, also bewässern. Mhm. Und du hast einerseits jetzt anklingen lassen, also dass du ein bisschen nervös wirst, wenn du Leute siehst beim Rasensprengen. Ja? Warum?
10: Ja, weil ich mir einfach denke, da haben die Ressourcen einfach nicht eingesetzt. Gell? Und da bin ich schon ein bisschen, wo ich mir dann denke, naja, man muss einfach schon sehr haushalten mit den Sachen. Also gerade mit Wasser, das wird uns in den nächsten Jahren noch viel mehr beschäftigen. Und dann darf man einfach auch nicht jeden Tag das Auto waschen, weil es tut ja eh schon keiner mehr. Es gibt ja Gott sei Dank die Waschanlagen. Aber man muss dann schon auch mit diesen Ressourcen gut umgehen. Dass man wirklich sagt, man fängt das Wasser, auch jeder sollte das eigentlich machen. Und das Brauchwasser, was man halt zum Blumengießen für den Garten, fürs Auto von mir aus braucht, dass man das einfach auch zur Verfügung hat. Und wenn man keins hat und das öffentliche Netz, man weiß, das Grundwasser sinkt, gell, dass man da einfach wirklich schaut auf die Ressourcen. Mhm. Schaut auf das, dass jeder nicht nur so egoistisch ist, dass er sagt, das brauche ich jetzt und das ist es mir wert, dass der Rasen schön ist, sondern der ist ja halt genauso verbrennt wie der Bauer. Das ist halt nicht so tragisch, das ist ja auch nicht schlimm. Wichtig ist, dass man alle genug haben.
11: Und das mit dem Garten, ich habe das heuer beobachtet, also meine Mutter, die einen großen Garten hat und leidenschaftlich diesen Garten betreibt, aber sie hat dann gesagt, also sie braucht eine größere Regentonne jetzt, ja, weil sie das nur eigentlich mit dem Regenwasser bewirtschaftet, unter Anführungszeichen, ja, aber dass da nichts verloren geht, das ist jetzt ein Riesenfass, also wirklich eine große Tonne, wo das Regenwasser gesammelt wird und das wäre natürlich auch eine Strategie im Kleinen damit umzugehen.
10: Ja, aber das Kleine macht es ja aus. Also das Große ist ja nicht das, die jeder im Kleinen, wenn schaut, dann hat es eine große Wirkung. Und das, glaube ich, müssen wir wieder lernen, dass man in den Kommunen einfach dieses kleinräumige Denken, dieses der Nächste, ich schaue, dass das passt und passt es bei dir auch oder kann ich dir was helfen? Aber ich glaube, das müssen wir auch wieder viel mehr lernen, weil wir sind so abhängig vom Land, vom Bund, sage ich jetzt einmal. Wenn wir schauen im kleinen Bereich und das alles in Ordnung haben und das funktioniert, dann passt es. Und dann werden wir auch nie größere Probleme haben, weil wir das im kleinen Bereich wie eine große Familie regeln können.
11: Ein schöner Gedanke, weil im Großen hört man ja immer, es gibt einen Kampf ums Wasser und wer weiß, was passiert, aber das kann es auch im Kleinen noch geben und der Umgang mit dem Wasser wird möglicherweise auch unser Zusammenleben prägen und verändern, wenn ich dir so zuhöre.
10: Ja, ich denke auch, das wird noch mehr sein und wie ich jung war, ich bin ja auch schon ein bisschen in die Jahre gekommen, wie ich noch jung war, da war das überhaupt kein Thema, Wasser genug und heute sieht man eigentlich schon bei den Enkelkindern, denken wir, kann man das auch wirklich schon forcieren, das Wasser nicht beim Zähneputzen, das ist jetzt das Geringste, dass ich das Wasser nicht drinnen lasse. Und bei ganz vielen Sachen, dass man nicht alltag bohren muss. Es gibt einfach ganz, ganz viele Sachen, wo man heute die Kinder schon darauf aufmerksam macht, dass es ganz was Kostbares ist. Ein gutes Wasser, ein gutes Quellwasser, ein gutes Trinkwasser und dass man mit dem einfach auch gut umgehen muss.
11: Wir haben jetzt gesprochen, du hast mit Tieren zu tun, du hast mit Feldern zu tun, du bist aber auch Kräuterexpertin. Gibt es jetzt einen Aspekt rund um Klima, um Hitze, bei dem Kräuter eine Rolle spielen können? Gibt es das richtige Kraut im Zusammenhang mit der Hitze?
10: Ja, da gibt es das richtige Kraut. Da nimmt man eine Pfefferminz. Die macht man sich in der Früh und dann lässt man abkühlen und während des Tages trinkt man den Pfefferminz die als Kühlung, das ist eine innere Kühlung, da wird dann wirklich die Hitze genommen und das hilft auch ganz gut, dass er nicht so heiß ist. Wenn man wirklich außergewöhnlich schwitzt in dieser Zeit, dann kann man auch ganz viel mit Salbei und Essigwaschungen machen. Also wirklich ein Essigwasser, ein bisschen Apfelessig und ein bisschen Salbei, einen abgekochten Tee hineingeben und so Waschungen durchführen. Das sind sehr, sehr gut, damit man diese Hitze dann auch nicht körperlich so stark gespürt.
11: Also Waschungen in dem Sinn, dass ich mir Arme, Oberkörper, oder Beine abreibe.
10: Ja, genau. Abreibe und auch oft ein bisschen trocknen, eintrocknen lassen. Das hilft sehr gut fürs Wohlbefinden und das tut auch oft einmal die Schweißreduktion ein bisschen vermindern und man hat wirklich ganz, ganz ein frisches Gefühl.
11: Und beim Pfefferminztee, wie gesagt, in der Früh viel machen, dann kühlen lassen. Aber manche mögen ihn dann mit Zucker oder so weiter, das wäre dann wahrscheinlich wieder die falsche Strategie.
10: Nein, das darf ich jetzt auch gar nicht sagen, wenn wer ein bisschen Zucker oder Honig einmacht, das ist gleich. Aber es geht wirklich um das, um diesen Pfefferminz, um diesen kühlenden Aspekt. Wenn man Pfefferminz nicht gern mag, dann kann man einen Orangensaft trinken. Aber das sind wirklich diese Hitzekiller, die kann man wirklich ganz gut einbauen, damit man nicht immer das Gefühl hat, es ist so wahnsinnig heiß.
11: Kann man das noch ein bisschen erklären, warum diese Pflanze, dieses Kraut kühlt?
10: Ja. Sagt man einfach, dass der Pfefferminz ein kühlendes Kraut ist und dass man eigentlich Pfefferminz den Winter gar nicht trinken sollte, weil er einfach zu viel kühlt und weil er dann immer zu kalt ist, so wie Orangensaft. Sollte man im Winter eigentlich auch nicht zu sich nehmen, weil das sind zwei Säfte oder zwei Getränke, die was wirklich speziell für den Sommer gemacht sind. Und da ist wirklich so, dass es sehr gut wirkt, auch wie, wenn Personen oder Pflegebedürftige sehr krank sind und sehr viel Schweiß produzieren. Und unwohl sind, da machen wir auch sehr viele Pfefferminzwaschungen. Die sind sehr gut, weil so einfach der Mensch so als wohltuend empfindet und dann wirklich auch nicht mehr so, es ist nicht mehr so heiß.
11: Wasser, Klima, Hitze, liebe Barbara Heider, du bist viel unterwegs, du bist mit vielen unterschiedlichen Menschen zusammen. Deiner Einschätzung nach hat sich unsere Wahrnehmung verändert von Hitze, Klima, Umgang mit Wasser?
10: Ja, das ist jetzt ganz spannend, weil bis zum Frühling heuer habe ich mir gedacht, die Leute haben es einfach noch nicht verstanden. Und dann habe ich mir gedacht, wie die Hitzewelle gekommen ist, dann habe ich mich richtig gefreut heuer. Ich habe mich total gefreut, nicht weil es jemandem schlecht geht, sondern weil es endlich angekommen ist. Also ich habe den Eindruck, es ist angekommen, dass wir einfach mit gewissen Wetterereignissen uns auseinandersetzen müssen. Und es gibt noch immer Leute, die sagen, nein, das ist ja Jahrhundertsommer, das glaubst du aber nicht, dass das der Klimawandel ist. Und dann denken wir, ja, stimmen wir uns einmal alle darauf ein, dass es ist. Und dann haben wir überrascht oder gefreut, wenn es nächstes Jahr einen anderen Sommer gibt. Aber ich denke, es ist jetzt eher angekommen, als wenn wir mal ganz einen normalen Sommer gehabt hätten.
11: Liebe Barbara Heider, ich danke dir sehr, sehr herzlich für dieses interessante Gespräch. Die Hitze ist da und sie wird wahrscheinlich auch bleiben. Einige Strategien, um mit der Hitze umzugehen, haben wir diesmal gehört in Red mal drüber, dem Pinzgauer Klimapodcast. Am Mikrofon war Georg Wimmer. Auf Wiederhören.
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2: Woran hapert's, wenn du deine Ziele nicht erreichst? Wie funktioniert eine präzise und erfolgreiche Zielsetzung? Und warum solltest du dir finanzielle Ziele setzen? Diese Themen bespreche ich heute mit dir in meinem Podcast Gold Maria. Mein Name ist Maria Hölzl, ich bin unabhängige Finanzexpertin und Mentorin für Finanzkompetenz und Umgang mit Geld. Das neue Jahr hat schon Schwung aufgenommen und viele sind mit Neujahrsvorsätzen in dieses Jahr gestartet. Viele haben diese Neujahrsvorsätze allerdings auch schon wieder aufgegeben. Wie hoch schätzt du die Quote derer, die aufgegeben haben? Sie liegt bei 80%. 80% der Menschen haben ihre Ziele nach 2, spätestens 3 Wochen schon aufgegeben, verfolgen sie nicht mehr. Aber warum ist das so? Wenn man sich mit verschiedenen Mindset-Coaches unterhält, dann gibt es verschiedene Ansätze oder Erklärungen, warum das so ist. Eine Erklärung ist, dass das Ziel, das man sich setzt, nicht mit dem eigenen Selbstbild übereinstimmt. Wenn ich jemand bin, der sehr gerne auf der Couch liegt und dort seine Abende verbringt und eher zu der Fraktion gehöre, Sport ist Mord, mir dann aber das Ziel setze, dass ich ab jetzt sportlich sein möchte und jeden Tag 1 Stunde laufen gehe, dann wird das Selbstbild in mir, nämlich ich bin gemütlich und ich mag das, was ich tue, mit dem, was ich vorhabe, nicht übereinpassen. Und somit ist schon der erste Grundstein dafür gelegt, dass ich daran scheitern werde. Das Ziel sollte auch realistisch sein. Viele Mindset-Coaches sagen, dass diese Ziele, die man sich setzt, oft einfach überschießend sind. Ja? Nehmen wir das vorherige Beispiel. Jemand, der gerne auf der Couch sitzt, sich nie wirklich bewegt, wird nicht von heute auf morgen losrennen können und 1 ganze Stunde durchlaufen. Also ich kann es nicht. Ich weiß, dass ich nach 10 Minuten keine Luft mehr kriegen würde oder die nächste Parkbank suchen müsste. Also das Ziel wäre auch nicht realistisch. Meine feste Überzeugung zur Zielsetzung geht daraufhin zurück, dass du smarte Ziele formulieren musst. Smart nicht im Sinne von klug, natürlich sollten deine Ziele auch klug sein, sondern nach der smarten Formel. Jeder Buchstabe dieses Wortes steht für etwas. Das S meint spezifisch. Dabei geht es darum, was du erreichen möchtest. Das M ist messbar, also am Ende solltest du auch feststellen können, ob du dieses Ziel erreicht hast oder nicht. Das Ziel sollte attraktiv sein. Dabei geht es um deine Motivation. Wie sehr motiviert dich denn dieses Ziel auch? Dann sollte das Ziel realistisch sein, also auch für dich umsetzbar und machbar sein. Und es sollte terminisiert sein, denn mit der richtigen Terminisierung bekommst du einen richtig guten Fokus. Du weißt, auf welches Ziel du für wann hinarbeitest. Das ist wirklich eines der wichtigsten Punkte. Ich gebe dir jetzt ein Beispiel aus dem Finanzbereich. Wenn du sagst, in 12 Monaten habe ich 2.000 Euro für meine Reise nach New York auf meinem Sparbuch dafür angespart, dann erfüllt diese Zielsetzung die smarten Kriterien. Weil spezifisch, du weißt genau, was du erreichen möchtest, nämlich 2.000 Euro. Es ist auch messbar, weil du kannst es feststellen, nach 12 Monaten sind diese 2.000 da oder nicht. Es ist attraktiv, weil du immer schon nach New York wolltest und dafür sparst du ja auch. Es ist realistisch, wenn du ein entsprechendes Einkommen hast, dass du dir in 12 Monaten 2.000 Euro sparen kannst. Und es ist terminisiert, also nach 12 Monaten weißt du, da ist Deadline und bis dorthin habe ich das Geld zusammen. Das heißt, dieser eine Satz erfüllt alle Kriterien und damit legst du den richtigen Grundstein, um dieses Ziel auch zu erreichen und nicht nach 3 Wochen wieder verworfen zu haben. Warum ist jetzt die Zielsetzung im Finanzbereich so wichtig? Naja, du musst dir das so vorstellen, du kannst dein ganzes Leben das Spielfeld rauf und runter rennen, ohne jemals zu treffen. Nehmen wir Fußball, nehmen wir Handball, meinetwegen auch Eishockey. Dann hast du nichts davon. Von dieser ganzen Rennerei hast du nichts davon, denn das Ziel sollte ja sein, ein Tor zu schießen. Und deine Wünsche, die du hast, das sind meistens Wünsche, die man durch finanzielle Ziele erreichen kann. Wenn du den Wunsch hast, nach New York zu fliegen, wenn du einen tollen Theaterbesuch machen möchtest, wenn du deine Freunde zum tollen Fest einladen möchtest, wenn du ganz besondere oder bestimmte Dinge mit deiner Familie, mit deinen Kindern machen möchtest. Meistens ist alles, was wir uns wünschen, mit Geld verbunden. Und wenn du dir finanzielle Ziele setzt, dann hast du natürlich auch die Möglichkeit, diese Wünsche umzusetzen. Heute hast du also erfahren, woran es hapert, wenn Ziele oft aus den Augen verloren werden. Du hast erfahren, wie man eine richtige Zielsetzung macht, nach den smarten Kriterien. Ich rate dir wirklich, so 2-3 Ziele dir rauszusuchen und das einfach auszuprobieren. Das ist eine reine Übungssache, dass man da reinkommt. Und wenn man das einmal kann, dann funktioniert das wirklich super. Ja, also ich kann es dir wirklich sehr ans Herz legen. Es funktioniert auch in jedem Lebensbereich. Also du kannst es für viele, viele Dinge nützen. Und wir haben auch darüber gesprochen, warum man sich finanzielle Ziele setzen sollte. Möchte ich ein Dispo abbauen? Möchte ich vielleicht mir den Notgroschen aufbauen? Oder bin ich schon einen Schritt weiter und kann mir sogar schon ein Vermögen aufbauen? Setzt euch Ziele, schaut, wo ihr steht. Im letzten Podcast haben wir darüber gesprochen, dass wir auch die Haushaltsrechnung jetzt laufen lassen ab 1.1. Schaut euch an, wie viel Sparpotenzial ist da, was könnt ihr machen, und dann geht das mit Sicherheit mit der richtigen Zielsetzung fast wie automatisch. In diesem Sinne, ich wünsche dir ganz viel Glück bei der Umsetzung und auch viel Freude bei der Zielsetzung, die du jetzt dann hoffentlich gleich ausprobierst. Und ich freue mich, wenn du beim nächsten Mal wieder dabei bist.

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So, hallo, die Radiosendung NOB, normal oder behindert, heute gestartet mit Hey Ho, Nobody's Home von David Bärwald. Mein Name ist Robert Rettenbacher und in der Ausgabe kommt der zweite Teil von der vergangenen Integra-Messe aus Wels. Kurze Erklärung, es ist eine Fachmesse für Pflege, Reha und Therapie. Und in der letzten Ausgabe ist am Sendungsende die Firma Hoss bei mir gewesen oder bei einer und da mit denen geht es dann auch wieder weiter.

0: genau wie der Mensch zwei Beine hat, einfach nur gesagt, ja, eigentlich, das war das Natürlichste, dann kannst du in deiner Körperachse dran. Ich sitze in meinem Schwerpunkt und ich habe nie das Problem, dass ich quasi entweder wendig oder geländegängig bin. Ich habe quasi das beides in einem Gerät fusioniert. Und das war 2016, 17, noch ja.
1: Dann da, wo ihr damit angefangen habt, genau, euch ja zu beschäftigen, oder wie?
0: Genau, also zu beschäftigen schon wesentlich früher, aber wir haben dann erkannt, 17 war das, wir müssen eine Firma gründen, damit wir das quasi kommerziell machen. Und es hat natürlich vorher ein paar Prototypen gegeben auf Segway-Basis. Das heißt, dass du sagst, ich kann die Idee überhaupt einmal erfüllen. Da war dann so, ich nehme einfach einen Segway, baue quasi eine Holzkiste drauf und habe den Fahreffekt einmal. Es ist zwar nicht ideal, aber den Fahreffekt von den zwei Rädern kann ich spüren. Und
1: ich habe heute ein bisschen im Internet geschaut, bin da auf eurer Instagram-Seite gekommen und da habe ich ein Video gesehen, wie die Anfänger bei euch waren mit dieser Holzkiste, mit Kopfsicherheit, und ihr seid da manchmal umgestürzt und alles mögliche, was da braucht hat, bis dass ihr nachher schlussendlich zu so einem speziellen Gerät hingekommen seid, also voll speziell.
0: Ja, also die von der Sicherheit kann man natürlich nicht reden am Anfang, ist eh klar. Aber der Segway-Umbau hat uns quasi so bestätigt drinnen. Der Schlüsselpunkt war dann, die zwei Kollegen, die ich da kennengelernt habe, die waren als Besucher auf einer Messe, ich glaube in Hamburg. Und ich war nicht auf der Messe, und nach der Messe ruft er mich an, wo er ja nur als Besucher war, und sagt, ich habe 15 Bestellungen. Und sage ich, ja, aber wir haben kein Produkt. Weil sie haben mir nichts verkauft und wir haben nichts, quasi über keine Firma nichts gehabt, irgendwie, wo ich jetzt machen kann. Und das war im Prinzip, das eine war die Idee. Und dann, dass da so eine Rückmeldung und so ein Bedarf war, wo ich sage, ich meine, wer kauft denn einen Besucher was ab? Und hat mir die Listen geschickt von Namen, wo alle aufgeschrieben haben. Und da haben wir dann halt gesagt, naja, das geht nicht Freitag auf morgen und du musst wirklich eine Firma gründen. Und dann habe ich eine Förderung aufgestellt und wir haben geglaubt, den Zweier können wir verkaufen. Aber das, ja, man, abgesehen von den technischen Schwierigkeiten, war halt nur Corona, Chipkrise und so weiter. Aber nach dem Tal ist es uns wirklich jetzt gelungen, dass wir so einen Rollstuhl haben. Weil es ist nicht für jedermann, aber für fast jedermann. Und es ist unglaublich spaßig zum Fahren. Ich fahre sehr oft mit meiner Tochter, die ist jetzt 3, und ich brauche zum Glück selber keinen Rollstuhl, aber sie sitzt auf meinem Schoß, wir fahren ein wenig Katzen streicheln und zum Nachbarbauern und so, und das ist echt cool. Und es, also in Summe, wirklich eine Rollercoaster-Reise mit allen Höhen und Tiefen, wie du sagst, Unfallen, Sicherheiten, 1000 Sachen, die dazukommen, und dann wirst du halt wach zur Realität von, ich bin ein Tüftler, und wie man es im Fernsehen sieht, so, hey, es ist Samstagabend und die programmieren irgendwas Cooles und am Dienstag sind sie fertig. Die Realität ist halt schon, der Samstagabend ist die Realität, aber es wird nicht bis Dienstag dauern, sondern bis Dienstag in 4 Jahren.
1: Und also es ist nachher ungefähr 2021 dann zum Fertigwerden gekommen.
0: Genau, also die ersten Verkäufe waren 2021. Und die Nachfrage ist super. Es ist natürlich, das ganze Projekt ist ein Fahrzeug, wo leider am Straßenverkehr teilnehmen. Das heißt, die Komplexität ist halt ins Enorme gewachsen. Aber das Gerät kann sich sehen lassen.
1: Ja, mit Sicherheit. Ein Ding, wo für mich noch fraglich bin, ist, weil wir jetzt gerade Straßen angesprochen haben, gibt es da die Möglichkeit, dass man Blinker nachmontiert oder dass man die draufkriegt, auch mit der Elektronik?
0: Ja, also von der Montage Blinker ist nicht das Einzige, sondern es gibt voll viele Themen. Die Komplexität von so einer Entwicklung ist auch daher gegeben, weil unser Kunde kein Standardkunde ist. Das heißt, wenn ich ein Auto verkauft und sage, okay, der das Auto fährt, der oder die hat einen Führerschein und hat ziemlich sicher 2 Arme und 10 Finger und 2 Beine. Und bei uns ist es so, ja, hey, wir brauchen eine Klingel. Ja, machen wir elektronische Klingel mit einem Knopf. Ja, da kommt der aber nicht hin, der braucht den Taster am Joystick. Und der andere sagt, nein, das geht für mich gar nicht, weil ich habe keine Finger. Und jetzt ist das extrem schwierig, dass ich so ein Standard-Ding mache. Und das ist auch bei uns ein bisschen ein Grund, warum wir zum Beispiel eine Holzarmlehne gemacht haben. Weil da brauche ich keinen Formenbau. Und jetzt kann ich relativ leicht die Armlehne anpassen und sagen, okay, den kann der Klingel woanders montieren und da kann ich die Fräsung anders machen, dass das bedienbar ist. Also Beispiel Kontangan.
1: Genau, da gibt es ein Video auch bei euch drauf. Und ich habe euch einen Kunden auch gestern und heute vorher gerade gesehen, wo der mit umdüst mit seinem Gerät.
0: Ja.
1: Und natürlich voll genial. Ja. Und das mit dem Holz, das habe ich zuerst auch schon mit bei deiner Schwester, mit der habe ich schon geredet. Und da habe ich das auch geredet, dass das mit dem Holz eigentlich voll genial ist, weil das so flexibel ist. Man kann irgendwas einfach da rausschraufen und wieder weg da oder woanders dahin montieren. Je nachdem, wie man es braucht oder wie es einfach im Leben einfach so ist. Jetzt ist nur so eine Frage, wie lange hält sowas? Kann man das schon sagen in der kurzen Zeit?
0: Ja, es ist in Europa lustig. Du musst zum Beispiel, wenn du das entwickelst, musst angeben, wie lange es hält und dann entsprechend schon Entsorgungsgebühren zahlen. Also wir müssten zum Beispiel Entsorgung für die Kartons, die wir nach Deutschland schicken, zahlen in Deutschland. Weil wir bringen quasi Müll nach Deutschland und dem müssen wir die Entsorgung dafür zahlen. Aber quasi das nur zum, was alles dazugehört. Aber die Lebensdauer an sich vom Gerät, wenn ich es warte, kann ich sehr, sehr lang haben. Also wir haben Motoren verbaut, die sind Bürsten, die kommen aus dem Automobilzulieferersektor. Also ist eine Firma, die macht also Scheibenwischermotoren und so weiter. Und einen bürstenlosen Motor, den kannst du tragen bis alle Ewigkeit.
1: Ja, es wird eher, glaube ich, die normalen Verschleißteile, die was da sein. Wenn man jetzt ein Offroad geht, so wie ihr das auch gezeigt habt in Videos, dass Lager ausgeschlagen werden, dass Raffen völlig kaputt werden, umfallen tut man, denke ich mal, eher nicht so leicht, weil das einfach so gut abgesichert ist von euch. Aber es ist total schwierig, wenn jetzt das 5 Jahre auf dem Markt ist und dann mal sagen kann, okay, so lange hält das im normalen Gebrauch, ist vielleicht ein bisschen falsch jetzt nachgegangen. Aber
0: also wir haben, also ich weiß, wir haben Seriennummer 1 zur Lebensdauer vom Gerät. Wir haben es am Anfang natürlich nicht abschätzen können, wie lange hält es. Aber grundsätzlich, die technische Grundlage ist da, dass es sehr, sehr viele Jahre hält. Und wir haben Serie Nummer 1, steht noch immer bei uns daheim. Serie Nummer 2 ist nur immer ein sehr aktiver Kunde, der es weiterhin benutzt. Und der ist halt quasi jetzt dann das 6. Jahr, dass er damit fährt. Und wir machen alle 2 Jahre, empfehlen wir einen Service. Da tun wir halt die, wie du sagst, Teile schmieren und Kleinigkeiten nachbessern. Aber die großen Grundkomponenten, es ist nichts dabei wie eine Seife, das ist ja schon abgenutzt.
1: Und wie lange halten da so Batterien? Also bis 60 Kilometer kann man fahren. Wenn man das jetzt dann voll auspowert, auch in geländegängigen oder gebirgigen Stühlen, wenn man da unterwegs ist, bis zu einem gewissen Steigungsgrad, glaube ich, kann man das ganz normal benutzen. Wie lange hält sowas?
0: Also wir haben mal eine Ausfahrt gemacht zum Reichweitentest und wir dachten, was ist die längste Straße, die man sinnvoll fahren kann mit einem Rollstuhl in Österreich? Und ich dachte, ja, das ist die Großglockner Hochalpenstraße. Und sind wir unten von...
1: Mutig.
0: Ja. Und sind wir unten, ich weiß nicht, wie der Stadt, der Ort heißt, wo man weg gibt, vergessen, ist eh hochbekannt. Und sind wir quasi den Mautstraßen aufgefahren bis zum Fuscher Dörl. Nicht weiter dann, sondern nur Fuscher Dörl, haben wir gesagt, das ist unser Ziel. Und wieder runter und ich mit meinem Gewicht, also mit Zuladung 80 Kilo, ich habe und 40% gehabt. Wieder, weil ich halt beim Runterfahren habe ich wieder Akku, also Energie gewonnen. Und das Spannende, es ist wie in der E-Mobilität überall, wenn du auf der gleichen Seehöhe ankommst, wie du weggefahren bist, ist es egal, ob dazwischen nur gerades oder gebirgiges Gelände war. Du hast immer den gleichen Akkustand. Weil du rekuperierst beim Runterfahren. Das heißt, der Verlust, die potenzielle Energie, gewinnst wieder zurück. Also die verbrauchst du am Anfang und dann gewinnst du es wieder zurück. Und die Verluste, was nur halt sind die internen Verluste vom Motor, von der Elektronik und so weiter und die die natürlich die Reibungsverluste von den Rädern. Aber sonst ist Gebirge ziemlich unspannend eigentlich vom Verbrauch her. Mhm. Wir waren auch schon mal am Kitzbüheler Horn. Das ist wie das super Werbefoto, was wir da haben.
1: Ja, so ein Riesenplakat hinterbei.
0: Das ist auf einem Kitzbüheler Horn entstanden. Da haben wir mit ein paar bestehenden Kunden einen Ausflug gemacht.
1: Man sieht aber da, das ist eine normale asphaltierte Straße, oder?
0: Ja. Auch die Hochalpenstraße ist eine normale Straße. Ja. Aber du kannst schon den Weg auch fahren, das ist dann kein...
1: Genau, weil ich habe ja da Videos bei euch da gesehen und das ist ja im Gelände, ob es jetzt in der Waldweg war oder Schoderweg oder wie es da bei euch im Parcours auf der Messe jetzt und erzeugt wird, wie uneben da das alles sein kann. Ihr könnt da mit euch ein Gerät einfach überall drüber.
0: Was ich immer spannend finde, wegen Geländegängigkeit, jeder sagt ja, Gelände ist im Gebirge. Aber ja, eh klar, der Bergsteiger, der wirklich mit Seil und Geschirr geht, das ist wirklich extremes Gelände. Aber da bin ich ja mit jedem Fahrzeug weit entfernt davon. Und das tägliche Offroad ist bei uns am Land, wo wir das produzieren, da habe ich einen schönen Güterweg und einen schönen Schoderweg. Das ist im Prinzip nicht das Offroad, sondern das eigentliche Offroad ist in der Stadt. Wenn ich eine Stadt habe, muss ich 1000 Mal an jeder Kreuzung muss ich stehen bleiben. Bei jeder Kreuzung habe ich irgendein Schlagloch, einen Zebrastreifen, was ich dann die Blindenmarkierungen, den Bahnübergänge, die Stufen zum Gehsteig und zum Radlweg und so. Und das sind einfach, also die Stadt hat am allermeisten tägliche Unebenheiten.

0: Was mir ein paar Mal aufgefallen ist, ist wie bei normalen Ruhestühlen, wenn jetzt auf der Straße im Boden der Wasserlöcher sind, mit der Eisentrümmer, mit der geschlitzten Eisendinger drauf. Mit eichenen Dorfen kann man bei sowas nie hängen bleiben, weil die einfach eine größere Dimension haben.
1: Also du meinst einfach die Gullis?
0: Ja genau, die wo das Wasser abrennen kann. Ja.
1: Also die Kanalgitter, Rigol oder Gulli genannt. Ich weiß nicht, früher bin ich Rennrad gefahren und da hat mich immer so gefürcht. Da habe ich gedacht, wenn ich da reinfahre, wenn einmal so ein Ding, die sind immer normal zur Fahrtrichtung montiert. Aber wenn ich gedacht, wenn ich einmal ins Wasser reinfahre, da liegst
0: du. Ja. Alles vorbei, genauso wie mit Scooter, kleine Scooter oder so, also extrem gefährlich so.
1: Und das Problem, was ich erlebt habe, ist, ich habe mit Kunden gesprochen, die haben einen normalen Carbon-Rollstuhl gehabt und das war nicht einmal ein Gulli, sondern es war nur eine Regenrinne. Und wenn du einen sehr kurzen Radstand hast, dann fällst du quasi mit dem kleinen Vorderrad in die Regenrinne, also übertrieben dargestellt, fällst du rein und durch das Pflasterstein-Regenrinne-Kombination bricht sich der dann das kleine Vorderrad ab.
0: Das heißt, der macht den Köpfler nach vorn weg?
1: Der macht den Köpfler nach vorne, ja. Also das ist, was mir ein Kunde erzählt haben, was einem geht. Und das sind so kleine Unebenheiten, das fällt da als normaler, als gesunder Spaziergänger, fällt da gar nicht auf. Denkst du, ist eh klar, da ist das Pflasterstein leicht abgesenkt, weil da ist die Regenrinne. Und das sind halt, weiß nicht, 5 cm Höhenunterschied. Aber durch, wenn du dann einen halben Meter Radstand hast, ist wie ein Springbock, also da fällst du richtig rein. Und wenn du mit einem einachsigen Gerät fährst, dann fällt dir das genau wie als Fußgänger, fällt das eigentlich nicht auf, dass die Regenrinne da ist.
0: Wenn wir da zu Eichengerät wieder retour kommen, kann das bei Eichengerät auch passieren?
1: Wie gesagt, der Hass ist ein Einachs, ein selbstbalancierendes Fahrzeug. Und da also du hast den Effekt von dem Kippeln nicht, weil ich halt nur eine Achse habe. Und somit fahre ich weder in so einen Gulli rein, weil unser Raffen ist 120, 120 ist die Breitendimension. Also das ist ein ganz normaler Vespa-Raffen.
0: Also der ist um einiges breiter und größer. Und durch das Austarieren, so ähnlich wie es bei Segway bekannt ist, kann das bei euch auch nicht passieren, dass man nach vorne einen Köpfler macht oder so, wenn also eine kleine Bodenrinne drinnen war. Was ich da jetzt ist gerade vor bei Proband stehen geblieben und dann sind da zusätzliche Reifen von dem Gerät weggegangen. Wenn du das vielleicht noch ein bisschen erklärst.
1: Natürlich, das Thema ist ja, wenn ich selbstbalancierend bin ich elektronisch stabilisiert. Das heißt, es gibt da Elektromechanik dahinter, die die Balance aufrechterhält. Beim Zirkusartisten, Einradfahrer ist der Mensch, der das aufrechterhält. Der tut mit seinen Füßen halt vor zurücksteuern und hält die Balance. Bei uns macht das die Elektronik. Und wenn ich jetzt aber sage, ja, die Elektronik ist ja nicht immer aktiv und irgendwann muss ich aufs Gerät aufsteigen, absteigen, packen, verladen, verschicken. Und dann würde, wenn ich einfach die Elektronik deaktiviere, würde es einfach umfallen. Und deshalb sonst zusätzlich braucht es eine mechanische Stabilität. Darum, wir sagen intern, es gibt zwei Stabilitätsmodi, einen dynamisch stabilisierten Modus und einen mechanisch stabilisierten Modus. Und die Mechanik, die sieht man halt da, das sind so stützende Ausfahren und das hat zeitgleich eine zweite Funktion. Wenn ich jetzt einen Traktionsverlust habe, zum Beispiel, weil ich über eine Gulli fahre, wo das Eis drauf ist und ja, man sieht es aber nicht, und dann verliere ich die Traktion, rutsch, dann wird die während der Fahrt innerhalb von einem Bruchteil von einer Sekunde ausfahren und quasi umbremsen und dann rolle zum Stillstand. Und deshalb hat unser Stützen quasi Räder, weil es im Notfall rollen können muss.
0: Und stehen bleiben und das, wenn jemand draufhuckt, nicht umfällt.
1: Genau, das ist natürlich der primäre Faktor, die fährt aus, damit ich jetzt durch den Traktionsverlust, dass der Traktionsverlust nicht zu einem Sturz führt.
0: Und man benutzt das auch so, also wenn ich jetzt einen aufsteigen möchte, kann ich einen jeweils eine Seite rechts oder links von der Armlehne entnehmen, kann ich wegtun, sodass ich mich woanders auf einen Stuhl hinjucken kann oder ins Auto einsteigen oder irgendwie so dann. Das habe ich gestern auch schon mitgekriegt. Ja, vielleicht noch, wo man eigene Informationen kriegt.
1: Unsere Informationen kriegt man einfach am besten auf unserer Homepage. Hoss, so wie der Boss, nur mit H. Mobility googeln. Hoss-mobility.com ist unsere Homepage.
0: Und ihr seid wo? Ja?
1: Wir sind tatsächlich nur ein Betrieb, der in Oberösterreich entwickelt und produziert. Und wir sind in der Nähe von, also fast an der Grenze zu Niederösterreich im Bezirk Berg.
0: Super, vielen Dank, Dankeschön.
1: Bitte, bitte gerne, danke.
0: Toi, toi, toi. Danke. Bitte. Hoss Mobility. Ja, das hat jetzt ein bisschen länger gedauert, aber ich finde das Gerät einfach selber voll genial. Und es schaut stylisch aus. Es ist so ähnlich wie der Porsche und der E-Rolls mit speziellen und interessanten Fähigkeiten.

0: das ganze Package. Sagt
1: ihr so, Tag der offenen Tür?
0: Das ist von einem Kooperationspartner, wo wir auch mit unterstützen. Also wir sind natürlich auch immer wieder bestrebt, dass wir Kooperationen machen, weil wir einfach der Überzeugung sind, dass man miteinander viel mehr erreicht als Einzelkämpfer.
1: Ja. Miteinander, das habe ich schon einmal wo kennengelernt.
0: Genau, die sind auch auf der Messe. Da sind wir für alle die federführenden Ausübenden.
1: Die Vereinigung der Interessensvertretung der Menschen mit Beeinträchtigung in Oberösterreich.
0: Genau, so ist es.
1: Achso, die dritte Fachtagung. Nicht über uns, sondern mit uns. Und da ist der Termin, bitte vormerken.
0: Das ist eben immer das Credo von Menschen mit Behinderung. Bitte nicht über uns, sondern mit uns. Ja. Klar, ich möchte auch nicht, dass wer über mich entscheidet, sondern wenn es um Dinge geht, dann möchte ich, die sie mich betreffen, auch gern mitentscheiden, bitte.
1: Genau.
0: Wer will das nicht?
1: Genau, so soll es sein.
0: Und das ist,
1: genau, und das ist am Mittwoch, den 16. September 2026 und am Donnerstag, den 17. September 2026 in der Kitzmantelfabrik in Forchdorf.
0: Forchdorf, ja.
1: Genau, in Forchdorf. Ich mache Radiosendung bei der Radiofabrik.
0: Mhm.
1: Kitzmantelfabrik, ist das jetzt eine Location, da
0: genau,
1: wo man einfach Veranstaltungen machen kann?
0: Ja, genau.
1: Alles klar, okay. Also unter ö-ticket.com kann man da Tickets kaufen.
0: Genau,
1: das ist am 12.09.2026 mit dem Herrn Gernot Pakernik. Und
0: genau,
1: der macht einen Austro-Swing und einen Abend zu Ehren von Peter Alexander.
0: So ist es, genau.
1: Super, nehmen wir auch mit.
0: Wo wir wieder so in Retro-Feeling schwelgen können.
1: So, und weiter geht's. Und was haben wir da? Oh, jetzt bin ich beim Stand 50 Jahre österreichischer Behindertenrat. Und jetzt weiß ich nicht, ob ich da was machen kann oder darf. Ich frage einmal nach. Darf ich mit dem Mikrofon kurz zusammenkommen?
2: Natürlich, das ist meine Kollegin Eva Maria.
1: Die Kollegin Eva Maria?
2: Genau, hallo.
1: Hallo. Darf ich dich bitten, dass du die Zuhörer kurz erklärst, bei welchem Stand ich gerade bin?
2: Wir sind beim C, also nicht die Nummer wahrscheinlich, beim Österreichischen Behindertenrat. Wir sind der Dachverband von Behindertenverbänden österreichweit, das heißt, und die gesetzlich verankerte Interessensvertretung von Menschen mit Behinderungen.
1: Mhm. Was macht sie da auf der Messe?
2: Wir stellen unsere Arbeit ein bisschen vor und informieren über die Anliegen des Österreichischen Behindertenrats. Wir pflegen auch natürlich ein bisschen so die Mitgliedsbeziehungen und freuen uns natürlich, wenn neue Mitglieder auch an uns interessiert, neue Verbände an uns interessiert sind. Wir versuchen ja, die Stimmen aller Menschen mit Behinderungen zu bündeln und in die Politik zu tragen. Und da ist es dann sehr wichtig, dass wir natürlich viel Input bekommen.
1: Wie kann man euch dann erreichen? Via E-Mail oder muss man da zu euch kommen?
2: Genau, also wir haben eine Homepage, auf der stehen die meisten Informationen zur Verfügung und man kann uns auch schreiben unter dachverband@behindertenrat.at, wenn man irgendwie ein Interesse hat an einer Mitgliedschaft oder einer Partnerschaft.
1: Mhm. Ja, aber ich habe da gelesen, ihr habt da Monatsausgaben, Zeitschriften. Kann man da vielleicht ein bisschen was dazu sagen?
2: Genau, also das Monat ist eine Zeitschrift, die einmal im Quartal rauskommt. Und wir informieren in den Zeitschriften über aktuelle Themen, die wir bearbeiten, aber halt auch die in den Mitgliedsorganisationen passieren.
1: Darf ich vielleicht noch ein aktuelles Thema kurz nachfragen?
2: Wir feiern heuer das 50-jährige Jubiläum. Gab es auch eine Festschrift, die herausgekommen ist. Da schauen wir ein bisschen in die letzten 50 Jahre. Und unser Jahresthema ist heuer das Thema Gewalt. Und am 8.10. wird es eine Konferenz geben, die wird in Wien stattfinden, zum Thema Gewalt. Das ist eine Ganztagesveranstaltung.
1: Mhm. Gibt es die Veranstaltung vielleicht auch online?
2: In den nächsten Tagen. Auf unserer Homepage wird es dann geteilt und auf Facebook wird es auch. Und Facebook und allen Social Media Kanälen wird es dann auch noch groß angekündigt.
1: Okay, also live kann man da nicht mit dabei sein?
2: Doch, doch, das ist, also die Veranstaltung findet live im ÖGB-Katamaran statt und wird auch gestreamt werden auf YouTube, genau.
1: Ah, okay, sehr gut. Vielen Dank. Ja. Dankeschön. Dann alles Gute, 50 Jahre, sehr gut.
2: Wir hätten noch die Disability Pride Flag mitgebracht. Genau, und die ist noch vielleicht nicht so bekannt. Das ist eine Fahne, die ist mit einem überwiegend schwarzer Hintergrund und geteilt durch bunte Streifen, grün, blau, weiß, gelb und rot. Und die Streifen repräsentieren die Formen von Behinderung. Grün ist zum Beispiel Sinnesbehinderungen, weiß wären unsichtbare Behinderungen oder Behinderungen, die noch nicht diagnostiziert werden. Rot wären zum Beispiel Körperbehinderungen. Und schwarz repräsentiert die Personengruppe, die noch nicht, also die verstorben ist, entweder aufgrund von schlechter Versorgung oder aufgrund von ihrer Behinderung. Und im Juli nächstes Jahr, also im nächsten Monat, wird der Disability Pride Month sozusagen begangen. Und soll einfach zeigen, dass wir offen über das Thema Behinderung sprechen können und auch keine Scham entwickeln müssen für dieses Thema, wenn wir zum Beispiel im Laufe unseres Lebens eine Behinderung erworben haben.
1: Und wo wird das überall ausgesprochen?
2: Genau, also wir versuchen es natürlich auf Social Media zu kommunizieren und in die Mitgliedsvereine hineinzutragen. Es ist noch eher im städtischen Raum bekannt, im ländlichen wissen wir wenig. Also wissen wir, dass noch wenig Anklang gefunden worden ist, weil es oft verwechselt mit der Pride Flag.
1: Mhm. Stimmt, genau. Also wenn ich mir da eine so Fahne mitnehmen darf, ja, dann würde ich das bei mir im Innergebirg zumindest da schon mal bekannt machen.
2: Gerne, Sie können noch mehr mitnehmen. Wir haben viele mit.
1: Okay, dann nehme ich 3 Stück mit.
2: Super.
1: Super. Super, danke schön nochmal für die Information.
2: Gerne.
1: Danke
2: nochmal.
1: Gerne.

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5: Was dabei total wichtig ist, keine halben Sachen, sondern sich auch wirklich trauen, weil wenn es keinen Effekt hat und wenn man nicht sieht, dass da wirklich eine Veränderung da ist, dann hat man auch diese positiven Effekte nicht.
6: Nicht die österreichischen Lösungen.
5: Genau, nicht so diese Halblösungen.
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8: Herzlich willkommen bei der Werkspost. Mein Name ist Stefanie Ruheb und wir ziehen heute ein Fazit zur Sommerregelung für Touristenautos in Salzburg. Um den kompletten Verkehrskollaps bei Regenwetter in der Hochsaison zu verhindern, hat die rot-dunkelrot-grüne Stadtregierung heuer eine Zona Traffico Limitato eingeführt, also nach italienischem Vorbild ein Fahrverbot in der Innenstadt für Autos, von dem nur Salzburger Kennzeichen und jene aus den Umlandgemeinden ausgenommen waren. Die Stadt hat bereits nach 3 Wochen eine positive Zwischenbilanz gezogen. In der Werkspost besprechen wir heute die Maßnahme mit den Mobilitätsexpertinnen Lina Mooshammer und Ursula Witzmann-Müller. Lina Mooshammer ist Gründerin der Mobilitätsagentur Point End und unterstützt Unternehmen, Städte und Regionen dabei, Mobilitätslösungen zu entwickeln. Ursula Witzmann-Müller ist Geografin und arbeitet mit ihrer Firma UWM Mobilität ebenfalls als Mobilitätsplanerin und Beraterin. Beide saßen auch in der Fachjury, die Mobilitätsideen für die Stadt Salzburg bewertete. Hallo Lina, hallo Ursula, schön, dass ihr euch Zeit für ein Gespräch im Studio genommen habt.
9: Danke für die Einladung.
6: Hallo Steffi, danke.
8: Ich fahre gleich einmal mit der Tür ins Haus. Ist die verkehrsbeschränkte Zone eine gute Maßnahme, um den Sommerstau in der Salzburger Innenstadt zu bekämpfen?
6: Also grundsätzlich ist jede Maßnahme, die getroffen wird, eine gute Maßnahme, um Verkehr zu beschränken und um mehr Menschen den Platz zu geben. Meine persönliche Meinung und natürlich auch mit einem fachlichen Hintergrundmeinung ist, es müssten nicht unbedingt zeitlich beschränkte Maßnahmen sein. Also wenn es eine ganzjährige Maßnahme ist, dann ist es sicher für alle leichter zu verstehen, wie die Maßnahme gilt und dann auch einfach leichter durchführbar.
8: Und von der Anlage der Regelung her, ist es gut oder schlecht? Also es gibt ja schon sehr viele Ausnahmen, die also weiterhin durchfahren dürfen, quasi also die Stadt Salzburger, alle Leute aus dem Rupertigau, alle aus Hallein, also sehr viele Kennzeichen wurden ausgenommen. Ist das nicht mehr verwirrend?
5: Also ich würde sagen, das ist eine typisch österreichische Lösung, wie man so schön sagen kann. Wir machen es nicht ganz, wir machen es ein bisschen, weil man ja auch, Kompromisse sind wichtig. Man muss ja auch eine Lösung finden, die für alle gut passt. Aber es führt oft nicht dazu, dass die Lösung dann die einfachste ist. Und dementsprechend hier auch, es gibt super viele Ausnahmen. Jeder und jede weiß dann nicht, bin ich betroffen, bin ich nicht betroffen, darf ich jetzt reinfahren, darf ich durchfahren, was ist erlaubt? Also von dem her würde ich da das auch nochmal aus der fachlichen Sicht unterstreichen. Man könnte das auf jeden Fall einfacher gestalten, durchgehend. Es geht ja auch vor allem darum, dass Touristinnen vielleicht Park and Ride nutzen, nicht immer durchfahren. Und die, die parken in der Innenstadt, sind oft Touristinnen.
8: Um es nur mal so kurz zusammenzufassen, also die neue Innenstadtzone mit Verkehrsbeschränkung hat den Stadtkern. Im Stadtkern die Salzachkees, die Staatsbrücke und das Neutor umfasst. Konkret hat es gegolten im Juli und August. Und die Zufahrten waren beschränkt ab dem Müllnerhügel, der Imbergstraße und der Schwarzstraße beim Landestheater. Die Maßnahme sollte die Innenstadt entlasten. Woher wissen wir jetzt, ob es das tatsächlich getan hat?
6: Noch wissen wir es nicht, weil es noch keine Daten gibt. Genau. Also die Stadt ist gerade dabei, die Daten auszuwerten. Insofern, während wir jetzt da miteinander reden, wissen wir es tatsächlich noch nicht. Wir können jetzt nur aufgrund unserer Erfahrung, die wir selbst vielleicht im Sommer einfach so gemacht haben, wenn wir in der Stadt unterwegs waren, ein bisschen erzählen. Uns allen, mir ist aufgefallen, es waren nach wie vor sehr viele Fahrzeuge mit unterschiedlichsten Kennzeichen in Salzburg unterwegs, auch auf dem Rotkreuzparkplatz geparkt. Also sie müssen irgendwie in diese Stadt reingekommen sein. Und ich glaube jetzt nicht, dass alle eine Ausnahme berechtigt gehabt haben. Was sich ja auch mitgespielt hat, war, es war insgesamt, finde ich, jetzt nicht so wahnsinnig viel los. Also diese großen Staudage sind ausgeblieben.
8: Weil
6: aber wir hatten
8: halt
6: auch super Wetter. Genau. Also diese typischen Regentage, wo ja sonst der Stau war, der war heuer nicht. Und insofern kann man es total schwer sagen, warum war der Stau nicht? Wegen dieser Regelung oder weil das Wetter halt einfach gut war?
8: Gutes Wetter, wenig Stau, das ist so die Zutaten in Salzburg. Und Schnürlregen haben wir schon länger nicht mehr gehabt, aber wenn der wieder kommt, dann würde es wieder hineinstauen.
0: es war ja, glaube ich, so, nachdem, glaube ich, die Stadtregierung die erste Zwischenbilanz gezogen ist, glaube ich, 2 Tage später ist das Regenwetter eingesetzt und dann ist im ganz Max Klan eigentlich schon wieder Stau gewesen. Blöder Zeitpunkt natürlich, und der Start der Festspiele war auch noch gleichzeitig. Mhm. Also weniger vielleicht der Sommerregelung geschuldet als auch dem heißen Wetter.
6: Also ich bin mir sicher, dass die Sommerregelung nicht wirklich bekannt war. Also gerade die Touristinnen und Touristen, da sind ja zwischendurch dann auch Interviews geführt worden, die Leute sind gefragt worden und viele von denen wussten nicht, dass es diese Regelung gibt. Also ich glaube, es war jetzt einfach mal ein erster Versuch. Und man muss auch dazu sagen, der Versuch, der ist jetzt sehr kurzfristig eigentlich passiert. Mhm. Also diese Vorlaufzeit, auch Kommunikationsmaßnahmen zu treffen, die war nicht wirklich lange. Und ich glaube, man kann da der Stadt, natürlich kann man immer alles besser machen, immer alles mehr kommunizieren und so weiter. Aber in dem Fall, für diese Kurzfristigkeit, kann man ihnen gar nicht so viel Vorwurf machen. Ich finde es super, dass sie einfach mutig waren und das jetzt für heuer mal durchzogen haben und auch probiert haben. Und gleichzeitig dient sowas ja dann auch als Spielwiese für Learnings. Und dass man es dann einfach besser machen kann.
5: Ich glaube, das ist auch ganz wichtig, dass das war jetzt mal ein Versuch, auch etwas eben recht Kurzfristiges, aber man hat sicher auch viel lernen können von jetzt diesem ersten Mal, wie man es vielleicht besser machen kann, wie man es nächstes Jahr machen kann oder wie wir auch gesagt haben, vielleicht auch längerfristig. Mhm. Und da dann auch wirklich zu schauen, wie müssen wir das kommunizieren, dass das wirklich alle wissen und zwar eben nicht nur die Bewohnerinnen von Salzburg, sondern auch die ganzen Touristinnen, die nach Salzburg kommen, dass das sichtbar ist, dass man auch weiß, was steht mir zur Verfügung, wo sind die Park and Ride, wie funktioniert das dann mit dem Öffi-Ticket. Also, dass all diese Dinge in eine gute Kommunikationskampagne auch verpackt werden, aber auch eben beispielsweise, wenn man jetzt ein Hotel bucht, dass man die Information auch gleich bekommt. Und da ist ja super, dass es mittlerweile ja auch für Touristinnen das Öffi-Ticket gibt. Also da ist ja mittlerweile eine Abgabe, die man pro Nacht sozusagen gibt und dafür aber auch ein Öffi-Ticket für ganz Salzburg bekommt. Also man hat ja eigentlich die Mobilität dann in Salzburg schon bei der Hand und das könnte man sehr gut auch kombinieren.
0: Jetzt ist natürlich jede Maßnahme wirkt auch nur so gut, wie sie kontrolliert wird. Kontrollen hat es nicht so viele gegeben oder keine. Ich glaube, am Anfang gab es mal Kontrollen von der Polizei, habe ich es einmal zweimal stehen gesehen. Aber auch wenn man nachfragt bei der Polizei, sie haben es nicht extra erfasst, wie viele Strafen es gegeben hat oder dergleichen. Also es wirkt jetzt nicht so, wie wenn da die Polizei sehr dahinter gewesen wäre, diese Maßnahme zu kontrollieren. Muss es dann besser kontrolliert werden, wenn ich es nächstes Jahr wieder umsetze?
5: Also es ist sehr schwierig zu kontrollieren, so wie auch mit der Basis, die wir jetzt haben. Im Endeffekt sind es eben Polizeikontrollen, die man hier einführen kann. Ich glaube, da ist ganz wichtig, wenn man das eben längerfristig denkt, dass man dann, ist schon gesagt worden, Zona Traffico Limitato Richtung Italien zum Beispiel schaut, aber auch Spanien und viele andere Länder haben das schon, dass man diese automatischen Zufahrtskontrollen beispielsweise macht. Das ist seit heuer auch rechtlich möglich in Österreich. Also da wird automatisch das Kennzeichen gescannt. Muss aber natürlich dann eben auch wirklich sichtbar sein, dass die Leute auch wissen, weil dann wird automatisch auch in dem Fall der Strafzettel beispielsweise zugesendet. Und das kann man wirklich nur gut umsetzen, wenn es auch die Leute wissen im Vorfeld und das sichtbar ist und auch bekannt ist.
0: Sind ja in Italien sehr empfindliche Strafen auch, wenn man reinfährt und so. Und da weiß es wirklich schon jeder, weil einmal gestraft, dann macht man das nie wieder, glaube ich.
5: Die Hoffnung ist, finde ich, da, also wie gesagt, das ist in Italien, das ist in Spanien, das ist in den Niederlanden. Dort ist es bekannt und dort ist es auch in vielen Städten vorhanden, diese Zonen. Und ich würde es mir schon auch wünschen, dass in Österreich das dann nicht nur Salzburg macht, sondern eigentlich alle österreichischen Städte. Und das war ja auch ein bisschen der Push, dass da eben jetzt die rechtliche Basis da ist, dass das auch abgesichert ist, dass das eben möglichst viele Städte umsetzen können. Da gab es schon viele Gespräche in Graz, in Wien und in anderen Städten, dass das eben dort auch kommen soll.
0: Du hast es schon angesprochen, Lina, Begleitmaßnahmen sind auch wichtig. Zum Beispiel eben das Öffi-Ticket für Touristinnen, das für Übernachtungsgäste schon dabei ist. Aber es fahren halt auch sehr viele Tagesgäste rein und da hat sich die Stadt auch was überlegt, nämlich das Park-and-Ride-Ticket kostet nur 7,50 Euro und es gilt dann 24 Stunden und darin enthalten ist ein Öffi-Ticket für bis zu 5 Personen, die gemeinsam den ganzen Tag mit dem O-Bus fahren können. Sind das so Begleitmaßnahmen, die gut funktionieren?
6: Also das ist auf jeden Fall der richtige Ansatz. Also wenn du eine ganze PKW-Ladung an Menschen um 7,50 Euro in die Stadt reinbringen kannst, das ist schon sehr, sehr super, finde ich. Aber da sind wir wieder bei dem Punkt, wo wir vorher waren. Die Leute müssen es halt wissen. Also es muss halt wirklich gut kommuniziert sein. Und es muss einfach auch nett kommuniziert werden, sowas. Also das ist einfach wie Kampagnen, da auch angelegt werden. Also wir alle wissen es, Autowerbungen und so weiter, die agieren so schön emotional. Man fühlt die Freiheit, wenn man dann in diesem Fahrzeug drinnen sitzt, allein wenn du dieses Plakat irgendwo siehst. Und diese Art von Kampagnen oder Werbearbeit gibt es einfach für öffentlichen Verkehr oder für Radverkehr nicht. Und das ist, glaube ich, was ganz was Wesentliches. Also wenn du diese Freiheit vermitteln kannst, dass du dein Auto am Stadtrand stehen lassen darfst und mit dem öffentlichen Verkehr oder jetzt mit dem S-Bike, ist ja auch noch ein Zusatzangebot, in die Stadt kommst und es fühlt sich gut an, wenn du das siehst, dann machst du das ja auch gerne. Mhm. Also das ist sicher was, wo du einfach auch auf der Emotionsschiene die Leute abholen musst und über richtig gute Bewusstseinsarbeit arbeiten musst. Gleichzeitig ist natürlich auch, das infrastrukturelle Angebot muss passen. Also diese Park-and-Ride-Plätze müssen so an Standorten sein, dass du dann auch wirklich gut in einer guten Taktung auch mit dem öffentlichen Verkehr in die Stadt reinkommst. Und dann ist das sicher kein Thema mehr. Also ich denke, man kann jetzt immer so ein bisschen überlegen, wie geht es einem selber, wenn man wohin kommt. Wenn ich jetzt in Italien in einer Stadt komme und ich weiß, ich kann mit dem Auto nicht reinfahren, brauche ich aber echt eine gute Information, wo parke ich, wie komme ich rein, und dann tue ich das auch gerne. Beziehungsweise habe ich eh keine andere Möglichkeit. Aber ich möchte wissen, wie ich reinkomme, weil sonst suche ich mir einen Weg, wie ich mit dem Auto möglichst nahe hinkomme. Also ich glaube, da kann man echt einfach immer so ein bisschen davon ausgehen, wie geht es einem selber, wenn man woanders unterwegs ist, was brauche ich dann?
0: Zu den Begleitmaßnahmen, jetzt kommt ja noch eine zusätzliche dazu. Ihr habt es schon beide angesprochen, quasi es wäre gut, wenn es dauerhaft wäre und nicht nur die 2 Monate. Jetzt wird das neue Tor auf jeden Fall mal ab 14. September, glaube ich, geschlossen sein und das mindestens einmal für 6 Monate. Und Ziel der Stadtregierung ist eigentlich, das auch nicht mehr aufzumachen für den Individualverkehr. Das ist jetzt dann der nächste Schritt, dass man den Durchzugsverkehr endlich wirklich rausbringt. Habt ihr noch Hoffnung, dass es wirklich passiert?
5: Die Hoffnung ist, würde ich sagen, da. Ich bin auch sehr optimistisch, was die Maßnahmen gerade angeht. Ich glaube, was auch ganz wichtig ist, ist, dass die Stadt Salzburg wie viele Städte in ganz Europa gerade einen Mobilitätsplan erstellt. Das heißt, sich wirklich mal Gedanken machen muss, was braucht es eigentlich alles für Maßnahmen. Weil wir reden jetzt von 1, 2 einzelnen Maßnahmen, aber zum Beispiel der Öffi-Verkehr kann nur pünktlicher, kann nur besser werden, wenn da ganz viele Maßnahmen dahinter stehen. Und bei dem Plan sind letztes Jahr Ziele festgelegt worden, wo das Ziel ist, dass 80% aller Wege in Salzburg mit dem Umweltverbund, das heißt zu Fuß, mit dem Rad oder mit den Öffis zurückgelegt werden soll. Und das muss man ja, da muss man ja viele Maßnahmen dahinter setzen, dass das auch funktioniert.
0: Vielleicht ganz kurz, wie viel sind es jetzt?
5: Boah, ich glaube, es sind 60.
0: Ich glaube 60, gell?
6: So war es, ja.
5: Mhm, circa. Ja. Also es ist schon noch einiges an Anstieg, ja, den wir brauchen, vor allem im Öffi-Verkehr. Und dementsprechend braucht es dann eben ganz viele Maßnahmen dahinter. Und das Jahr, das heurige Jahr, steht auch so im Fokus. Also es wurden jetzt Maßnahmen entwickelt und die dürfen wir jetzt dann, beziehungsweise die Stadt jetzt auch im September dann präsentieren. Was sind die Maßnahmen, die die Stadt geplant hat, um insgesamt eine bessere Mobilität zu schaffen für die Stadt?
0: Ihr hört den Podcast der Werkspost. Mein Name ist Stefanie Ruheb und bei mir zu Gast sind heute die beiden Verkehrsexpertinnen Lena Moshammer und Ursula Witzmann-Müller. Die beiden saßen in der Fachjury für über 400 Ideen, glaube ich, waren es, zur Mobilität in Salzburg und ich habe die auch mitbewertet. Vorgestellt werden die Ideen oder das Ergebnis dieses Beteiligungsprozesses dann beim Mobilitätstag, der ist wann?
6: Am 17. September im Wifi von 14 bis 19 Uhr. Dort kann man sich einerseits am Nachmittag generell eben zu diesen Maßnahmen, die die Stadt Salzburg jetzt plant, also alles, was so rund um den Verkehr in Salzburg passieren wird, in nächster Zeit kann man sich da informieren und auch gleichzeitig mit Leuten von der Stadtverwaltung, von der Stadtpolitik plaudern, austauschen, alle Fragen stellen, die man so am Herzen hat. Und am Ende dieses Mobilitätstags von 17 bis 18 Uhr findet dann eben die Prämierung statt dieser Gewinnerideen, die da eingereicht haben, also diese Ideen, die wirklich jetzt auch als Maßnahme ganz konkret in den Mobilitätsplan mit aufgenommen werden.
0: Könntest du mal einen kleinen Vorgeschmack geben? Gibt es irgendeine Idee, die was man schon erzählen könnte vorab?
5: Eigentlich alle, die eingereicht worden sind, bloß auch die Gewinnerinnen, findet man auch auf der Plattform. Also die sind online alle schon frei zugänglich. Dementsprechend kann man schon ein bisschen so einen Sneak Peek haben, wer alles gewonnen hat. Gibt viele tolle Ideen. Ich finde eine, die ich auch sehr spannend und schön finde, ist eine Markierung von allen Radwegen in Salzburg, dass man so richtig durchgehende Markierungen hat, wo man auch weiß, wie man von A nach B kommt und wo man auch sicher mit dem Rad entlangfahren kann.
6: Ein richtiges Radleitsystem eigentlich. Was auch eine totale schöne Idee ist, die auch eine Gewinneidee ist, ist, dass Wohnquartiere mehr so Gartenstraßen erhalten. Also dass gerade in Gegenden, wo viele Leute wohnen, die Straßen nicht wie Straßen ausschauen, sondern viel mehr Grün in den Aufenthaltsbereich bekommen und die eigentlichen Fahrbahnen verengt werden sollen, damit natürlich auch gleichzeitig der Autoverkehr verlangsamt wird und das Durchfahren auch nicht mehr so attraktiv ist, finde ich auch was Feines, Wohnquartiere damit aufzuwerten.
0: Und die Ideen kommen von Bürgerinnen und Bürgern der Stadt Salzburg. Jetzt würde ich nur fragen, warum ist es überhaupt wichtig, dass man so eine Bürgerbeteiligung besonders in der Mobilität einer Stadt mit einbezieht, wenn man was verändern will?
5: Ja, Mobilität ist, geht alle was an. Man ist täglich mobil, deswegen betrifft es einen einfach direkt auch jeden Tag. Und es wird oft genug, werden da Maßnahmen entwickelt, wo man vielleicht als Planer, als Planerin oder auch die Politik denkt, das ist das, was es braucht. Aber man merkt dann sehr schnell, wenn man ins Gespräch kommt, wenn man mit Bürgerinnen oder auch einfach untereinander redet und auch die verschiedenen Blickwinkel einholt, das sind vielleicht andere, die wichtig sind, die man erst einmal eigentlich gedacht hat. Und gleichzeitig kommt man dann auch auf Kleinigkeiten. Also was braucht es wirklich, damit das Angebot dann auch wirklich genutzt wird, damit es auch positiv ankommt? Bis hin zu auch Themen wie, wo soll jetzt die Parkbank hin? Wo braucht es wirklich mal zwischendurch einen Platz, wo man sich vielleicht mal hinsetzen muss? Wo sind die Wege? Das weiß einfach jeder und jede, die dort wohnt, am besten und die dort unterwegs sind. Dementsprechend super wichtig, da auch die verschiedensten Formate zu machen. Ideenbewerb finde ich eine sehr nette und eine sehr schöne Sache, die auch sehr gut funktioniert hat. Es geht aber auch um viele, viele weitere Formate, die hoffentlich in Zukunft kommen. Und was da, finde ich, auch ganz wichtig ist und kann man gerne auch erzählen, sind die verschiedenen Zielgruppen wirklich einzubinden. Also nicht zu sagen, hey, ich lade jetzt die Allgemeinheit ein, weil da kommen dann oft immer die 10 Leute, die jedes Mal da sind. Dass man auch Formate schafft, die verschiedenste Zielgruppen auch erwischen. Also wir machen jetzt zum Beispiel ein Projekt, wo wir ganz gezielt mit Jugendlichen zusammenarbeiten, die sehr, sehr oft nicht gehört werden, die sehr, sehr oft nicht in solche Planungen mit einbezogen werden, um da auch die Ideen zu bekommen und das auch gleich in die Maßnahmen mit einzubinden.
0: Jetzt ist es halt so, dass man bei der Verkehrspolitik es nie allen recht machen kann, weil wenn man Platz für eine Gruppe schafft, nimmt man einer anderen Gruppe etwas weg. Also wenn ich Platz für Begegnungszone für Fußgänger und Radfahrer schaffe, dann müssen dafür Autos schauen, dass sie langsam oder gar nicht mehr fahren. Und deswegen sind solche Maßnahmen natürlich auch immer sehr umstritten. Es war auch bei der Sommerregelung so, natürlich hat die Schwarz-Blau überwiegend und auch unter anderem die schwarz-blaue Landesregierung sehr dagegen gewettert und auch eine Ungleichbehandlung für Menschen aus dem Innengebirge gesehen. Die Bongau, Pinzgau und Lungau würden aus der eigenen Landeshauptstadt ausgesperrt werden, während die Autos aus dem bayerischen Umland durchfahren dürfen, haben wir vernommen in Aussendungen. Was haltet ihr von diesem Argument der Ungleichbehandlung?
6: Also beim Verkehr oder bei der Mobilität, das ist generell ein extrem emotionales Thema, weil es eben, so wie die Lina zuerst schon gesagt hat, jeder ist tagtäglich unterwegs, jeder fühlt sich tatsächlich als Expertin oder als Experte für seine oder ihre Wege. Also man kennt seinen Weg am besten und man weiß einfach, wie der am besten funktionieren wird. Und das ist, alle Diskussionen rund um Verkehr, Mobilität sind immer total emotional geladen. Und man kann es nie allen recht machen, genauso wie du gesagt hast, egal bei welchen Entscheidungen. Es gibt aber inzwischen einfach genug wissenschaftliche Erhebungen, es gibt genug Beobachtungen aus anderen Städten. Also wir haben wirklich schon einen riesen Blumenstrauß an Maßnahmen, wo wir wissen, die funktionieren grundsätzlich. Mhm. Also man braucht jetzt nicht für jede Stadt oder für jede Gemeinde
0: das Rad neu erfinden,
6: komplett wieder von Grund beginnen, okay, was könnte denn für uns funktionieren? Sondern man kann wirklich aus einer Vielfalt an Ideen einfach schauen, okay, und was passt bei uns? Was können wir da gut umsetzen? Und dann ist der nächste Schritt, dann einfach da wirklich mutig zu sein und zu entscheiden. Und da sind die Entscheidungsträgerinnen und Entscheidungsträger gefragt, dass die dann sagen, passt, das ziehen wir jetzt durch, weil wir wissen, wir sind gut beraten worden, wir sind fachlich gut beraten worden, wir haben uns international umgeschaut, wir haben Vergleiche und wir wissen, das funktioniert für unsere Stadt und ich treffe diese Entscheidung jetzt. Und das Beispiel Marie-Hilfer-Straße ist echt schon oft bemüht worden, aber es kennt einfach jeder so gut. Damals war das eine unglaublich mutige Entscheidung, die ganzen Wirtschaftstreibenden haben sich dagegen gewehrt und inzwischen kann sich es wirklich einfach niemand mehr anders vorstellen. In Paris inzwischen kann sich, also diese Entscheidung der Bürgermeisterin Hidalgo, dass sie die Stadt so umverändert, gibt es wahnsinnig viel Gegenwind und gleichzeitig steigt die Lebensqualität aber so massiv und man sieht also, es funktioniert, egal in welcher Skalierung, in einer Straße wie der Marie-Hilfer-Straße, aber auch auf ganze Stadtgebiete wie in Paris.
5: Ich sehe das auch in Österreich von Wiener Neustadt über Innsbruck, überall, wo so vorher, nachher, ist vielleicht vorher noch ein bisschen Skepsis da, aber wenn dann tatsächliche Umgestaltung da ist und man auch den Mehrwert sieht, weil selbst die, die täglich mit dem Auto fahren, sehen ja auch den Mehrwert, wenn es dort, wo man wohnt, grün ist, wenn man dort, zum Beispiel jetzt war es extrem heiß im Sommer, wenn da große, schöne Bäume stehen, die auch Schatten spendet, wo man die Temperatur natürlich deutlich dann auch senkt. Also all diese Effekte kommen ja dann auch allen zugute und das sieht man dann auch in den Umfragen. Also die Zustimmung ist eigentlich immer danach sehr gut und steigt ganz drastisch, hat man auch bei der Marie-Hilfer-Straße gesehen. Was dabei total wichtig ist, ein bisschen wie ich am Anfang gesagt habe, keine halben Sachen, sondern sich auch wirklich trauen, weil wenn es keinen Effekt hat und wenn man nicht sieht, dass da wirklich eine Veränderung da ist, dann hat man auch diese positiven Effekte nicht.
6: Nicht die österreichischen Lösungen.
5: Genau, nicht so diese Halblösungen, weil dann ist es, wie gesagt, wenn man dann beispielsweise nicht wirklich umgestaltet, sondern nur so halb, dann hat man eben auch diesen Kühlungseffekt nicht. Dann hat man diesen Aufenthaltsraum nicht so. Also das muss schon auch spürbar sein, dass sich da jetzt was verändert.
0: Der Plan wäre ja auch hier schon da. Es sollen ja eigentlich die Plätze vom Karajanplatz bis an die Salzach hinunter, Museumsplatz und alle dazwischen quasi auch umgestaltet werden. Da gibt es auch den Plan mit vielen neuen Bäumen und so. Solche Umgestaltungen dauern natürlich immer eine Zeit lang. Wird sich das für diese Stadtregierung noch ausgehen?
6: Also zumindest ist es ja jetzt schon beschlossen worden in der jetzigen Periode oder in der jetzigen Regierung. Und der Plan ist ja der, dass das eigentlich direkt im Anschluss beziehungsweise auch schon fast parallel jetzt zur Neutor-Baustelle beginnen soll. Insofern hoffe ich das sehr wohl, dass die da dranbleiben und das umsetzen. Und so wie du das gefragt hast, besteht Hoffnung, dass der Verkehr für den Individualverkehr, also für den privaten Individualverkehr beim Neutor langfristig dann auch nicht möglich ist. Also ich denke, gerade wenn die Umgestaltung wirklich passiert,
0: geht es eigentlich nicht mehr
6: und dann, ja. Und dann will man auch gar nicht mehr durchfahren.
0: Ja.
6: Und das Wichtige bei sowas ist ja immer, also Zufahren ist ja immer möglich. Also wenn ich dort was zu tun habe, weil ich was liefern möchte oder weil ich dort einen Arzt habe, wie ich nicht anders hinkomme, dann darf ich ja immer hinfahren. Mhm. Und das ist auch wieder was, was generell gilt und was man echt nicht oft genug betonen kann, ist einfach die Kommunikation, wirklich das Um und Auf. Und zwar die positive Kommunikation. Nicht wir nehmen jemandem was weg, sondern eigentlich gewinnen wir ja alle.
0: Genau. Flanieren,
6: Platz zum Leben.
0: Gehen.
6: Platz zum Gehen und zum Shoppen und zum Flanieren von mir aus auch.
0: Wie so ein Platz aussehen kann, haben wir heuer auch einen Monat lang am Rotkreuzparkplatz erlebt. Man ist auch immer noch in der Debatte die Zukunft dieses Platzes, wo jetzt, wie wir schon besprochen haben vorher, überwiegend Touristenautos und Tagesgäste ihre Autos abstellen. Die grüne Bürgerliste und Verkehrsstadträtin Anna Schiester wollen den Parkplatz eigentlich auch auflassen. Und wie im Sommer bereits dieser Test verloren für einen Monat war, so eine Art Stadtoase errichten, wo man eine Aufenthaltsqualität hat unter diesen sehr großen Bäumen, wo es auch sehr kühl ist im Sommer. Aber es soll trotzdem quasi noch Plätze für Handwerker oder Anwohner oder dergleichen geben. Also es wird so eine Mischkulanz werden wahrscheinlich. Wäre das ein weiterer Schritt, der noch fehlt oder ein weiteres Puzzleteil, das fehlt für die Verkehrsberuhigung in der Stadt?
5: Ich denke schon, man kann sich das sehr gut anschauen. Also das eine ist die Umgestaltung von den Plätzen und das andere ist auch zu schauen, wo haben wir eigentlich noch Raum? Ich meine, dort der Rotkreuzparkplatz ist aufgelegt mit den wunderschönen großen Bäumen. Noch dazu direkt Wasser, da kann man auch viel machen, da kann man auch viel an flexibler Nutzung machen. Also es muss jetzt ja nicht jeden Tag dort gleich ausschauen. Man hat ja gesehen, man kann vom Konzert bis zur Wellness-Oase eigentlich dort alles machen. Also da ist schon sehr viel Potenzial da und ich glaube, insbesondere in der Stadt, wo immer Platz begrenzt ist, vor allem in der Innenstadt, ich würde aber auch sehr stark in die Wohnviertel schauen, wo kann man da überall Plätze umnutzen, wo macht es auch Sinn, wo kann man auch wirklich neue Räume schaffen.
0: Salzburg hat ja sehr viele Dinge zu beachten. Als Touristenstadt haben wir einerseits sehr viele Tagesgäste, Touristinnen, Pendlerinnen, Anwohnerinnen, Radfahrerinnen, Fußgängerinnen und öffentlichen Verkehr. Es kommt sehr viel zusammen. Wie bekommt man all diese Interessen unter einem Hut und dass das trotzdem irgendwie fein für alle wird?
6: Das ist sicher eine Herausforderung und ich glaube, ganz lange hat sich Salzburg einfach auf die Fahnen geheftet, alles dafür zu tun, dass sich die Touristinnen und die Touristen da wohlfühlen und dass die da alles vorfinden, was sie brauchen. Und zum Glück ändert sich da ein bisschen was und es wird jetzt auch mehr auf die Bürgerinnen und Bürger geschaut und ich denke, wir sind die oder die Leute, die da leben, sind einfach die, die das gesamte Jahr da leben und niemand hat was von einer Museumsstadt, wo der Innenstadt- oder Altstadtkern nur für den Tourismus da ist. Insofern braucht es sicher eine gute Balance. Also Tourismus ist ein wahnsinnig starker Wirtschaftszweig, von dem leben wir viele da auch. Gleichzeitig wohnen die Menschen da. Also ich glaube, diesen Balanceakt, der ist nie leicht zu finden. Man muss sicher authentisch bleiben und einfach ein bisschen drauf schauen, was brauchen die Leute, die da wohnen. Da bin ich schon der Überzeugung.
5: Mhm. Voll. Und ich glaube, was auch super wichtig ist, es ist nicht nur die Innenstadt, es ist auch das Rundherum. Also wirklich gesamt Salzburg zu betrachten, was können wir alles für Maßnahmen setzen, wie können wir das in Zukunft gestalten.
0: Wenn jeder von euch noch ein Ding umsetzen könnte, dass der Verkehr oder das Leben in der Stadt besser wird, was wäre das? Was wäre die eine gute Idee, was noch fehlt?
5: Das ist sehr schwierig, das an einer Idee festzumachen.
0: Total.
5: Also ich würde mal sagen, vielleicht einfach dieses Grundprinzip, dass man sagt, man gibt das zu Fuß gehen als allererstes und vielleicht auch die Kinder, wie sie unterwegs sind als erstes. Und wenn man das so als Basis nimmt bei allen Maßnahmen, dann kann man schon sehr, sehr viel besser machen. Und vielleicht lehne ich mich noch aus dem Fenster. Ich finde eine Maßnahme, die schon wieder so ein bisschen in Rückhalt ist und ich fürchte nicht kommt, fände ich sehr, sehr schön, wenn man sich wirklich überlegt, wie könnte man in der Innenstadt vielleicht ein Salzachufer für die Öffis machen, sodass die dann wirklich gut durchkommen und zum Beispiel entweder die gar keinen Autoverkehr oder zumindest nur auf einer Seite, sodass man wirklich sagt, auf der einen Seite fahren die Öffis und da ist auch dann auch nicht mehr so viel Stau und man hat nicht mehr die 10, 15 Minuten Verspätung in der Innenstadt, die es halt auch unattraktiv oft machen.
6: Mir geht es da ganz ähnlich wie dir. Also ich glaube, die eine einzige Maßnahme, die gibt es nicht. Es ist immer einfach ein Bündel aus vielen Sachen.
5: Ein Blumenstrauß.
6: Ein Blumenstrauß, genau, ein Konglomerat, viele Puzzlesteine. Aber ich glaube, wahrscheinlich ist es wirklich die Denke. Also die Denke, wie möchte ich die Stadt haben, in der ich lebe. Und das Stichwort, was du gesagt hast, Lina, mit den Kindern, wenn man von denen aus denkt, dann kommt man schon ziemlich weit. Also meine Teenager-Töchter, die fahren inzwischen sehr selbstständig mit dem Fahrrad durch die Stadt, aber bis sie soweit waren, da habe ich die Stadt wirklich kennengelernt. Wo ist es gut zum Unterwegssein, zum aktiv Unterwegssein als Fußgängerin oder als Radfahrerin und wo ist es eigentlich schwierig? Weil ich als erwachsene Person, ich halte es aus, dass ich die Sternigstraße zwischen den LKWs durchradle, auch wenn ich mich nicht wohl dabei fühle.
0: Aber wer tut das schon?
6: Aber meine 10-jährige Tochter, die schicke ich dort einfach nicht hin. Und ich denke, wenn wir von diesem Prinzip ausgehen, okay, wo kann ich unsere 10-, 12-, 15-Jährigen, auch unsere 6-Jährigen in Begleitung von Erwachsenen sicher in der Stadt unterwegs sein lassen und wie müssen dann diese Straßen ausschauen, dann kommen wir schon sehr gut. Und auch unsere 60-, 65-, 70-Jährigen oder jeder andere, der sich einfach nicht so sicher oder mutig fühlt, sich da diesen großen Verkehr zu stellen.
0: Also das Ziel soll sein, wir sollen eine Stadt machen für die Kinder in Zukunft.
6: Das wäre doch wunderbar.
0: Ich finde, das ist ein sehr schöner Abschluss. Ich sage herzlichen Dank, dass uns Ihr Einblick gegeben habt da. Und ich bin schon sehr gespannt, wie es weitergehen wird. Und wer noch mehr Interesse daran hat, noch mehr darüber zu erfahren, ist herzlich eingeladen beim Mobilitätstag.
6: Danke dir.
5: Danke.
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0: Recht herzlich willkommen zu einer weiteren Ausgabe des The Sky is Crying Blues Radios. Heute gibt es was Besonderes. Wir sind heute im Musikladen eingeladen. Der Musikladen, das ist ein Plattengeschäft in der Linzer Gasse 58 und der Eigentümer ist der Nikolaus Lachmeier und den haben wir als, der hat uns zu sich in den Laden eingeladen. Wir sagen herzlich willkommen zum Blues Radio Chris Holzer,
1: Gerd Hufnagel,
2: Nikolaus Lachmeier.
1: Ja, eigentlich haben wir uns selbst eingeladen, glaube ich, um das richtig zu stellen.
2: Stimmt, ich bin quasi überfallen worden.
3: Ja. Beim Record Store Day.
0: Das führt mich aber trotzdem zur ersten Frage. Ja. Wenn man so ein Plattenladen, das ist für uns Kunden eine sehr nette Angelegenheit, aber letztendlich muss man ja auch, ist es ein Geschäft, und man muss davon leben können. Es ist vielleicht doch noch mal ein Nischenprodukt. Ich weiß nicht, wie du das siehst. Meine Frage jedenfalls wäre, was dich bewogen hat, einen

0: Plattenladen zu betreiben. Seit wann gibt es denn dich hier schon? Den Plattenladen in Salzburg gibt es ja schon relativ lange als Marke.
1: Genau, den Laden selbst gibt es seit circa 40 Jahren, tippe ich. Ich selber führe ihn jetzt im 23. Jahr. Dazu gekommen bin ich habe mich immer für Musik interessiert, schon immer, von klein auf eigentlich, obwohl ich familiär eigentlich überhaupt nicht vorbelastet worden bin, aber das Interesse war immer da. Und ich habe eine Ausbildung gemacht in Mödling, in der HTL für Möbelbau und Innenausbau, und bin dann halt irgendwann wieder mal zurückgekommen und habe dann mal ein bisschen, habe dann bei einem Architekten so gearbeitet, und auf Dauer war mir das einfach, hat mir das nicht gereicht. Und dann bin ich herumgereist, also längere Zeit, öfters, viel in Lateinamerika oder Südamerika im Speziellen, und irgendwann bin ich dann wieder mal zurückgekommen, habe dann einen totalen Durchhänger gehabt für das Wieder-Dasein und alles so anders, und da habe ich mich dann beschlossen, ich tue mich umorientieren und tue meine zwei Hobbys, das war eben Musik, und ich bin sehr gern Mountainbike, also hauptsächlich bergab, also Downhill war mir recht wichtig, und dann habe ich mich entschieden, ich gehe einfach mich einfach bewerben und schau mal, was rauskommt, und bin dann erst zum Bikepalast, das ist mein Rallgeschäft gewesen, habe mich da beworben. Und vorher war ich dann im Musikladen, da hat das der Walter Struger geführt, eh so ein, kennt man glaube ich eh noch von früher, und sehr spezieller Typ eben, und irgendwie hat er nichts Konkretes gesagt, dann bin ich eben zum Bikepalast, habe mich dort beworben, die haben dann mich genommen, und lustigerweise, wie typisch Walter, ruft mich dann zwei Wochen später an und sagt, na ja, braucht mich jetzt doch, und dann habe ich mich so umentschieden, dass ich dann halbtags gemacht habe, und wir haben uns dann, es hat gut funktioniert mit uns, und der Besitzer war Vorarlberger, das hat ja mehrere Musikläden gegeben, also in Bregenz, Dornbirn, Innsbruck und so, und der ist dann irgendwann mal in Konkurs gegangen, und dann hat sich für uns die Möglichkeit ergeben, dass wir es vielleicht rauskaufen. Ich habe da eigentlich schon wieder gespart für die nächste Südamerika-Reise, habe mich aber dann entscheiden müssen, was mache ich, und dann hat sich es echt angeboten, und habe ich beschlossen, ich tue das Geld in den Kauf vom Musikladen, das habe ich dann gemeinsam mit dem Walter übernommen, und so ist es dann entstanden. Und der Walter ist es dann ungefähr, ich glaube, vor 10 Jahren oder was, ist er in Frühpension gegangen, und seitdem führe ich es allein.

0: So muss man also sein, wenn man einen Plattenladen übernimmt, sozusagen bunt as it can be. Vermutlich muss man einen Bart haben, weil der Walter hat ja auch zeitlebens immer sein Markenzeichen war dieser Bart. Er hat ein wenig mehr genuschelt als du, da hat man immer gerätselt, was meint er jetzt, wenn man ihm eine Frage gestellt hat. Aber wir reden ja nicht über den Walter, sondern über dich. Über den Walter kann man sagen, was man will. Es hat immer ein profundes Musikprogramm gegeben. Hast du von ihm viel übernommen oder schöpfst du da aus eigenen sozusagen? Eine Hobbymusik ist noch lange nicht etwas, wo man dann sagt, man kann für ein breiteres Publikum ein Sortiment aussuchen. Wie tust du denn da?
1: Ja, es war schon sehr viel der Walter, wo er mich weitergebracht hat, wir haben uns recht gut ergänzt. Er hat sich für manche Sachen, waren jetzt so sein Schwerpunkt, das hat mich dann mehr interessiert, so die ganzen Independent-Bands und solche Sachen und eben die ganze Musik so aus Südamerika, das war eher immer mein Thema. Was er mir aber geschafft hat, ich habe null Jazz gehört, also das war einfach für mich ganz weit weg und der Walter hat dann haben wir uns immer Neuheiten immer angehört und laut angehört und der Walter hat ja extreme Hörschwäche entwickelt, über 70% Hörverlust, deswegen hat er die Band. Und er hat dann immer lauter Musik gehört, hat es aber nicht gemerkt. Ich bin dann über Jahre mit Jazz zugedröhnt worden und irgendwann war er drinnen. Und seitdem, das verdanke ich wirklich dem Walter, der hat mich total zum Jazz bewusst oder unbewusst gebracht, aber das war eben schon eins von seinen Sachen. Und ich selber habe dann Sachen einbracht, die er nicht gemacht hätte. Ich war früher dann ganz tief drinnen in dem Stoner-Rock-Genre, hab dann irgendwann einmal gesagt, hey Walter, wie schaut's aus? Machen wir so ein Fach mit Stoner-Rock-Musik. Hab gesagt, ja passt, mach. Und so hat sich das dann, wir haben dann einen Verein auch gehabt, Lodron-Verein, haben wir Konzerte gemacht, auch im Rockhaus und so. Und so hat sich das dann einfach alles weiterentwickelt.
2: Ja, bei der Entwicklung sind wir gleich. Wir haben uns vorher schon ganz kurz unterhalten und natürlich, weil wir eine Blues-Radio-Sendung sind, erlaube ich mir zu fragen, wie bist du zum Blues gekommen und was hast du dir da als erstes angehört?
1: Boah, das war schwierig. Das war eigentlich in meiner Jugend, so Ende 80er Jahre, bin ich eigentlich über die Levi's 501 Jeans-Werbung bin ich auf das gekommen und das war eben dann der Muddy Waters mit Manish Boy und das hat mir so gut gefallen, dass ich halt dann irgendwie dran geblieben bin und habe mir halt dann immer wieder halt dann so die ganzen Sachen durchgearbeitet. John Lee Hooker und was halt dann noch so war. Aber es war eigentlich diese Levi's-Werbung, die mich zum Blues gebracht hat.
0: Ihr habt euch am Record Store Day getroffen und ich war ja vorher im Herbst oder im Frühjahr war das bei dir im Plattenladen und da habe ich für einen Freund ein Geburtstagsgeschenk gesucht und da habe ich vom Duran Allman, der nächste Woche im Rockhaus spielt, interessanterweise deshalb, weil er sozusagen so ein international bekannter Künstler ist, gemeinsam mit Bernard Allison, was eine sehr sensationelle Geschichte ist. Und da habe ich mir, weil du sie im Sortiment hast, die Ragged and Dirty vom Duran Allman gekauft. Und wie du kassiert hast, habe ich gesagt, naja, wir machen Blues Radio. Und dann hat dein Ausspruch von dir gegeben, wo du gesagt hast, ich habe mich eh schon gewundert, wer diese Platte kauft. Und damals habe ich dir schon diese Frage gestellt und heute wieder. Die Platte vom Duran Allman, das ist schon sehr was Spezielles und nicht so massentauglich. Warum hast du solche Dinge im Programm?
1: Pah, keine Ahnung. So, ich tue einfach immer wieder schon Rezensionen lesen oder mit dann einarbeiten in bestimmte Gruppen, die mich dann mehr interessieren und dann die Nebenprojekte und die Solo-Geschichten und über den Weg habe ich dann immer wieder so Sachen herinnen, die man halt dann bewusst kennen muss, dass man es dann auch weiß, was das ist. Oder wir dann halt das dann auch gerne empfehlen. Ich bin totaler Fan von diesem Easy Eye-Label von Dan Auerbach von den Black Keys und der hat immer extrem spannende Typen. Da gibt es einen Sampler, der Tell Everybody heißt es, das ist mit so lauter alten Herren und finde ich extrem gut. Also und über solche Wege komme ich dann auch immer zu anderen Musikern und so bin ich auch eben Fan von einigen von denen, was da drauf sind.
2: Ich glaube, wir reden aber von Devon Allman, der ins Rockhaus kommt nächste Woche.
0: Ja, Devon Allman. Ich habe Duran Allman gesagt. Den gibt es schon lange nicht mehr. Da braucht man eine Schaufel.

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0: weil wir gerade Black Keys reden. Unter anderem wären die für mich ein Beispiel, die kann ich bei Blues einordnen oder bei Blues Rock oder Rock, je nachdem. Gibt es von dir da eine Strategie oder sagst du, lass ich meine Kunden mal suchen?
1: Ich lasse sie suchen. Ist einfach die einfache Lösung. Und jeder sieht das ein bisschen anders. Also das so klein kategorisieren ist schwierig. Also, na schwierig. Es ist auch so, bei meiner Musikliste dann, was ich hoffe, die dann gespielt wird, da ist auch eben eine Band, die total abfeiert, aber ich weiß gar nicht, wie man die einordnen soll. Die sind halb Schweizer, halb Ecuadorianer, die Hermanos Gutierrez. Und das ist quasi ganz ruhige Musik. Es sind nur zwei Gitarren und fertig. Aber ich weiß gar nicht, wie man das eigentlich einordnen kann. Aber eben, deswegen, ich tue es einfach dann irgendwo. Überbegriff Pop, Rock, fertig. Ich tue da gar nicht so kategorisieren dann. So ein bisschen, man muss halt ein bisschen, dass die Leute wissen, wo man ungefähr suchen muss. Aber sonst bin ich da nicht so speziell, dass ich das alles ganz genau eingrenze.
2: Jetzt hören wir, das werden wir vermutlich im Studioton jetzt oder im Aufnahmeton auch haben, das ist die St. Sebastian Kirche, die da gegenüber von dir läutet. Ist das ein guter Standort? Hast du internationales Publikum, weil hier in der Linzer Gasse doch viele Touristen hinuntergehen? Kaufen die etwas oder hast du mehr lokale Kunden hier Salzburger oder hast du ein Einzugsgebiet? Wie weißt du über sowas überhaupt Bescheid?
1: Zum Teil weiß ich Bescheid. Also du hast es quasi eher auf den Punkt gebracht. Ich würde sagen, zwei Drittel sind Stammkunden und immer wieder kommende Kunden. Der Rest sind sehr viele Touristen. Ich habe es in Corona gemerkt, dass ich mir gedacht habe, wird schwierig, weil da brechen wir die ganzen Touristen weg. Wo ich dann eben gesehen habe, war gar nicht das Problem, weil die Stammkunden haben das total ausgeglichen. Also es hat super funktioniert und ja, ich würde sagen, zwei Drittel sind wirklich Stammkunden bei mir. Also ja, vom Südbayern und so in der näheren Umgebung natürlich kommen die. Und ich glaube, wenn es ihnen einmal gefallen hat und wir sie hoffentlich gut beraten haben, dann sind es eigentlich immer meistens sehr treue Leute, die dann echt wiederkommen.
0: Was ich mich frage, gibt es beim Vinylpublikum eine Altersgruppe, die dominiert oder ist das mittlerweile aufgeweicht?
1: Total aufgeweicht. Von wo manche sind Kinder da, die mit ihren Taschengeld zusammensparen und sie dann auch Platten kaufen, bis ältere Herren wie ich. Also das Lustige ist, ich habe ja eben auch Hi-Fi, also Plattenspieler, Verstärker, Boxen und das Ganze. Und bei den Plattenspielern, ich glaube aktuell ist es das so, dass jeder dritte Plattenspieler unter 30-Jähriger ist, der das kauft. Da tut sich total was. Erstens mal, glaube ich, ist das bei den Jungen cool. Irgendwie kommt cool. Und sie brauchen, glaube ich, wieder was in der Hand, was Haptisches, das nicht eine Playlist oder ein Streamingdienst. Finde ich auch gut, hat alles seine Berechtigung. Ja, finde halt klang ich die Platte noch immer besser und schöner. Und das andere ist bei den Streamingdiensten, die gehört ja nichts. Du hast das ja quasi mieten. Und das macht dann schon einen Unterschied, weil dann gibt es vielleicht wieder einen Streamingdienst, der überwirft sie mit einem Label, weiß ich nicht, sagen wir halt irgendein Universal Music und dann ist quasi alles von denen weg aus der Bibliothek und das ist dann schon schwierig. Und ich glaube, viele nützen es halt so viel unterwegs oder sie hören sich halt an, was ihnen gut gefällt und wenn sie wissen, das taugt mir total, dann wollen sie es auch wieder auf Tonträger haben. Und eben auch die Jungen. Also es ist. Und was halt schon auch, glaube ich, viel dazu beigebracht hat, ist, der größte Plattenhersteller weltweit ist ja eine österreichische Firma, The Project, und der hat das schon auch gepusht. Also der hat das wirklich wieder nach vorn gebracht. Und ich finde es klanglich, ist das noch immer die schönste Lösung. Ich glaube, man braucht da halt ein Equipment, das was halbwegs gut ist, aber dann ist die Platte für mich unschlagbar.
0: Na, da können wir uns anschließen, wir halten es ähnlich. Online ist ganz gut, Geschichten für Recherchen oder so, aber wir halten es beide, glaube ich, so, die Platte fürs aktive Anhören, da sitzt man sich hin und macht Musikgenuss.
1: Genau, man tut viel bewusster wieder hören, weil, und du hörst da einfach wieder ein ganzes Album an, du hörst das nur nicht nur Titeln und oft sind dann die Nummern, die dir am Anfang nicht gut, so richtig nicht gefallen haben, werden dann erst so wirklich gut, je öfter das hörst, das sind dann die, das dann auch bleibt. Also macht dann Sinn.

0: Ja, das könnte so ein genereller Punkt in unserer technisierten digitalen Zeit sein, auch wenn sozusagen analoges Plattenabspielen ja auch sehr viel mit Technik zu tun hat. In den 60er Jahren ist da die Stereomusik aufgekommen, das hat irgendwie den Hörgenuss revolutioniert. Und jetzt, glaube ich, fällt das in zwei Teile oder mehrere Teile auseinander. Die einen, die einen Plattenspieler gar nicht mehr kennen oder gar nicht bedienen können als junger Mensch. Und die anderen, die sozusagen fast wie die Leute, die auch wieder anfangen, analog zu fotografieren, dass man da sowas Echtes hat. Hörst du das auch von den Leuten oder sieht man das denen an oder wie ist das?
1: Ja, total. Es war dann lustig, dann war einmal, wie alt wird der gewesen sein, Mitte 30 oder so, und der hat sich dann wieder Platten gehört und ich habe ja einen Plattenspieler da zum Probe hören und dann sagt er zu mir, weil er es gar nicht bedienen kann, er ist fertig. Dann sage ich, ja, und willst du die zweite Seite nicht anhören? Sagt er, wie? Man kann auf der zweiten Seite auch noch Musik hören. Sage ich, ja, das ist nicht wie eine CD. Und das ist dann schon lustig, also da tut sich dann schon noch was.
2: Ja. Ja. Da wir uns ja beim Record Store kennengelernt haben, ist das eine gute Idee für die Branche, mit diesen doch, wie soll ich sagen, Stimmung machen, mit Sondereditionen, dass man Leute wieder aktiv sozusagen anspricht, dass da was gibt?
1: Finde ich schon. Also es hat schon sehr, sehr gut die Öffentlichkeit wieder dazu gebracht, sich dafür zu interessieren. Ich bin froh, weil das einfach wirklich nur für die kleinen Läden ist. Bei uns ist klar, weil wir ja eigentlich, glaube ich, bei den ersten 5 Läden dabei waren. Und es sind echt zum Teil spannende Sachen. Zum Teil ist vielleicht ein bisschen viel Output zum Record Store Day, weil da kommen immer so circa 500 Releases und manche sind halt, das sind halt dann irgendwelche obskuren Live-Geschichten, die halt dann dementsprechend so klingen. Vielleicht war es interessanter, das ein bisschen kürzen, aber dafür dann hochwertigere Sachen. Aber rein von mir, vom Umsatz her, ist er extrem wichtig, der Tag. Hat sich eigentlich zu meinem umsatzstärksten Tag entwickelt über das ganze Jahr. Also sogar mehr wie am 23. Dezember. Mit dem hätte ich auch gar nicht damit gerechnet, aber... Mhm. Ist schon interessant. Und das Lustige ist wieder beim Thema, das ist von jung bis alt, interessieren sie dafür und kaufen dann ein. Das ist schon zum Teil, ich gebe schon zu, es ist jetzt, eigentlich ist es ein Luxusprodukt, wenn ich jetzt mal ehrlich bin. Es ist zum Teil, tue ich mir schwer mit den Preisen, weil das ist jetzt in den letzten 2-3 Jahren ist eklatant, also 30%, 40% mehr beim Einkauf und mir bleibt nichts anderes übrig, ich muss mir dem anpassen. Und bei mir wird ja das, weil jemand mal war der Erste, was das erhöht hat, war bei Warner Music und da habe ich mich echt geärgert und bin halt dann manchmal, hat es mir dann einen Vogel rausgehört, dann habe ich angerufen und gesagt, was ist los, spinnt ihr, was wollt ihr mit den Einkaufspreisen? Und dann hat der auch gesagt, ja, ich kann nichts dafür. Dann war ja so, dass man gesagt hat, geben Sie mir wenn der was dafür kann. Und dann hat er gesagt, ja, Sie müssen schon wissen, die Fertigung ist teurer, der Strom, der Transport, alles wird teurer. Habe ich gesagt, aha, und bei mir wird also nichts teurer. Aber leider war das eben der Anfang und ich habe das auch schweren Herzens, habe ich das jetzt anpassen müssen. Also es ist zum Teil ist echt ein Luxus, ich gebe es zu. Aber ja, jeder hat halt so seine... Sachen, die er vielleicht bereit ist, ein Geld auszugeben.

0: reden wir da von der Verteuerung vom Vinyl oder von den CDs? Von beiden. Ja. Bei den Vinylherstellern, bei den Presswerken hat es ja mal einen Engpass gegeben, weil da haben ja 50 oder 30 Presswerke im deutschsprachigen und so im französischen Raum zugesperrt. Und ich glaube, die Franzosen lassen momentan auch, glaube ich, in Deutschland pressen, weil da ein großes Presswerk ist. Sperren da wieder Presswerke auf? Wäre das wieder günstig sozusagen für den Preis, dass es nicht nur Monopolisten gibt? Und das wäre die erste Frage. Und die zweite, man hört immer wieder eben, dass der Verkauf von Vinyl eklatant wieder zunimmt. Siehst du das auch so?
1: Ja, total. Also es ist in den letzten 10 Jahren rapide gestiegen. Bis, also vom Umsatz her hat sicher die CD schon vor 6 Jahren schon übertroffen und jetzt ist sogar von der Stückzahl, dass die CD übertrifft und die CD ist halt schon noch merklich günstiger. Aber mit den Presswerken, ich war immer so, weil es immer geheißen hat, die sind weg und das wird ein Problem und dann werden die Maschinen nicht mehr gebaut oder so, aber das ist wie immer Angebot und Nachfrage. Also es kommen natürlich mehr, auch in Österreich, die Vinyl Austria, die haben auch vor, weiß ich nicht, ich glaube, 18 Jahre haben die ja das Werk eröffnet und vor 2-3 Jahren habe ich gehört, glaube ich, dass die dritte Presswerk, also das dritte Maschine aufgebaut haben, weil es einfach die Nachfrage so groß ist und gut läuft und funktioniert. Also ich glaube, dass das eben wieder mehr auch werden wird, wenn das so bleibt, in dem Ausmaß so weitergeht. Aber ja.
2: Ja, es gibt da ein Buch von uns, also das wir beide gelesen haben und einen Film, den wir beide gesehen haben, der spielt in einem Plattenladen. Ich hoffe, du kennst High Fidelity von Nick Hornby. Ich hoffe, das ist kein Schaustück, wie man in einem Plattenladen arbeitet, aber der Film ist inspirierend, oder?
1: Ja, also wie ich da angefangen habe, war der Walter, hat als Grundbedingung gesagt, wenn du da hier arbeiten willst, musst du das Buch lesen von Nick Hornby. Dann habe ich das gemacht, dann bin ich da durch. Und es ist natürlich ein bisschen überspitzt, also wenn ich, so geht es nicht mehr. So wie der Walter noch früher war, da war dann, wie wir es dann gemeinsam übernommen haben, habe ich dann auch zum Walter gesagt, Walter, du musst in manchen Dingen jetzt schon ein bisschen zusammenreißen und ein bisschen rücksichtsvoller werden, was dann schon auch wichtig war, weil wir sind ja doch ein Anbieter und wollen was verkaufen. Also

0: beim Nick Hornby, dieser Plattenladeninhaber, der hat ja eine strikte Linie eingeführt und hat gesagt, es gibt eine Tina Turner Linie, wobei die Tina Turner den unteren Rand markiert und alles sozusagen, was qualitativ unter Anführungszeichen für ihn höherwertig ist, das kann man im Laden verkaufen. Jetzt vielleicht noch einmal die Frage zum Abschluss jetzt, nicht wo deine Linie liegt, das kannst du uns auch sagen, wenn du das möchtest. Aber noch einmal, wird doch schwierig sein, das Sortiment irgendwie auszusuchen und geht man da eben nach den Anbietern, dass man sagt, naja, vielleicht ist ja momentan gerade zu hochpreisig oder was spielt noch für eine Rolle, dass man was ins Sortiment nimmt?
1: Ja, das Lustige ist, bei den Platten sehe ich das so, dass ich im Prinzip verkaufe ich immer meistens die 150 gleichen Platten immer. Immer, die gehen immer dauernd, die muss ich einfach da haben und auch besser gleich mehr Stück. Und der Rest ist dann eigentlich nur mehr rein persönliche Vorlieben, was wir da einstellen und die müssen wir dann auch quasi schon dann auch selbst fördern und anbieten und so bekannt machen, weil im Prinzip sind es wirklich immer die gleichen 150 oder 200 Platten. Es ist schräg. Was bei uns noch, was ich mir bewusst angefangen habe, ist, dass ich mir High-End-Platten ein bisschen eine Auswahl habe. Da gibt es ein paar ganz wenige Firmen, die das komplett analog machen. Cutting, Recording, Mastering, die holen sich die Masterbänder. Und ich finde das cool. Das ist dann auch in 45er Schnitte. Das heißt, du hast meistens nur mehr ein Lied pro Plattenseite. Du musst dich viel bewegen. Aber es ist klanglich einfach Wahnsinn, was man da aushält. Da habe ich von Band Webster in der Association das Album, der Saxophonspieler, der hörst, bevor das Lied anfängt, hörst du, wie die Luft durch das Saxophon ausblasst und dann kommt erst einmal der Ton. Also es ist, solche Pressungen, klar sind die Preise, denkt man sich völlig absurd oder halt sportlich, aber vom Klang her hat das oft echt, das ist nachvollziehbar dann, wenn man, und das kauft man sich ja nicht ab, immer, weil das Problem ist, wenn man sich an so einen Sound gewohnt, tut man sich dann bald mit den normalen Pressungen schwer. Also ich würde das nur immer so für ganz ausgefallene Sachen, die einen extrem, falls es überhaupt gibt, ja, und das, auf das haben wir uns eben auch drauf festgelegt. Und halt dann, jeder hat so ein bisschen so seine Schiene. Ich habe eben, früher waren wir sehr Stoner Rock, waren wir, glaube ich, eine von den wenigen, die das überhaupt angeboten haben. Ja, und genau. Und so, ich finde auch, dass wir herinnen, wir sind jetzt insgesamt zu fünft. Und jeder hat so ein bisschen so seinen Schwerpunkt und bringt das auch ein. Und so, glaube ich, funktioniert das dann auch. Dass dann jeder so eine Vorliebe hat und das dann einfach von sich aus anbietet und pusht. Und das dann, das bringt es dann, so funktioniert es dann. Plus eben die 150 Platten, die man haben muss.
0: Die vier Leute, die du um dich gesammelt hast, wie hast du denn, als allerletzte Frage vielleicht, wie hast du denn die ausgesucht? Sind die zu dir gekommen und haben gesagt, ich habe so eine Affinität zur Musik und ich muss im Plattenladen?
1: Genau, so war es eigentlich prinzipiell eigentlich. Bei alle. Die sind eigentlich echt über das, dass genau so solche Fans von Musik waren. Die letzte, was bei uns angefangen hat, ist die Kerstin und die ist jetzt unsere Jüngste mit 21 und die wollte unbedingt. Also sie hat ein Jahr lang jetzt gekämpft, bis sie das ergeben hat, weil ich darf Lehrling ausbilden, ich habe einen Lehrling gemacht. Ich muss zugeben, dass die letzten zwei war sehr schwierig und ich habe für mich beschlossen, ich mache es nicht mehr. Und die Kerstin war eben noch in der Lehre und dann habe ich zu ihr gesagt, Kerstin, du kannst, bewirb dich nochmal, wenn du fertig bist. Und sie, glaube ich, hat die Lehrschlussprüfung gekriegt, das Zeugnis. Und am nächsten Tag ist mit einem neuen Bewerbungsschreiben wieder da gewesen. Und dann habe ich gesagt, passt. Wenn wer so will, dann machen wir das. Und so war das. Und so hat es quasi bei den anderen auch so ergeben, in irgendeiner ähnlichen Form.
0: Beim Niklas Lachmeier waren wir eingeladen und wir sind super happy. Was für eine gute Atmosphäre hier in deinem Laden. Alles mit Musik, alles qualitätsvoll. Liebe Leute, wenn ihr in Salzburg seid oder wenn ihr in der Stadt seid, schaut vorbei. Am oberen Ende der Linzer Gasse 58, schräg gegenüber von der St. Sebastian Kirche. Wir haben es im Interview gehört. Wir bedanken uns recht, recht herzlich bei dir für diese Stunde Interview und wünschen dir alles, alles Gute weiterhin beim Verkauf von diesen hochwertigen Produkten.
2: Genau. Danke, Nikolas, auch von mir.
1: Ich sage auch vielen Dank. Danke, dass ihr das mit mir gemacht habt. Freut mich sehr, war cool.
2: Ja, dann bleibt uns eine schöne Woche. Wünschen euch Gerd Hufnagel
0: und Chris Holzer
1: und Nikolas Lachmeier.

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Angst war es mir vergönnt, eine alte Folge der gekonnt inszenierten Kultkrimiserie Der Kommissar aus den frühen 70ern zu sehen, mit Erik Ode in der Titelrolle. Was diese Reihe unter anderem zu etwas Besonderem machte, war die häufige Einbettung der sogenannten Hippie-Musik jener Tage in die jeweilige Handlung. Und in der von mir erspähten Folge ging's los mit den Les Humphreys Singers und ihrem Hit Mama Lou. Ein echtes Happening, zumal in Kombination mit der Minimode, die den Frauen damals ein geradezu verboten laszives Aussehen bescherte. In meiner Begeisterung gebar ich dann die Idee, in unserer Nachmittagskuschelsendung mal eine Stunde Chormusik erklingen zu lassen, nachdem ich euch zu Beginn der Herbstsaison herzlich willkommen geheißen habe. Übrigens sei noch kurz erwähnt, dass der charismatische Sänger der Truppe, der Brite John Lawton, später bei Uriah Heep andockte.

Naja, ist das eine Happy Music als Gegenwehr für unsere bleierne Zeit? Die wohl beste Scheibe der Stones, das im Jahr 1969 erschienene Let It Bleed, endet mit dem hörenswerten You can't always get what you want. Welch glückliche Fügung, dass dieses Werk von einem Sängerinnenkreis begleitet wird, namentlich dem Londoner Bachchor. Auch dem hochmögenden derzeitigen Anführer der USA gefällt dieses Lied ausgesprochen gut, sodass er es im Wahlkampf für seine erste Präsidentschaft einsetzte, was wiederum Mick und seine Buben nicht in sonderlich großes Entzücken versetzte, woraufhin sie ihm mit einer Klage drohten. Aber das war doch dem Donald wurscht.

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den irischen Kreuzrittern von U2 sei es gedankt, dass sie ihren Song I Still Haven't Found What I'm Looking For in der Live-Version mit dem fantastischen Gospelchor New Voices of Freedom aus dem New Yorker Stadtteil Harlem veredelt haben. Zu finden auf ihrem bemerkenswerten Album Rattle and Hum.

0: diese Belgier. Irgendwie sind sie schon etwas schräg, was nicht nur Obelix und sein pflichtbewusster kleiner Freund wissen. Wenn sie einen überregional bekannten Chor gründen, dann nicht in der Hauptstadt, sondern in der tiefsten flämischen Provinz im Brabant. Die Sängerinnen sind nicht wirklich erwachsen, sondern im Alter zwischen 14 und 24. Und als Songbeispiel für die Werkskantine bieten sie keinen Gospelsong, sondern das Lied einer deutschen Elektronikband namens Kraftwerkpfeil, das Model. Selber nennen sie sich Scala and Kolatschny Brothers. Letztere sind die Gründer der Gang. Naja, wobei ich nicht mal weiß, wie man auf Niederländisch Kolatschny korrekt ausspricht. Aber Vorsicht ist geboten. Die Holländer sind ja auch schräg.
1: 1, 2, 3.

als Reaktion auf das soeben Gehörte und weil mir ständig vorgeworfen wird, dass ich fast nur den Elektropop aus den 80er Jahren spiele, bringen wir mal was aus den späten 60ern. Der US-Gospel-Musiker Edwin Reuben Hawkins hätte sich wohl auch kaum gedacht, dass er für dahin mal den Werbejingle für ein qualitativ hochwertiges österreichisches Orangensaftgetränk beisteuern würde. Mit seinem Oh Happy Day schuf er aber in der Tat die Grundlage für einen bemerkenswerten Verkaufserfolg dieses Produkts. Und nebenbei bemerkt, war sein Lied auch noch eine der Hymnen der Flower Power Zeit.

Wo der Tag den Glücklichen winkt, ist auch das Musical Hair nicht weit. Obwohl der Ausgang der Geschichte so happy ja gar nicht ist. Aber andererseits, wenn man es positiv sieht, rettet der Oberhippie einem geläuterten Soldaten das Leben, indem er statt ihm in Vietnam verblutet und eine zuvor ungemein konventionelle Frau lernt etwas dazu. Grund genug, die Songs Aquarius und Let the Sunshine In der fünften Dimension wieder mal zu Gehör zu bringen. Gibt im Allgemeinen eh viel zu wenig Wiederholungen.

So, und jetzt habt ihr euch eine Belohnung verdient. Weil ihr mir bis hierhin brav gefolgt seid, liebes Publikum, werdet ihr mit einer Zusammenstellung von südafrikanischen Ubuntu-Voices beschenkt, die von Menschlichkeit, Nächstenliebe und Gemeinsinn geprägt sind. Euer Wirt Franz Eder wünscht euch reichlich Freude beim Hören der folgenden Klänge und überhaupt. Wir vernehmen uns wieder, wenn ihr Lust habt, am Freitag, den 16. Oktober. Und ich wünsche euch einen schönen Herbstbeginn.

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5: Nichts Besonderes passiert. Plötzlich sagt mir meine Mom, heute gibt's ein Treffen. Hä?

0: Hallo, hallo, hallo. Wir sind hier beim Kinderfest Schalmoos. Mit mir, Sandor.
1: Hallo, hallo, hallo.
2: Fabio.
0: Wir
1: und
0: sind
1: die?
0: Hier beim Kinderfest Schalmoos. Mit mir, Sandor.
1: Hallo, hallo, hallo.
2: Fabio.
0: Wir und sind die? Hier
1: wie heißt du?
0: Kinderfest Schalmoos. Mit mir, Sandor. Die Sophie ist mit uns noch da. So, Fabio, erzähl uns einmal, was wir heute machen, warum wir da sind.
1: Die Sophie ist mit uns noch da.
0: Warum man uns da hören kann, wie es heute so war.
2: Also, wir haben hier ein Kinderfest in Schalmoos. Hier gibt es so Essensstände, hier gibt es eine Hüpfburg, eine Zaubershow hat es gegeben. Es hat eine Rettungsstation gegeben, wo Rettungswagen waren. Die sind jetzt aber leider schon weg. Und ja, man hört uns hier, weil man kann hier Interviews abgeben, man kann hier Musikwünsche abgeben und so weiter.
0: Genau, voll cool. Dann haben wir jetzt, glaube ich, einen Song, den wir spielen werden, Fabio, oder?
2: Ja, genau, haben wir.
0: Bitte schön, was ist denn das?
2: Song, der hat das ganze Internet übernommen. Das ist Gut genug von Kitschkrieg und Blumengarten.
0: Bitte schön, was ist denn das?
2: Gut genug von Kitschkrieg und Blumengarten.

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0: Das war, Fabio.
1: Nochmal.
0: Das war, welcher Song?
1: Das war gut genug.
0: Fabio.
1: Von Kitschkrieg und Blumengarten.
0: Das cool. Und ich glaube, du hast auch noch ein Interview geführt. Willst du uns darüber kurz ein bisschen was erzählen?
1: Ja, genau. Ich habe ein Interview mit einem der Organisatoren geführt und ihnen ein paar Fragen gestellt über das ganze Fest. Ich glaube, wir hören jetzt einfach mal in das Interview rein, oder?
0: Gerne.
1: Du bist der Organisator, oder?
2: Ja, ich bin einer der Organisatoren des Festes. Mein Name ist Anna Sagic.
1: Du bist der Organisator, oder? Wie bist du auf die tolle Idee gekommen, dieses Kinderfest zu machen?
2: Also ich habe mir gedacht, wenn ich ein Kind wäre, was hätte ich dann gerne hier in Chalmos? Und dann habe ich das Fest genau so gemacht, wie ich es als Kind gern gehabt hätte.
1: Was ist eine gute Idee. Ist es schwer, so ein Fest zu organisieren?
2: Genau so gemacht, ja, das ist sehr viel Arbeit. Man muss mit ganz vielen verschiedenen Organisationen zusammenarbeiten, koordinieren, wer macht was, wer holt was, wer ist dabei. Ganz vielen verschiedenen Organisationen. Aber am Ende zahlt es sich aus, wenn so viele Kinder kommen und sich freuen.
1: Stimmt, das stimmt wirklich. Was wäre deine Lieblingsattraktion von dem Kinderfest, wenn du noch ein Kind wärst?
2: Ich glaube, dieses Jahr haben wir eine so große Hüpfburg, dass mir die am meisten Spaß gemacht hätte. Ich werde später auch die selbst noch mal testen, ob die wirklich so cool ist, wie ich denke.
1: Das ist wirklich gut. Dann danke ich für das Interview.
2: Danke dir.
1: So
2: cool ist, wie ich denke.
1: Das ist wirklich gut. So, jetzt.
0: So, da sind wir wieder. Wie war das so mit dem Interview für dich? Hast du das alleine mit dem Anes gemacht oder wie war das so?
1: Also, ich habe mir ein Gerät geholt, damit ich das Interview führen kann. Und bin dann halt zu ihm hingegangen, habe ihn erst gesucht. Und dann habe ich ihn gefunden, habe ihm ein paar Fragen gestellt, wie man gehört hat. Und er hat sie einfach beantwortet, wie er jetzt gedacht hat. Ein paar Fragen gestellt, wie man gehört hat.
0: Ja.
1: Er hat sie einfach beantwortet.
0: So, da.
1: Gedacht hat.
0: Ja. Wie schaut's aus, Sophie? Soda. Magst du auch mal kurz Hallo sagen?
1: Gedacht hat.
0: Die Sophie schüttelt den Kopf. Ist auch okay, die bleibt da einfach beim Sitzen. Eine weitere Zuhörerin vor Ort. Wir haben ja eh schon ein paar. Was machen wir als nächstes, Fabio?
1: Als nächstes hören wir noch einen Song von Rian. Und zwar heißt der Kennst du das? Als nächstes hören wir noch einen Song von Rian. Und zwar heißt der Kennst du das? Als nächstes hören wir noch einen Song von Rian.
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1: So, was haben wir da gerade gehört, Fabio?
2: Das erkennst du das von Rian.
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1: können wir diesen Song, der gerade nur mit uns mitläuft, ich bitte weiß pausieren?
2: Wie. Ja.
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1: Besser so, Entschuldigung, kleines technisches Problem. So, wir sind hier von der Radiofabrik. Und von wo senden wir, Fabio?
2: Von Schallmoos, vom Dr. Hans Lechner Park.
1: Vom Kinderfest, genau. Und da haben wir euch jetzt noch einen Beitrag mitgebracht, den die Kinder aufgenommen haben. Worum geht's denn da, Fabio?
2: Da geht's um die Lieblingsstationen von den Leuten, die hier dabei sind. Ich glaube,
1: cool,
2: da hören wir
1: mal
2: rein.
1: Ja. Sind wir uns ja einig.
4: Was ist deine Lieblingsstation?
5: Schminken.
1: Die Hüpfburg.
6: Lieblingsstation, Hüpfburg.
5: Auch Hüpfburg. Hüpfburg.
7: Fußball.
8: Die Polizei.
9: Hüpfburg. Kuchenbar.
10: Die Hüpfburg.
11: Also ich war noch nicht bei so vielen Stationen. Die mit der Zauberei.
12: Tattoos. Der Zauberer.
13: Meine Lieblingsstation ist Hüpfburg.
14: Als es Malen war, hat mir sehr gefallen und das Anmalen.
15: Der Magic Max.
1: So, da sind wir wieder nach unserem Beitrag zu den Lieblingsstationen beim Kinderfest Schallmoos. Und mit mir moderiert heute der Fabio. Und ich glaube, du bist schon das zweite Jahr beim Kinderfest selbst dabei, oder Fabio?
2: Ja, genau. Das ist jetzt das zweite Jahr, wo ich dabei bin.
1: Und auch das zweite Jahr, dass das Kinderfest da gibt, glaube ich.
2: Ja.
1: Genau. Und letztes Jahr warst du auch schon bei der Radiostation von uns, oder?
2: Ja, genau. Da war ich auch live dabei bei der Sendung.
1: Cool. Falls ihr merkt, wir zögern ein bisschen oder falls man da nebenher noch was hört, Magic Max sendet gerade auch noch da relativ laut von seiner Zaubershow. Das heißt, wenn man da ein bisschen Hintergrundgeräusche hört, dann sollte euch das nicht weiter stören. Atmosphäre.
2: Genau.
1: Genau. Und was machst du sonst so beim Kinderfest,
2: naja,
1: Fabio?
2: Ich schaue mir die Stationen an. Und das, was mir am meisten gefällt, das mache ich halt.
1: Warst du halt bei einer anderen Station auch noch, bei Magic Max oder bei, was hat es noch gegeben, bei den SanitäterInnen? Oder hast du nur Kuchen gegessen?
2: Bargut? Ja, ich war bei der Kuchenbar, ich war auch einmal kurz bei der Hüpfburg, besser gesagt zweimal. Einmal waren aber so viele Leute, da hat man nicht reingehen können. Ich war bei der Sanitäterstation, da habe ich mir was mitgenommen, weil man...
1: Was hat es da gegeben?
2: Da hat es einen Verband gegeben für Kinder. Hat es so Gummischlangen gegeben, die zusammengeknetet waren, besser gesagt. Da hat es Sticker gegeben von der Polizei bei der Rettung. Man konnte in das Auto gehen.
1: Mhm.
2: Also sie hatten zwei Autos. Einmal, wo man das ganze Zeug sieht, was sie immer auf Einsätze oder so mitnehmen. Und einen, wo so ein Kinderteppich drin war.
1: Wo ein was drin war?
2: Kinderteppich.
1: Ha. Spannend. Wie war der Kuchen? Ich komme immer wieder zurück zum Kuchen. Das interessiert mich einfach.
2: Ja. Die Kuchen waren sehr gut. Also ich habe nur zwei gekostet. Meine Mutter hat auch mitgebacken. Also sie hat zu Hause gestern noch ein paar Kuchen gebacken. So Pflaumenkuchen. Und der ist wirklich gut.
1: Ihr setzt es gerade nicht. Der Patrick, der für uns netterweise die Technik macht, hat gerade ein großes Daumen hoch für den Pflaumenkuchen gegeben. Also wenn die Mama von Fabio das hört, Pflaumenkuchen war anscheinend super.
2: Anscheinend.
1: Und auch der Fabi, einer unserer stillen Zuhörer, sagt auch, Pflaumenkuchen war top.
2: Genau.
1: Also der war höchst beliebt. Was gibt es denn nur für eine Station, die du dir wünschen würdest fürs Kinderfest?
2: Also ich würde mir schon so eine Feuerwehrstation wünschen, weil ich selber auch bei der Freiwilligen Jugendfeuerwehr bin. Und da sieht man dann einfach, was das ganze Zeug ist, was auf Einsätzen dabei ist.
1: Das könnte man sicher mal irgendwo anbringen.
2: Genau.
1: So, da. Ich glaube, wir haben ein bisschen was vor uns für die Sendung.
2: Ja.
1: Wir haben dann jetzt noch einen Song.
2: Ja,
1: was haben wir denn für einen Song,
2: wir
1: Fabio?
2: Wir haben Beauty and the Beat von Justin Bieber.
1: Kleine technische Schwierigkeiten hier. Also müssen wir uns nur kurz unterhalten. Wobei, da Fabi und ich reden eh sehr, sehr gerne, falls euch das noch nicht aufgefallen ist. Fabio, wir haben nachher dann ein Interview, einen Live-Studio-Gast. Kannst du uns darüber schon mal was erzählen? Wer kommt
2: denn da? Es kommt einer von der Kuchenbar, von dem Essen. Der verkauft die ganzen Etiketten, wo man das Essen holen kann.
1: Genau. Und jetzt kommt unser Song.
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1: So, am Mikrofon ist mal wieder Fabio. Wir haben einen Live-Studio-Gast namens Rudi. Ich würde mal sagen, er stellt sich selber vor, oder?
2: Okay. Also ich bin der Rudi Schmidt und ich bin bei den Kinderfreunden Funktionär und engagiert worden vom Anes Agic, vom Veranstalter. Und ich habe übergehabt die Kasse, weil wir haben auch einen Stand aufgebaut gehabt für Speisen und Getränke und da habe ich die Kasse gemacht.
1: Okay, wie viel hat denn circa das Buffet gekostet?
2: Ja, es waren unterschiedliche Preise für Getränke und Speisen, ja. Aber wir haben so einen Durchschnittspreis gehabt, so von 2 bis 3 Euro.
1: Okay, das ist interessant. Vielleicht stellt mal die Luca eine Frage.
3: Genau, was hat's bist du dieses Jahr das erste Mal dabei, Rudi, oder hat dir da Anes Agic also letztes Jahr engagiert für die Kasse?
2: Ich war voriges Jahr auch schon dabei und habe das Gleiche gemacht wie dieses Mal.
3: Und was macht dir da besonders Spaß dran? Du kannst ja da sitzen und ein bisschen beobachten.
2: Das auch, ja. Aber ich bin an und für sich aus der Geldbranche, weil ich habe früher in der Bank gearbeitet.
3: Ui.
2: Und so hat man mich eben für diese Position hergenommen.
3: Damit sich ja niemand verzählen kann.
2: Ja. Genau.
3: Wir wären mal wieder beim Kuchen. Was war denn dein eigener Lieblingskuchen, Rudi?
2: Naja, mein eigener Lieblingskuchen war eigentlich der von meiner Frau. Und zwar hat sie so Nougat-Kipferl gemacht. Die waren sehr, sehr lecker.
3: Die habe ich gar nicht probiert. Ja. Hast du die Nougat-Kipferl probiert, Fabio?
1: Nein, die habe ich auch nicht probiert.
2: Sind noch welche da und wir können es gerne probieren.
3: Ich glaube, das müssen wir später sogar noch machen.
1: Genau.
3: Ja. Sehr gut. Ja. Der Rudi bringt uns nur gute Tipps mit.
2: Ja.
3: Was wollen wir denn noch wissen, Fabio?
1: Ja, wie du das ganze Buffet oder die ganze Kasse organisierst, wie du das mit dem Geld machst.
2: Na, da muss ich mir natürlich vorher Gedanken machen. Und vor allem kommt es darauf an, ob ich es mit einer Geldkassette mache oder in dem Sinn, also dieses Mal, habe ich einfach ein ganz normales Behältnis mitgenommen, weil das einfacher ist. Und da kann man die Banknoten und die Münzen gemeinsam reingeben. Und es ist relativ einfach. Man braucht nur reingreifen und kann relativ schnell wechseln, wenn jemand mehr geht.
3: Ist gut. Und ihr habt es dieses Mal mit Essens- und Getränkemackerl, glaube ich, auch teilweise gelöst, hat der Fabio vorher gemeint, oder?
2: Ja, wir wollten an und für sich das Ganze mit Mackerl machen. Sind dann aber davon abgekommen, weil das zu aufwendig gewesen wäre. Ja.
3: Okay, also dadurch, dass zwar das Buffet, glaube ich, was ich so gesehen habe, von der Station aus sehr gut besucht war, aber jetzt nicht völlig übergegangen ist, ist das überschaubar wahrscheinlich gewesen von der Kasse aus, wer dann schon bezahlt hat, wer welche Getränke kriegt. Okay,
2: man
3: verstehe.
2: Man darf natürlich den Überblick jetzt nicht verlieren, weil wenn jetzt mehrere Leute zusammenkommen, ist es ein bisschen schwierig, aber da muss man halt aufpassen.
3: Ja. Okay. Fabio, was möchtest du denn nur wissen vom Rudi?
1: Also machst du jetzt zum Beispiel was anderes, wenn du zum Beispiel gerade jetzt nicht bei der Kasse bist?
2: Ja, ich fotografiere sehr gerne und habe einen Rundgang gemacht und habe die einzelnen Stationen abfotografiert und die werde ich dann dem Arnes zur Verfügung stellen.
1: Damit er sie posten kann, oder?
2: Genau, richtig.
3: Cool. Also haben wir eigentlich, glaube ich, sehr, sehr viele Fotografen und Fotografinnen gehabt. Du hast Fotos gemacht, Rudi.
2: Ja.
3: Dann habe ich nur jemanden rumlaufen gesehen mit Kamera. Ich glaube, das kann man online alles sehr gut nachvollziehen, was da so passiert ist. Und es hat doch auch ziemlich coole Stationen gegeben.
1: Ja.
3: Rudi, hast du eine Lieblingsstation?
2: Nein, wir haben eine eigene Person gehabt, die fotografiert hat. Ja, genau. Ja, also der Zauberer war natürlich sehr gut. Das hat mir leid getan, dass ich von der Kasse nicht weg können habe, weil ich hätte mir selbst ganz gerne angesehen.
3: Das verstehe ich, ich hab mal leider nicht gesehen, aber vielleicht nächstes Jahr.
2: Ja.
3: Vielleicht können wir uns kurz irgendwie wegstehlen. Ja, kannst du jemanden anlernen für die Kasse?
2: Ja, genau. Nein, ich hätte eh einen Vertreter gehabt, aber der ist krank geworden.
3: Das ist natürlich schade.
1: Ja. Wünsch mal ihm gute Besserung.
2: Ja, genau.
3: Eine gute Besserung auf jeden Fall. So, vielen Dank, Rudi, dass du da warst bei uns fürs Interview. Das ist durchaus ganz interessant, wie das da so hinter den Kulissen an der Kasse alles abgewickelt wird. Ja. Vielen Dank und wir gehen noch einen Nougat-Kipfel essen, oder Fabio?
1: Ja, bestimmt.
2: Sehr gerne. Danke.
3: Dankeschön.
2: Danke für die Einladung. Gell? Dankeschön.
3: So, ich glaube, wir werden das Ganze jetzt dann mit einem Song noch beenden, oder Fabio?
1: Ja.
3: Super, danke. Wir sagen noch mal, was wir da machen. Wir sind wo und wer und warum, Fabio? Für alle, die spät eingeschalten haben.
1: Wir sind am Kinderfest Schallmoos für ganz viele Kinder natürlich. Wir sind Fabio und Luca. Hier gibt es ganz viele Stationen wie die Hüpfburg oder es hat den Magic Max gegeben. Ich weiß nicht genau, ob er noch eine Show macht. Es hat natürlich
3: Magic Max packt zusammen.
1: Achso, ja, dann macht er Litze. Es gibt natürlich hier die Kinderfreunde, muss sein. Es hat eine Sanitäterstation gegeben. Es gibt ein Kuchenbuffet mit bestimmt allen leckeren Kuchen.
3: Pflaumenkuchen war ein Hit. Jetzt müssen wir dann einen Nougat-Kipfel probieren. Wunderbar.
1: Wenn sie noch da sind. Weil sie so lecker sind.
3: Sie sollen ja sehr lecker sein. Und Fabio, ich glaube, wir werden das Ganze jetzt mit einem Song abschließen.
1: Genau.
3: Was war denn heute noch recht beliebt? Was hören wir denn noch?
1: Wir hören heute noch Kabinenparty von Skero.
3: Patrick, unsere Technik ist begeistert. Vielen Dank fürs Zuhören und der Fabio und ich wünschen euch einen schönen Abend.
1: Schönen Abend.
3: Und viel Spaß.

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0: 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Ja, herzlich willkommen bei Funk dich frei, dem Radiotalk mit Alltagsheldinnen und Alltagshelden. Heute natürlich wieder mit Susanne Höll und Sue Imhof im Studio und wie immer einen sehr besonderen Gast, nämlich die Bianca Brunner. Herzlich willkommen, Bianca.
2: Hallo Sue. Hallo Susi.
0: Ja, wir werden gleich erörtern, warum wir die eingeladen haben zu uns in die Sendung, aber vielleicht magst du kurz mal vorstellen, bitte.
2: Ja, gern. Also hallo, ich bin die Bianca, komme aus dem wunderschönen Bundesland Salzburg, bin 32 Jahre jung und ja, habe einen ganz besonderen, eher unbekannten Beruf und bin Hörakustikmeisterin.
0: Genau, und das ist der Grund, warum man dich eingeladen hat, weil man ja eigentlich über den Beruf so überhaupt nichts weiß. Ich habe selber ein bisschen damit zu tun, weil ich, muss ich auch gleich dazu sagen, eine Kundschaft von dir bin, weil ich seit 2 Jahren, glaube ich, jetzt genau. Auf einer Seite eben hörbeeinträchtigt bin, wie man politisch korrekt sagt, glaube ich. genau. Und darum sind wir auf die gekommen und interessieren uns auch für dieses Berufsfeld. Kannst du uns einmal sagen, wie es überhaupt dazu gekommen ist, dass du den Beruf ergriffen hast?
2: Ja, und zwar das war so nach der Matura, habe ich überlegt, okay, was könnte ich jetzt machen und war mir halt wie viele nicht so ganz sicher, gehe ich jetzt studieren, gehe ich arbeiten, weil ich halt auf einer AHS-Schule war und da habe ich halt keinen speziellen Zweig gehabt, wie vergleichsweise bei einer HTL oder HAC. Und dann hat sich die Möglichkeit ergeben, dass ich mal ein Schnupperpraktikum mache in einem Hörakustikbetrieb. Und da habe ich dann eine Woche mit einer ganz einer tollen Kollegin zusammenarbeiten dürfen. Und das hat mir so viel Spaß gemacht. Das war so spannend auch mit den Kunden, dass ich mir gedacht habe, passt. Das ist das, was ich machen möchte. Und habe mich dann dazu entschlossen, dass ich dann die Lehre als Hörakustikerin starte.
1: Also die Ausbildung zur Hörakustikerin ist ein Lehrberuf?
2: Genau, also in Österreich gibt es verschiedene Wege. Man kann eben so klassische Lehre machen, erstes, zweites, drittes Lehrjahr. Oder man kann das Ganze über einen zweiten Bildungsweg machen. Das heißt, wenn man schon eine vorherige Ausbildung hat, dann gibt es auch da die Möglichkeit, Kurse zu besuchen bei verschiedenen Lehrinstituten. Und dann verkürzt sich halt die Ausbildungszeit auch dementsprechend. Genau.
1: Und bist du dann zu diesem gleichen Betrieb gegangen, wo du das Praktikum gemacht hast und hast dich dort durchs Lehrling vorgestellt und die haben dich genommen oder wo hast du die Ausbildung dann gemacht?
2: Genau, also ich habe dann tatsächlich in dem gleichen Betrieb die Lehre gestartet. Das war eben so diese Schnupperwoche und das hat mir so viel Spaß gemacht und bin auch bis heute noch im gleichen Unternehmen. Seit im Dezember wären es jetzt 14 Jahre.
1: Okay.
0: Und du hast aber da verkürzte Lehre gemacht, oder?
2: Genau. Mhm. Durch das, dass ich schon die Matura gehabt habe, ist mir praktisch das erste Lehrjahr angerechnet worden. Und ich bin dann gleich in die zweite Berufsschulklasse eingestiegen, habe dann die dritte gemacht und habe insgesamt dann knapp 1,5 Jahre Ausbildungszeit gehabt und dann die LAP positiv abgeschlossen und war dann Hörakustikerin.
0: Aber, jetzt muss ich dich fragen, kann es sein, dass du uns ein bisschen was verheimlichst? soweit ich irgendwie in Erinnerung habe, hast du da schon familiäre Beziehungen dazu, oder?
2: Ja, das hat es nicht immer so einfach gemacht, aber ja, tatsächlich, mein Papa ist mein Vorgesetzter, ja. Und wer es glaubt, dass man mit Elternteil als Vorgesetzten dann das Ganze ein bisschen leichter erlebt, ne? Ich glaube, da sind dann schon wesentlich mehr Augen auf einen gerichtet und man steht halt schon ganz unter einem anderen Druck. Den macht man sich natürlich selber auch mal, weil man will auch die Eltern da schon beeindrucken, auch mit dem, was man macht und was man kann.

0: Und wahrscheinlich genau. muss man die Kollegenschaft und Kolleginnenschaft davon überzeugen, ja. dass man wirklich selber gut ist und nicht, weil, genau. weil man das die Tochter vom Papa ist, vom Chef.
1: Genau. Ja. Und dass man auch den Beruf macht, weil man es selber gern macht und weil man da Leidenschaft dafür hat und nicht, ja, weil das so vorgeschrieben worden ist von irgendwem. Genau.
0: Ja.
1: Aber da habe ich großes Glück. Also die Kolleginnen und Kollegen haben mich da wirklich sehr, sehr gut aufgenommen, akzeptiert auch. Und ich habe nie das Gefühl, dass sie irgendwie, ja, jetzt, dass sie mich anders behandeln, nur weil ich die Tochter von bin. Also das schätze ich schon.
0: Das ist ein gutes Zeichen. Ja. Und vor allem, du bist ja schon sehr lange im Betrieb, wie es gesagt
1: genau.
0: hast. Mich interessieren natürlich die Inhalte, die man da in der Lehre lernt, aber kann man das auch studieren?
1: Nein, also direkt Hörakustik nicht. Es gibt dann schon so, weit ich das weiß, ein eigenes Studium für Audiologie. Das ist aber, gesagt, da weiß ich nicht hundertprozentig in Deutschland dann ein Studium.
0: Ich würde gerade sagen, in Österreich geht es nicht.
1: Nein, also in Österreich wisse ich persönlich jetzt nichts. Vielleicht gibt es so die Möglichkeit von einem Fernstudium, aber wenn man jetzt sagt, man will Hörakustiker oder eben dann die Zusatzausbildung als Meister machen, also da braucht es jetzt kein Studium.
0: Ja.
1: Genau.
0: Na, weil ich mich nur gefragt habe, weil es gibt ja zum Beispiel für Optikerinnen und Optiker gibt es ja Art Optik mittlerweile, ein FH-Studium. Und dann habe ich mir gedacht, vielleicht gibt es irgendwie das im
1: Hörakustik-Bereich. Ich wüsste nichts, kann aber sein, dass sie da mittlerweile was ergeben hat, aber guter Punkt, das war mal interessant zum Nachlesen. Ja.
0: Genau, ich habe es ja schon gesagt, mich interessieren auch die Lehrinhalte. Kannst du uns da ein bisschen schildern und erzählen, was ihr genau in der Lehre da lernt?
1: Genau, also das Wichtigste ist auf alle Fälle mal, dass man feststellt, wenn jetzt ein Kunde bei dir im Geschäft ist, besteht ein Hörverlust oder nicht. Das heißt, ein großer Teil unserer Ausbildung besteht aus der Audiometrie. Das ist eben die Messtechnik, um festzustellen, okay, braucht der Kunde ein Hörgerät, liegt der Hörverlust vor? Da gibt es zwei Bestandteile, das ist einmal die Messung mit den Tönen, die Tonaudiometrie und dann die Messung mit Wörtern und mit Zahlen, das ist die sogenannte Sprachaudiometrie. Also das ist ein großer Punkt. Wir haben dann noch andere Inhalte wie Hörgerätetechnik, wo wir lernen, wie sind die verschiedenen Funktionen, wie arbeitet das Hörgerät, welche Möglichkeiten gibt es. Medizin ist auch bei uns ein Punkt, dass wir einfach auch Bescheid wissen über die Anatomie, Physiologie. Genau, natürlich auch Psychologie gehört auch für mich, also ist auch ganz wichtig, dass man da auch weiß, wie geht man einfach auch damit um. Wir haben natürlich auch Kunden, die vielleicht schon an Demenz erkrankt sind und damit wir auch wissen, okay, wie gehen wir mit Kunden um, die natürlich auch schon ein gewisses Alter haben. Das ist aber dann eher so im Bereich der Meisterausbildung, ist da nochmal ein bisschen vertiefend das Thema dabei. Sonst Labor kommt bei uns auch vor, dass wir wirklich auch Dinge anfertigen, gerade so diese maßgefertigten Ohrstücke, damit das Hörgerät dann im Ohr schon richtig sitzt und hält. Das lernen wir alles, wie man das anfertigt. Die Abdrucknahme, also dass wirklich auch dieses Stück dann angefertigt werden kann. Ja, das ist eben so der Großteil Labor. Und dann haben wir natürlich auch noch die normalen Fächer, Deutsch, Mathe, Englisch, Rechnungswesen, Betriebswirtschaft. Genau.
0: Und du hast ja schon erwähnt, also du bist ja Meisterin.
1: Genau.
0: Und da hast du gerade gesagt, also so psychosoziale Fächer kommen da auch vor, oder? Oder ist das wirklich nur psychologisch, weil ich denke mal, ich bin ja selbst Sozialarbeiterin und wir haben da eh schon mal geredet. Ich denke mir nur immer, ja, du musst ja also im Sozialen extrem gut geschult sein, dass du weißt, wie du mit den Leuten umgehst. Und du hast gesagt, das ist hauptsächlich in der Meisterausbildung.
1: Das ist dann, also zu den genauen Fächern sind natürlich schon eine Zeit her aus der Berufsschule bei mir. Die Berufsschule war 2013. Jetzt konnte ich im Detail gar nicht sagen, ob da dieses Fach Psychologie extra dabei war, aber in der Meisterausbildung haben wir definitiv auch über eben dieses Thema Demenz gesprochen, auch zum Beispiel Schlaganfall, weil natürlich dann nachher auch der eine oder andere Thema hat in der Artikulation, also da haben wir schon diese Dinge auch behandelt wie du dann auch umgehst mit dem Kunden, da kannst du natürlich im Vorhinein so viel Theorie lernen, wie du willst. Das kommt dann immer darauf an, okay, wie agierst du mit dem Kunden dann in dem Moment, wo er bei dir im Geschäft ist. Hat der dann Angehörigen mit, wie stark ist natürlich auch also wie fortgeschritten ist zum Beispiel auch die Demenzerkrankung. Wir haben welche, die kommen selber nur zu uns, wir haben aber auch schon welche, die brauchen unbedingt eine Begleitperson, und das ist schon was, also da merkst du dann, wie du damit umgehst, erst im Laufe der Zeit. Also wisst ihr, was ich meine, das ist jetzt nicht was, was du sofort weißt und kannst, sondern da braucht es einfach viel Erfahrung, damit dir das auch nicht mehr im ersten Moment vielleicht schockiert, wenn der Kunde von ganz was anderem redet, als was du ihm jetzt vielleicht gefragt hast.
0: Und was mir aufgefallen ist, wie einmal bei dir im Geschäft war, man braucht ja irrsinnig viel Geduld. Es sind ja, also ich habe das miterlebt, wie ich mal gewartet habe, im Wartezimmer, dass die Leute dann auch relativ durchaus aggressiv teilweise sind, wenn sie nicht sofort das kriegen, was sie wollen. Also da musst du ja, also ich glaube, da musst du eine gewisse Gelassenheit auch mitbringen, ja, oder?
1: Also definitiv, das ist was so zu den Eigenschaften, die man so als Mensch hat. Wenn mich wer fragt, okay, was muss ich als Hörakustiker mitbringen, dann sage ich immer Ruhe, Gelassenheit und ganz, ganz viel Geduld. Weil auch wenn man immer glaubt, ja, unsere Kunden oder unser Hauptklientel ist eh schon in Pension, die haben eh Zeit, ne? Gerade die, die in der Pension sind, die haben am wenigsten Zeit und sind dann herinnen und sagen so, ich bin jetzt da, jetzt möchte ich drankommen. Verstehe natürlich, aber ja, wenn man sich dann Zeit nimmt, denen das erklärt, man ist gerade nur dabei, dass man den anderen bedient, dann haben sie auch in der Regel viel Verständnis. Aber ja, da muss man dann auch ja, manchmal ein bisschen jonglieren so zwischen die Kunden. Wie geht das jetzt? Ja? Wie handeln wir das?
0: Du hast das ja schon angesprochen, dass, also man hat ja das Vorteil, dass jetzt hauptsächlich ältere Menschen da sind, was ja einfach auch nicht stimmt. Ich bin das beste Gegenbeispiel, ich bin mittelalt.
1: Bin auch schon bist zu dir nur, gekommen. Du gehst zu unseren jungen Kunden.
0: Wie schaut das eigentlich aus? Es gibt ja Menschen, die von Geburt an Hörbeeinträchtigung haben. Kommen natürlich auch zu euch, oder?
1: Genau.
0: Also habt ihr dann Kleinkinder auch?
1: Genau, also ich persönlich betreue keine Kinder, weil da braucht es eine Zusatzausbildung, das ist der sogenannte Pädagustiker. Den kannst du dann machen, wenn du den Meister absolviert hast, hast du die Möglichkeit, dass du die Zusatzausbildung noch machst. Und es ist natürlich so, der Hörverlust wird in erster Linie in der Klinik dann festgestellt und dann arbeiten unsere Pädagustiker und Pädagustikerinnen da auch mit den Kliniken eng zusammen und versorgen dann auch Babys oder Kleinkinder mit Hörgeräten, genau. Aber das ist ein Bereich, also da bin ich nicht involviert. Aber ja, gibt's und ist auch heutzutage Gott sei Dank schon, ja, wird das früh erkannt. Das ist vor einigen Jahren, vielleicht 30, 40 Jahre, vielleicht nicht so Usus gewesen, dass man da nach der Geburt auch das Gehör getestet hat. Ich weiß nicht, seit wann diese Messungen stattfinden, aber heutzutage ist wirklich so, wenn ein Baby auf die Welt kommt, dann werden da auch spezielle Tests durchgeführt und somit kann man einen Hörverlust frühzeitig erkennen und versorgen.
2: Kannst du das sagen? Weil das Menschen Brillen tragen, das ist ja quasi ganz häufig. Ist das mit dem Hörverlust ähnlich wie mit dem Sehverlust quasi? Kann man das irgendwie sagen oder weißt du das?
1: Boah, so wie das Verhältnis ist, ja. Kann ich jetzt ehrlich gesagt gar nicht sagen, wie das Verhältnis ist. Ich glaube, dass einfach ein Brühen im ersten Moment auffälliger ist und ich höre das auch immer wieder von meinen Kunden, dass sie sagen, boah, jetzt habe ich mal bewusst geschaut und dann ist mir aufgefallen, wie viele Leute das eigentlich ein Hörgerät tragen. Die sind ja mittlerweile total klar und unauffällig und gerade die Frauen mit längeren Haaren können das super schön verstecken, also dass das manchen gar nicht auffällt, dass die überhaupt ein Hörgerät hat. Aber ich denke schon, dass es nach wie vor noch mehr Brillenträger gibt als Hörgeräteträger, ohne dass ich jetzt die genauen Zahlen kenne.
2: Ja, nein, es war nur so Interesse halber, weil Brille ist ja wirklich was, also weil du das jetzt also sagst, die Menschen schauen vielleicht explizit drauf, ob andere Menschen auch Hörgeräte haben und bei einer Brille achtet man einfach nicht einmal drauf, weil das ist so ein, sag jetzt einfach normal, dass Menschen Brillen aufhaben, es ist ja ein Accessoire vielleicht sogar und das trifft jetzt in dem Sinn auf ein Hörgerät wahrscheinlich noch nicht zu oder was auch immer. Ja.
1: Das war für uns das Schönste, wenn wir kommen und sagt, ja, jetzt ist es soweit, jetzt kriege ich endlich mein Hörgerät. Aber ja, nein, das ist halt wirklich bei der Brühen, da freut man sich, da lassen sich ja manche sogar extra Fensterglas reinmachen, damit sie Brühen tragen dürfen. Also beim Hörgerät ist das wirklich eher die Ausnahme, dass sie unsere Kunden freuen.
2: Ja. Irgendwie spannend, finde ich.
0: Ja, wobei da, also wenn ich da jetzt meinen Senf dazu geben darf, als selbst einohrig Betroffene. Es ist wirklich voll so, erst wenn du das erste Mal damit da hast, fällt dir das auf, wie viele Leute ein Hörgerät haben. Echt. Also mir fällt das sofort auf. Ich schaue immer. Oder denk mal an eine Reaktion schon, das könnte sein, dass der Hörgerät habe und schaue näher drauf und ja, stimmt. Das ist echt total spannend. Ja. Und es gibt tatsächlich Leute, die sich, also ich freue mich tatsächlich über mein Hörgerät. Das macht sie jetzt vielleicht ein bisschen blöder. Natürlich da ich lieber nur normal hören. Ja. Aber was ich einfach so irrsinnig praktisch finde, ich habe sie ja nur auf ein Ohr. Und wenn ich zum Beispiel Radl fahre, finde ich das voll geil, dass ich da über Bluetooth voll unauffällig Musik hören kann, auch nicht zu laut. Ich höre noch alles nebenbei und das genieße ich voll. Ich finde das voll praktisch. Und telefonieren tue ich auch immer mit dem Hörgerät. Ja. Das ist echt super.
1: Ja, wenn man dann einmal reingehört hat in ein Hörgerät, dann will man es in der Regel eh nicht mehr hergeben. Aber so diese Zeit davor, das ist eben das. Bis dann der erste Schritt gesetzt ist und bis man sagt, so und jetzt geht es um Akustiker, da ja, sind die wenigsten so, dass sie sagen, ja, endlich ist es soweit.
0: Ja. Bei mir hat es eineinhalb Jahre gedauert, bis ich gegangen bin.
2: Ja. Wie kommen die Leute dann drauf, dass sie jetzt vielleicht zum Hörakustiker, zur Hörakustikerin gehen sollten, sage ich jetzt einmal, weil wenn man schlechter hört, dann ist man ja beeinträchtigt. Wie werden die alle vom Arzt geschickt, weil der Arzt sagt, boah, du hast irgendwie nicht mehr die Hörkraft, wie es sein sollte, oder wie geht das?
1: Das ist
2: unterschiedlich.
1: Genau, das ist total unterschiedlich. Manche sind beim Arzt und der sagt mir, passt, ja, machen wir mal einen Hörtest bei, haben wir noch nie gemacht. Oder Angehörige machen es darauf aufmerksam, du musst in letzter Zeit so oft nachfragen, du verstehst teilweise nur mehr die Hälften bei einer Familienfeier, dass die dann darauf hingehen. Oder natürlich auch im Internet, bei Social Media gibt es immer wieder mal so Anzeigen von Hörgeräten und dann gibt es da vielleicht den einen oder anderen, der sagt, passt, stimmt, Hörgerät, mein Gehör konnte ich eigentlich auch mal überprüfen lassen. Und was natürlich auch ganz wichtig ist, das ist die Hörvorsorge, dass auch bei vielen mittlerweile das Bewusstsein da ist, okay, ich mache lieber auch von mir aus schon mal rechtzeitig einen Hörtest, um zu schauen, wie schaut es denn aktuell aus, damit einfach auch da nichts übersehen wird. Also das habe ich schon so das Gefühl, ist besser geworden in den letzten Jahren, so rein von meinem Empfinden, dass wir viel haben, die sagen, ich habe mir gedacht, jetzt mache ich mir einfach von mir aus vorsorglich einen Hörtest, weil ich kriege das mit, dass andere in meinem Bekanntenkreis auf einmal beim Arzt waren und der hat gesagt, ich brauche ein Hörgerät und die sind dann überhaupt nicht zurechtgekommen, weil sie einfach oft schon sehr lange gewartet haben. Und ja, da wissen sie und sind sie auch meiner Meinung nach schon aufgeklärter, dass frühzeitig gehen sollten.
2: Und wenn man dann aber ein Hörgerät hat in dem Fall, dann hört man ja wieder viel mehr wahrscheinlich. Das kann schon dazu führen, dass die Leute geschockt sind, vielleicht weil sie sich schon in längerer Zeit an das gewohnt haben, dass es einfach anders sich anfühlt, oder?
1: Ja, genau, das ist immer das, wo wir immer raten und auch die Ärzte, je früher man geht, umso leichter ist natürlich dann auch die Umgewöhnung, weil wenn man jetzt einmal bedenkt, der Hörverlust liegt vielleicht schon 10 Jahre vor, wenn man es jetzt radikal sagt, der ist schon im mittleren Bereich bis vielleicht sogar hochgradigen Bereich, dann nehmen die natürlich auch Geräusche wie ein Staubsauger total leise und angenehm wahr. Und wenn die dann auf einmal ein Hörgerät tragen und die hören dann den Staubsauger, wie es für uns normal ist, das ist halt manchmal laut, dann sind die oft wirklich geschockt und sagen, die Hörgeräte, die machen alles so laut. Dabei ist es einfach nur so, wie es ja tatsächlich ist.
2: Ja.
1: Genau, und auch das erleben wir immer wieder, dass wir Kunden haben, die sagen, nein, ich gehe einfach nur mal, weil mir die Tochter schickt und ich höre noch gut und dann stellen wir auch fest, da ist schon relativ starker Hörverlust vorhanden. Ja. So auch das gibt es.
0: Das finde ich ja total spannend, weil das sind ja ein bisschen so, also die Vorurteile, die was ich ja immer habe, die aber nicht immer nur Vorurteile sind, glaube ich, dass das eigene Ignorieren und das eigene Verdrängen auch ganz, also was, das, was mit dem Gehör zusammenhängt, empfinde das in der Gesellschaft schon sehr stark. Also das hört man doch, das hat doch jeder, hat irgendeinen Opa, Onkel, irgendwas in der Familie, wo sie alle darüber lustig machen, dass der eigentlich schon voll derisch ist, aber er selber sieht das nicht ein. Warum ist das so? Was? Hast du da irgendwie Thesen?
1: Ja, das ist total spannend und ich sprich dann auch immer mit meinen Kunden drüber, weil sie sagen, na und jetzt brauche ich Hörgerät, jetzt muss ich Hörgerät tragen, das ist peinlich. Die haben einfach da ein totales Vorurteil und glauben, nur weil sie jetzt ein Hörgerät haben, werden sie irgendwie auch anders behandelt. Und ich sage dann immer, also ich persönlich finde es peinlicher, wenn ich in einem Satz dreimal nachfragen muss, weil ich es nicht verstehe. Aber für die ist das nicht so schlimm, wenn sie nachfragen müssen, wie wenn sie da jetzt ein Hörgerät haben. Und ich glaube, dass einfach bei vielen auch noch dieses Bild vom klassischen Hörgerät im Kopf ist. Das ist riesig, das sieht man schon von der Weide, das ist so beigefarben. Und ja, das pfeift die ganze Zeit. Ja, das war früher ein Thema, aber gibt es jetzt mit dem Rückkopplungstest Gott sei Dank nimmer. Also das Hörgerät darf nimmer pfeifen, wenn es im Ohr ist. Und da ist einfach so, dass einfach bei vielen das Bild nur ganz anders ist, wenn sie an ein Hörgerät denken. Ja.
0: Also ist das ein bisschen so eine Generationensache, oder? Also von der Generation, die jetzt so 70, 80 ist.
1: Ja, also ich kann jetzt nur sagen, so wie es ich empfinde und was ich wahrnehme, also diejenigen, die eher so die jüngere Generation sind oder auch die Berufstätigen, die setzen sich ja ganz anders mit dem Thema auseinander, die informieren sich schon im Internet, die fragen die KI, die sind auch schon viel aufgeklärt und wissen, was die Hörgeräte heutzutage kennen und wie die ausschauen. Und ich habe auch eher so das Gefühl, dass halt diese Generation so Ende 70, 80 einfach da vielleicht noch nicht so informiert ist, ohne dass ich da jetzt irgendwelche Vorurteile aufstellen will. Und die eher sich weigern, als die, ja, die ein bisschen jünger sind. Mhm. Dass die vielleicht einen ganz anderen Zugang haben. Also ich kann mich noch erinnern, wie du bei mir warst, wir haben einen Hörtest gemacht, wir haben darüber geredet, ich habe dir das Hörgerät gesagt und du hast das von Anfang an total gut angenommen. Also
0: ja, das ist mir ja nichts anderes. Ja. Nein, es ist tatsächlich, wie du das gesagt hast, das ist tatsächlich so, dass mir das selber ja schon voll unangenehm war, weil ich einfach mitgekriegt habe. Also ich habe es am stärksten gemerkt, wenn wir mit Kollegen oder so, also wenn mehrere Menschen im Raum waren und dann ist irgendwer, eine Kollegin neben mir gesessen und hat mir irgendwas ins linke Ohr geflüstert und ich habe überhaupt nichts verstanden. Und auch am Abend auf der Couch liegen und irgendeine Serie anschauen und dann bin ich am rechten Ohr gelegen und habe mir gedacht, war Wahnsinn, jetzt da höre ich am linken fast nichts mehr. Und da habe ich mir dann schon gedacht, das ist mir total unangenehm, weil ich dann selber angefangen habe, dass ich mir selber zuhöre, wie oft die nachfrage und so. Und irgendwann bin ich dann doch gegangen.
1: Ja.
0: Aber ja, natürlich, man muss sich, warum, ja, also die Scham habe ich sicher nicht, dass ich mir denke, oh, jetzt habe ich ein Hörgerät und vielleicht, dass früher auch noch das Aussehen eben so wichtig war, wie du gesagt hast, die waren so groß, die Hörgeräte, und da war man immer so stigmatisiert.
1: Ja.
0: Das ist ja heutzutage auch überhaupt gar nicht mehr so.
1: Ja. Die Bauform wird immer kleiner. Wir haben mittlerweile echt ganz tolle Technologien. Es gibt ja Modelle mit Akku, die super sind von der Handhabung her. Es gibt jetzt auch Im-Ohr-Geräte, die von der Weiden ausschauen, wie wenn du Earbuds drinnen hättest. Also wenn du das nicht weißt, dann glaubst du ja, der hat seine Kopfhörer und hört Musik. In Wahrheit sind es einfach Hörgeräte.
0: Mhm.
1: Also die sind schon, also die gängen auch mit der Zeit, die verschiedenen Hersteller.
0: Das finde ich sowieso interessant, so wie sie die Technologie da so in den letzten Jahren, weil du hast gesagt, du machst das jetzt 12,
1: fast 14 Jahre.
0: Ja. Und da denke ich mir, da hat es ja technisch irrsinnig viel da, aber ich würde trotzdem sagen, dass wir jetzt zwischendurch einmal Musik hören.
1: Sehr gute Idee.
0: Kurze Pause. du hast uns ja einiges mitgebracht.
1: Ja.
0: Was würdest denn du jetzt gern hören?
1: Ich würde jetzt gerne mal starten mit Homewrecker.
0: Von?
1: Das ist Somber, ich hoffe, ich sprich's richtig aus. Aktuell läuft es ja in die Charts auf und ab und ich finde, das ist, macht eine gute Laune.

0: Willkommen zurück bei Funk dich frei, dem Radiotalk mit Alltagsheldinnen und Alltagshelden. Heute mit der Hörgeräte-Akustikmeisterin Bianca Brunner. Ja, genau, weil wir gerade drüber geredet haben, falls sich irgendjemand wundert über eine Geräuschkulisse im Hintergrund, das sind die Menschen, die gegenüber von der Radiofabrik ein Fußballspiel irgendwann einmal veranstalten und meinen, sie müssten die anlagvolle Tube aufdrehen. Genau, also nur damit ihr euch auskennt, warum Highway to Hell jetzt gerade im Hintergrund rennt. Bianca, wir haben jetzt erst schon über die Technik gesprochen, was natürlich essentiell ist bei HörgeräteakustikerInnen. Und du machst den Beruf jetzt schon seit fast 14 Jahren. Und ich kann mir vorstellen, dass sich in diese 14 Jahren irrsinnig viel technisch verändert hat. Also ich habe ja eingangs erwähnt, ich habe ein Hörgerät, was über Bluetooth rennt und da kann ich Musik hören und telefonieren. Das war vor 14 Jahren sicher noch nicht so, oder?
1: Genau. Ja. Also das ist schon, Bluetooth-Technologie hat uns schon viele Möglichkeiten geboten und vor allem auch den Kunden, dass man das Hörgerät da ein bisschen, ja, moderner macht, ein bisschen ja, cooler und auch die jüngere Generation anspricht, ja, dass man einfach auch mit einem Knopfdruck oder mit Touchsystem einen Anruf annehmen kann und man geht dann, man walkt, man tut kochen und kann sich dann ganz entspannt nebenbei am Telefon unterhalten. Die Bluetooth-Technologie ermöglicht da die Verbindung mit Apps, das heißt, jeder Hersteller hat dann seine eigene App, wo dann der Kunde hergehen kann und die Hörgeräte sich regulieren kann, Lautstärken oder eigene Programme erstellen und natürlich auch die Direktverbindung zum Fernseher, weil das ist auch oft das Hauptthema, ja, in welcher Lautstärke Fernseher man, der Partner, die Partnerin braucht es womöglich nicht so laut, man selber versteht es vielleicht dann nicht so gut, trotz Hörgeräte, es ist halt auch oft einmal schwierig, weil die modernen Flachbildschirmfernseher haben halt die Lautsprecher eher mal hinten, streuen an die Wand ab und dann kann schon mal die Klangqualität darunter leiden und das kann man umgehen, indem dass man einfach den Fernseher mit den Hörgeräten via Bluetooth koppelt, beziehungsweise wenn der Fernseher das nicht hätte, gibt es auch verschiedene Anbindungen, die man dann am Fernseher anstecken kann. Das sind so Kästchen, Konnektoren und die koppeln dir das. Also da kann man dann die Kopplung herstellen und dann ja, ist die Verbindung automatisch da. Und dann hört diejenige das in die Hörgeräte, störungsfrei, ohne irgendwelche Einflüsse von außen, wenn nebenbei ein Lärm wäre. Und das ist schon was, das hat sich in den letzten Jahren wahnsinnig entwickelt.
0: Auf die Idee war ich gar nicht gekommen. Wir haben selber keinen Fernseher daheim, aber natürlich, das ist gerade für ältere Menschen, die schon noch, wo Fernsehen schon noch was ganz Wichtiges ist, natürlich auch voll der Vorteil.
1: Ja.
0: Das ist cool.
1: Die haben halt dann früher zum Kopfhörer gegriffen, ja. Gibt ja einige Funk-Kopfhörer oder Bluetooth-Kopfhörer und das braucht man dann nicht mehr, wenn man Hörgerät hat, das ja, Bluetooth-fähig ist.
0: Aber jetzt abgesehen von diesen ganzen Gimmicks oder wie man da dazu sagt, wie schnell ändert sich grundsätzlich so diese Technologie bei Hörgeräten? Wird dafür geforscht? Weißt du da irgendwas drüber?
1: Ja, also die verschiedenen Hersteller haben da natürlich andere Forschungs- und Entwicklungsteams und ich kenne mich jetzt natürlich nur aus mit den Herstellern, mit denen wir im Betrieb zum Tun haben und da wird schon immer wieder Studien werden gemacht und natürlich auch ist das Feedback total wichtig von den Kundinnen und Kunden und wo einfach die Entwicklung auch hingehen soll und gerade dieses Thema Konnektivität war was, wo eine große Nachfrage war, das haben sie jetzt eben umgesetzt, schon seit mehreren Jahren. Auch das Thema natürliches Hören ist auch ganz wichtig. Früher haben sie einfach die Hörgeräte total blechern oft angehört und die haben wirklich das Gefühl gehabt, ja, da habe ich jetzt einen Computer und ich höre das einfach nicht natürlich. Und auch da in die Richtung wird geforscht und werden die Hörgeräte weitestgehend entwickelt, damit für den Kunden ein möglichst angenehmer, natürlicher Klang ist und ja, er das nicht als Störfaktor sieht, sondern sagt, okay, her sogar Dinge, die vielleicht der eine oder andere nicht gehört. Ja, es gibt ja mittlerweile Hörgerätehersteller, die arbeiten ja mit der KI. Und,
0: das war eine Frage, was man noch aufgeschrieben hat, was KI für eine Rolle spielt in der ganzen Technologie.
1: Genau, also da gibt es dann eben verschiedene Programme, die dann im Hörgerät hinterlegt sind und das wird dann automatisch und nahezu in Echtzeit abgerufen, damit dann das Hörgerät reagieren kann. Ist es jetzt eine Situation in Ruhe, ist es jetzt eine Situation im Lärm, wird Musik gespielt und ja, auch verschiedene Umgebungen, ist jetzt zum Beispiel Wind, der mich stört, dann gibt es da auch verschiedene sogenannte Features, wie so Windgeräuschunterdrückung und die ja, erkennt dann den Wind und dämpft es, dass das für denjenigen angenehm ist und dass es beim Gespräch jetzt nicht störend ist, weil man sagt, Mama, hört jetzt nur mehr den Wind rauschen. Wichtig ist halt immer auch, dass man da realistische Erwartungen hat. Weil für uns ist es auch so, wenn wir draußen sind und der Wind pfeift, ja, wir hören den Wind auch. Und das Hörgerät verarbeitet das natürlich und blendet es weitestgehend aus, ja, aber trotzdem wird auch Windgeräusch nur hörbar sein. Also auch da ist immer das Wichtige für uns, die Hörgeräte kennen viel, die sind wirklich auf einem Top-Level, aber Hörgerät, ja, dann man darf halt nicht die Erwartung haben, okay, ich höre jetzt nur mehr das, was ich hören will und alles andere rundherum ist weg.
0: Das ist aber auch schnell oft.
1: Ja.
0: Das tat immer oft wünscht, muss ich sagen.
1: Das ist was ich ganz oft höre, ja, aber das will ich ja nicht hören. Dann sage ich, ja, aber das weiß ich, das Hörgerät jetzt in dem Moment nicht, dass das jetzt hören wollen und das nicht, ja.
0: In 10 Jahren gibt es das alles schon mit KI.
2: Ja.
0: Ich will jetzt nicht hören, was meine Schwester mir das für einen Scheiß erzählt. Und nein, das sage ich jetzt nur, weil man muss dazu sagen, meine Schwester sitzt mit im Studio und hört zu. Jetzt habe ich wieder eine blöde Meldung schieben müssen.
1: Du, nein, das kommt vor. Die Männer sagen oft einmal zu mir, ja, ich mag jetzt das nicht hören, wenn die Frau schimpft. Dann sage ich, ja, das kann ich aber leider nicht ausblenden. Das geht nicht.
0: Ja, gut. Ja, alte weiße Männer. Kann ich mir vorstellen, dass das da gesagt wird.
2: Ja, wirklich, so ein Klischee, also wirklich wahr.
0: Ja, spannend. Also wird sich da in den nächsten Jahren wahrscheinlich auch noch einiges da.
1: Ja, also wir sind gespannt. Jedes Mal, wenn es heißt, okay, es kommt jetzt ein neues Produkt auf den Markt, dann sind wir schon gespannt, ja, wenn wir da die Produktschulung haben. Was erwartet uns da, ja, und was gibt es Neues?
2: Gibt es eigentlich so eine führende... wahrscheinlich gibt es da auch Konkurrenz, wer die besten Hörgeräte herstellt. Weißt du, wo hauptsächlich die Forschung in dem Sinn passiert? Kann man das sagen? Oder wo werden die Bauteile hergestellt? Ist das ganz unterschiedlich?
1: Genau, also das ist wirklich ganz unterschiedlich. Je nachdem, ja, von welchem Hersteller dass man redet, gibt es eben in unterschiedlichen Ländern. Also gesagt, ich kenne jetzt nur die Produkte, mit denen wir arbeiten. Genau, aber da hat wirklich jeder Hersteller so... also ich kann jetzt auch nicht sagen, das ist das beste Produkt, weil jeder hat so seine Feinheiten, jeder hat seine Vorteile. Es ist ein Medizinprodukt, das heißt, es braucht schon viel Forschung, Entwicklung und hat ja natürlich auch Vorgaben, dass das auch als Medizinprodukt deklariert werden darf. Und somit hat das schon auch seine Daseinsberechtigung, jedes Produkt. Und ja, die Feinheiten machen es dann aus und das Beste ist als Kunde ausprobieren und testen, was taugt man denn am meisten. Ja.
2: Das war eine Anschlussfrage und zwar, also wenn du jemandem ein Hörgerät anpasst, dann wird das ja sicher ein paar Mal ausprobiert, ob das schon dem entspricht, wie es gut ist und so. Und das testest du immer mit der Kundschaft gemeinsam, nehme ich an, oder?
1: Genau, also der Kunde kommt eben zu mir ins Fachgeschäft und optimalsten schon mit einer Überweisung vom Ohrenarzt. Dann wissen wir, okay, das ist eben auch schon indiziert. Wir machen einen Hörtest und der Kunde hat auf jeden Fall Anspruch drauf, dass er Hörgerät ausprobiert. Mhm. Also das ist auch ganz wichtig. Jeder hat das Recht, dass er Hörgerät testet für mindestens 14 Tage. Das heißt, der Abholtag zählt nicht dazu und auch der Tag, wo man theoretisch alles fertig machen würde. sind wirklich 14 volle Tage, das ist auch nochmal ganz wichtig zum Erwähnen. Und da ist dann so, dass dann die Termine unterschiedlich ausgemacht werden in den Zeitabständen. Bei mir ist meistens so, die Kunden kommen, wir passen das Hörgerät das erste Mal an und dann setze ich je nachdem, wie der Kunde, ob das das erste Mal ist, dass er Hörgerät bekommt, ob das vielleicht schon sein zweites Hörgerät ist, die Zeitabstände unterschiedlich an. Bei denjenigen, wo ich merke, okay, die tun sich vielleicht nur ein bisschen schwerer, da kommen es vielleicht dann schon nach ja, 4, 5 Tagen, bei den anderen vielleicht nach einer Woche oder 8 Tagen. Und in der Regel kann man schon damit rechnen, dass man so 2 bis 3 Optimierungstermine braucht, bis man Hörgerät auch richtig eingestellt hat. Ja, weil wir wissen ja im Vorhinein auch nie, wie reagiert derjenige auf das Hörgerät, gerade wenn es das erste Mal ist. Ist der vielleicht eher lärmempfindlich, tut sich der schwer mit der Akzeptanz, kann da Dinge feiner eingestellt. Ja, also das ist eben was, das macht es auch so spannend und ja, deswegen ist für uns auch jeder Tag anders, weil einfach jeder Mensch anders ist und jeder reagiert auch anders auf das Hören mit Hörgerät.
2: Und dieses Teil, das dann quasi im Ohr angepasst, also das Akustische ist das eine, glaube ich, oder? Und das muss ja aber auch gut im Ohr sitzen.
1: Genau.
2: Das Gerät. Machst du dann schon gleich beim ersten Mal ein möglichst passgenaues Gerät, damit die Person das in wirklich in der Optimalform testen kann?
1: Das kommt tatsächlich auch darauf an, wie so die Anforderungen sind vom Kunden, okay, und ob er vielleicht schon mal ein Hörgerät gehabt hat. Mir ist auf jeden Fall wichtig, jeder Kunde hat bei mir gleich schon mal die Möglichkeit, wenn ein Hörverlust besteht, dass er ein Hörgerät mitnimmt und testet. Ja. Und das ist auch ganz wichtig, weil dann verlieren manche so also ein bisschen die Hemmung davor, weil wenn man sagt, okay, nein, ich gehe jetzt doch nochmal heim und ich schlafe nochmal drüber, und wenn man dann gleich schon mal in ein Hörgerät vor Ort reinhören kann, dann ist auch für den Kunden oft diese Schwelle zum, lasse ich doch lieber wieder einfach ein bisschen geringer. Ja. Ja. Und er kann einmal reinhören und sagen, okay, wie ist das, nimm es einmal mit. Und dieses Ohrpassstück, dass das im Ohr dann hundertprozentig halt und sitzt, das machen wir dann im nächsten Termin, dass man dann einen Abdruck nimmt, weil das muss ja sowieso im Labor angefertigt werden. Genau.
2: Also das ist wirklich ein separates Teil, wo es noch Zeit gibt, quasi, dass man das dann im Nachhinein...
1: Ah ja, okay. Genau. Und es ist auch so, dass die Kunden, die dann vielleicht kommen und sagen, nach einer Woche, war total eine tolle Erfahrung, aber momentan ist noch nichts für mich. Die sind aber trotzdem dann so dankbar und sagen, hey, das war so toll, dass ich gleich einmal was mitnehmen habe dürfen, weil wahrscheinlich war ich heimgegangen und hätte mir es dann wieder anders überlegt. Ja. Und somit weiß ich mal, okay, wie ist das? Und die sagen alle, nein, so schlimm, wie ich mir es vorgestellt habe, ist ja eigentlich gar nicht. Aber für mich ist einfach der Zeitpunkt noch nicht da, wo ich sage, okay, jetzt ist schon so weit, dass ich ein Hörgerät nehme. Aber das ist ja in Ordnung. Ich meine, wir können ja nur beraten, wir können empfehlen, auch der Ohrenarzt. Und ja, je früher man was macht und je früher der Hörverlust versorgt ist, umso besser. Aber die Entscheidung, ob und wann jemand ein Hörgerät nimmt, das trifft immer der Kunde selber.
0: Ja. Wir haben das zwar schon ein bisschen angesprochen, aber ich würde trotzdem noch mal gern eine Frage stellen, so für die bezüglich der Gründe für einen Hörverlust. Was gibt es denn da alles für unterschiedliche Gründe? Warum?
1: Also das kann eben zum Beispiel sein bei Kindern oder Babys im angeborener Hörverlust. Wenn es natürlich dann altersbedingt ist, ist es eine sogenannte Altersschwerhörigkeit. Manche haben Erkrankungen wie zum Beispiel einen Hörsturz. Es gibt dann auch lärmbedingten Hörverlust, gerade wenn man im Berufsleben jahrelang mit Maschinen zum Tun gehabt hat, und ja, Gehörschutz hat man vielleicht nicht so hergenommen, obwohl er sogar zur Verfügung gestellt worden ist, dann ist das natürlich auch eine mögliche Folge. Es gibt da, ja, Klassiker ist zum Beispiel Silvester, der Böller, ja. Kann auch passieren, also so ein sogenanntes Knalltrauma, ja, ist auch eine mögliche Ursache. Und genau, also da gibt es ganz viele unterschiedliche Gründe. Mhm. Genau.
0: Und weil du die ja mit Ohren gut auskennst, aber wie kann man sich diesen Vorgang des Hörverlusts im Ohr vorstellen?
1: Also es gibt unterschiedliche Regionen, die betroffen sein können. Es gibt eben einmal die sogenannte Mittelohrschwierigkeit, wo einfach im Mittelohr ja, der Grund, also der Hörverlust ja, die Ursache ist. Im Mittelohr befinden sich ja zum Beispiel die Gehörknöchelchen. Das sind ja die kleinsten Knochen im menschlichen Körper. Haben wir Ambers und Steigbügel heißen die, und da gibt es auch zum Beispiel Erkrankungen, Otosklerose, wenn da einfach auch Versteifung stattfindet von der Steigbügelplatte, und ja, das leitet dann einfach nicht mehr richtig den Schall weiter. Dann ist zum Beispiel der Ort lokal im Mittelohr zum Beispiel. Und dann gibt es eben die sogenannte Innenohrschwerhörigkeit, da wäre zum Beispiel die Altersschwerhörigkeit da betroffen. Im Innenohr, da haben wir die Hörschnecke, sind die Haarsinneszellen, und am Beginn der Schnecke sind die hohen Frequenzen, und dann in der Schneckenspitze eher dann die tieferen, und natürlich durch die durch den dauerhaften Schall, den man aufnimmt, und den Lärm, beginnen halt dann oft einmal die äußeren Haarsinneszellen ja ein bisschen so umzuknicken. Und deswegen ist zum Beispiel die typische Altersschwierigkeit vorrangig in den hohen Tönen. Also das eher Hochtonhörverlust. Genau.
0: Und gibt es dann auch, abhängig davon, was man jetzt für, ob man jetzt eine Innenohrschwierigkeit oder so hat, hat man da unterschiedliche Hörgeräte, oder ist das eigentlich immer vom Type das Gleiche?
1: Also wenn man Innenohrschwerhörigkeit hat, dann kann man das immer mit einem Hörgerät versorgen, egal welche Type, ob hinterm Ohr, Innenohr, das entscheidet man dann gemeinsam mit dem Kunden nach Bedarf, was denn so, was das Hörgerät so können soll und wie es ausschauen soll. Wenn dann die Innenohrschwerhörigkeit schon sehr, sehr stark fortgeschritten ist, dass man sagt, selbst mit einem Hörgerät wäre die Verbesserung praktisch ja nicht vorhanden, dann gibt es sogenannte Cochlea-Implantate. Also das ist dann wirklich was, das setzt dann die Klinik ein. Und bei Mittelohr-Schwerhörigkeiten ist sowieso immer auch der Ohrarzt von Anfang an involviert, weil oft einmal das operativ behebbar ist. Oder weil es, keine Ahnung, jetzt starke Mittelohrentzündung kann man einen leichten Hörverlust haben, wenn die wirklich ganz akut da ist, und ja, kann sie dann auch wieder verbessern. Genau.
0: Was mich dann noch interessiert, weil ich habe schon erwähnt, dass ich das nur auf ein Ohr habe, was sind denn da so die Unterschiede fürs Gehirn, ob man jetzt nur auf ein Ohr den Hörverlust hat oder auf beiden? Tut man sich dann leichter, wenn man mit beide Ohren die gleiche Unterstützung kriegt? Was in die Richtung?
1: Genau, es ist natürlich so, wenn du auf einer Seite mit einem Hörgerät versorgt bist und auf der anderen Seite nicht, und du hast dann noch dein natürliches Hörvermögen, dann vergleichst du. Und das macht es natürlich gerade am Anfang sehr, sehr schwierig, weil man sagt, okay, das höre ich da ganz anders wie bei meinem normalen Ohr. Aber das kommt halt daher, weil das Hören ist, so wie man es gewohnt ist. Und da tun sie natürlich diejenigen leichter, die auf beiden Seiten ein Hörgerät haben, weil sie diesen Vergleich nicht haben. Sondern da ist jetzt auf beiden Seiten ein Hörgerät da. Die Hörgeräte stimmen sie auch in der Regel mit der neuen Technologie immer ab, dass die ja auf dem gleichen Stand sind, im gleichen Programm sind. Und dann kommt es gar nicht zu dem, man auf der einen Seite her ist so und auf der anderen Seite her ist so. Und da tut man sich natürlich schwerer, wenn man auf einer Seite ein Hörgerät trägt. Ja, das stimmt. Du vergleichst automatisch. Ja. Und gerade noch am Hörsturz braucht es natürlich auch wieder Zeit. Ja. Das Ohr ist da oft einmal sensibel am Anfang und nimmt einfach auch gleich einmal was intensiver wahr, als was es gewohnt war.
2: Macht sie eigentlich manchmal so selber, ich meine, wenn man Hörakustikerin ist, ist man ja nicht zwangsläufig betroffen. Machst du das manchmal, dass du ein Hörgerät ins Ohr nimmst und das ausprobierst? Oder geht das gar nicht in Wirklichkeit, weil das dein Ohr voll übersteuert oder keine Ahnung was?
1: Ja, also wir haben tatsächlich einige Kolleginnen und Kollegen, die auch selber einen Hörverlust haben. Also die haben auch einen Bezug zu dem Thema.
2: Ja.
1: Und so wie es bei mir ist, ich habe keinen Hörverlust, aber ich tue zum Beispiel auch immer wieder mal einen Hörtest machen, um zu schauen, okay, höre ich eh noch alles. Weil manchmal höre ich halt schon gern laut Musik, auch über Kopfhörer, sollte man ja nicht tun.
2: Ja.
1: Aber kurzzeitig sage ich okay und mache dann natürlich auch regelmäßig Hörtests, weil sag, für mich war das, ich muss schon mit gutem Beispiel vorausgehen, wenn ich einen Hörverlust hätte, dann gehört das auch versorgt. Und für uns ist das aber auch total wichtig, dass wir Hörgeräte testen. Also bei uns ist so, jeder hat maßgefertigte Ohrstücke und wir testen dann auch immer wieder, wenn ein Produkt auf den Markt kommt, das aus, damit ich kann es natürlich nie so nachvollziehen wie jemand, der betroffen ist, also um Gottes Willen. Aber ich kann schon auch schauen, okay, wie ist denn das Hören, wie ist der Klang? Und da merken wir schon auch die Unterschiede im Vergleich zu früher, wie sich das angehört hat mit der jetzigen Technologie. Und ja, ich muss mir halt in dem Moment praktisch einen leichten Hörverlust simulieren, weil wenn ich das so einstellen würde, wie meine Hörkurve war, da war ja praktisch keine Verstärkung da. Mhm. Aber ja, ist eine gute Frage und das finde ich aber ganz wichtig, dass du schon auch weißt, von was du redest.
2: Ja.
1: Weil du machst die Beratung und sollst dir schon auskennen. Und ja, die ganzen Funktionen, die lernen wir und was die Hörgeräte so können. Aber wir können dann schon auch berichten. Ja, für uns, wir haben das auch so und so wahrgenommen, weil wir da auch regelmäßig die testen und für einmal übers Wochenende mitnehmen und einmal auf einer Party ausprobieren. Hey, wie ist das, wenn es wirklich laut ist, verarbeiten die dann die Geräusche auch richtig gut. Genau.
0: Da möchte ich dich auch noch einmal nachfragen, weil, weil du von Kolleginnen und Kollegen gesprochen hast und ich kann mich erinnern, wie ich irgendwann einmal bei dir war, bei irgendeinem Kontrolltermin oder so, da haben wir auch ein bisschen Quatsch und dann hast du erzählt, dass es ganz viel Leute gibt von deinen Kolleginnen und Kollegen, die das am zweiten Bildungsweg eigentlich machen, den Beruf ergreifen. Vielleicht kannst du da auch noch einmal ein bisschen was dazu erzählen.
1: Also bei uns ist im Unternehmen so, dass wir jetzt erst seit kurzem wieder den klassischen, also die Lehre am ersten Bildungsweg anbieten. Wir haben ganz lang ausschließlich Kolleginnen und Kollegen ausgebildet, die am zweiten Bildungsweg das Ganze machen. Das heißt, die haben vorher schon Beruf erlernt. Also wir haben jemanden dabei, die war Friseurin, ein Kollege von mir, der hat studiert und hat dann abgebrochen und die sind eben dann zu uns gekommen und haben das am zweiten Bildungsweg gemacht. Und da gibt es eben auch verschiedene Lehrinstitute, wo du dann immer so blockweise deine Unterrichtseinheiten hast. Meistens sind das 2 Wochen am Stück, die einen sind 3x2 Wochen, beim anderen 5x2 Wochen. Und dann bist du dort vor Ort in einem Institut, machst die ganze praktische Ausbildung im Betrieb und trittst dann auch ganz normal wie die anderen Lehrlinge am ersten Bildungsweg zur LAP an. Das Ganze ist halt in der Regel verkürzt. Die Zeiten sind unterschiedlich, je nachdem, wie das läuft. Oder gibt es auch so spezielle Stiftungsverträge dann. Aber da ist halt schon super, weil die sind in der Regel 18 Monate dauert da die Ausbildungszeit. Das heißt, du bist relativ schnell dann auch Akustiker. Ja, und gerade für diejenigen, die sag, ja, mit 16 oder 17, wenn du die Lehre startest, ja, da bist du eher nur daheim auch bei den Eltern. Dann bist du halt einmal dein Block in der Berufsschule. Aber gerade wenn du vielleicht auch schon Familie daheim hast, ist natürlich schon super, wenn die Ausbildungszeit selber kürzer ist, weil natürlich ja dann der Verdienst ganz ein anderer ist. Und das ist auch was ganz was Besonderes bei unserem Beruf. Also wir haben auch schon Kollegen gehabt, die waren Ende 40, Anfang 50 und haben die Ausbildung bei uns gestartet, wo du vielleicht in anderen Berufen nicht mehr die Möglichkeit hast, weil du sagst, na, jetzt brauchst du es nicht mehr lernen. Und das ist bei uns halt schon von Vorteil eher, wenn du schon ein bisschen Erfahrung hast.
0: Mhm. Sehr spannend. Und du bildest ja selber auch Lehrlinge aus, gell?
1: Genau.
0: Warum macht dir das so Spaß?
1: Ja, also ich bin seit 2018 Ausbilderin und habe schon sehr, sehr viele Azubis am zweiten Bildungsweg begleiten dürfen. Und jetzt eben seit letzten Jahr September habe ich einen Lehrling. Die kommt jetzt eben dann im September ins zweite Lehrjahr. Und mir macht es einfach total viel Spaß, das Lernen, weil so bleibe ich selber auch am Ball. Und denkt man nicht, ach, das brauche ich jetzt eh nicht mehr. Ja, weil wenn du wen ausbildest, dann sollst du schon immer am aktuellen Stand sein und sollst dir selber permanent weiterbilden. Das ist mir total wichtig. Und es ist einfach so schön, wenn man wirklich sieht, okay, der kommt jetzt, fängt wirklich bei Null an und dann nach der und der Zeit hat er das ganze Wissen einfach von dir mitgekriegt. Und wenn der dann auch ja, happy ist, weil es einem Spaß macht, weil er auch viel positives Feedback von Kunden gekriegt hat und ja, du warst da prägend dabei, das ist schon ganz was Schönes. Also mir macht das wirklich Spaß und bei uns gibt es auch intern eigene Kurse, wo eben auch so Fachtrainer sind und da habe ich auch meine Themen, wo ich dann eben Online- oder Präsenzeinheiten habe zu speziellen Fachthemen, wo ich dann auch unterrichte sozusagen.
0: Was genau. Hast du da für Themen?
1: Bei mir ist Otoplastik ein Thema. Das ist praktisch die Kunde von dem Stück, das im Ohr drinnen ist. Dann habe ich als Thema noch einen Teil der Audiometrie. Das ist so ein weiterführender Kurs. Das ist dann eher für die, die dann schon ja, so kurz vor der Prüfung stehen. Und Messbox ist auch noch mein drittes Thema. Das ist so ein spezielles Messmodul, wo man die Hörgeräte austesten und schauen, ob sie auch alle Normen einhalten.
0: Ja, schön. Bianca, die Stunde ist schon vorbei. wir haben genau ein Liedl gespielt. Zum Abschluss spielen wir nur ein Liedl. Also ja. Du musst dich für eins entscheiden. Ich hätte sogar noch ein paar Fragen, aber gab es noch irgendwas, was du gern loswerden möchtest?
1: Was ich gern loswerden möchte? Ja, also es ist so, ein Hörtest tut nicht weh, ein Hörtest ist kostenlos und ich kann wirklich nur jedem ans Herz legen, einfach einmal zur Vorsorge gehen, einen Hörtest machen und einmal schauen, dass man weiß, wie schaut es aus mit dem Hörvermögen und ja, einfach nicht warten, sondern vorzeitig schon mal ja, zum Akustiker gehen. Wir sind alle ganz nett.
0: Ihr seid alle total. Ich habe wirklich bis jetzt nur nette Hörgeräte, Akustikerinnen kennengelernt. Und man muss ja auch dazu sagen, wir haben es in unserer Sendungsankündigung stehen. Es gibt ja, ich glaube, letztes Jahr ist da eine große Studie herausgekommen, die belegt, dass Menschen, die sich ein Hörgerät nehmen, viel später oder seltener an Demenz erkranken. Mhm. Wie Menschen, die das einfach ignorieren und schlecht hören, was ja irgendwie auch logisch ist, weil sich das Hirn dann viel mehr anstrengen muss. Und
1: ja, das hat einfach den Hintergrund, weil was passiert, man isoliert sich einfach dann beim sozialen Umfeld, weil man nicht mehr so an Gesprächen teilhaben kann und es werden einfach auch viele Informationen, wenn diese Härchen eben umknicken, nicht mehr ans Hör- und Sprachzentrum weitergeben im Gehirn. Und wenn das natürlich auf lange Sicht stattfindet, ja, dann ist das natürlich fatal. Genau.
0: Ja, super. Vielen lieben Dank, dass du bei uns im Studio warst. Das war echt mega spannend.
2: Total. Und jetzt wissen wir, was über Hörgesundheit. Das finde ich
0: ja, voll interessant. Vor allem das Wort allein schon. Ja.
1: Also, Hörgesundheit.
0: Ja, aber natürlich ist essentiell eigentlich, ja, aber voll. Das ist in unserer aller Köpfe nur viel zu wenig verankert.
1: Genau.
0: Und schon allein deswegen war es mega wichtig, dass wir die in der Sendung gehabt haben. Vielen lieben Dank, dass du bei uns warst, dass du so mega interessante Ausführungen von dir gegeben hast und jetzt sicher noch ganz viele Leute davon überzeugt werden, dass wir einen Hörtest machen.
1: Ja, total gern. Danke, dass ich da sein habe dürfen.
2: Sehr und welchen Song soll man jetzt zum Schluss noch spielen?
1: Jetzt hätte ich gerne noch Sun is Shining von Axwell und Regan Grosso. Und ja, das ist das Lied, das erinnert mich immer an meinen Mann.
0: Oh.
1: Ja.
0: Liebe Grüße an den Mann, hoffe ich auch zu.

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0: Willkommen zum neuen So-Wochenkommentar. Mein Name ist Jana Djordjevic. Die Frage ist, ob es für dieses Angebot tatsächlich E-Bikes gebraucht hätte. Denn normale Fahrräder wären deutlich günstiger und könnten für viele kurze Wege in Salzburg vollkommen ausreichen. Ein Blick nach Ljubljana, der Hauptstadt Sloweniens, zeigt, dass ein öffentliches Leihradsystem auch mit herkömmlichen Fahrrädern sehr günstig funktionieren kann. Dort ist die erste Stunde jeder Fahrt kostenlos. Danach kostet eine weitere Stunde 1 Euro. Auch Wien zeigt den Preisunterschied deutlich. Beim Wien Mobilrad kostet ein normales Fahrrad im Standardtarif 80 Cent für eine halbe Stunde. Wer hingegen ein E-Bike nutzt, zahlt 3,30 pro 30 Minuten. Salzburg setzt also von Beginn an auf die teurere Variante, obwohl für viele Wege vermutlich auch ein normales Fahrrad gereicht hätte. Auch wenn mit dem Klimaticket die erste halbe Stunde gratis ist, für Gäste, die keines haben, sind die Kosten hoch. Wenn die Stadt will, dass Pendlerinnen und Pendler, Studierende und Einheimische öfter aufs Fahrrad steigen und das Auto stehen lassen, darf die finanzielle Hürde nicht zu hoch sein. Ein Leihrad muss spontan und unkompliziert genutzt werden können, ohne dass man bei jeder Fahrt überlegen muss, ob sie sich überhaupt lohnt. Ein günstigeres, normales Leihradsystem hätte deshalb schon einen großen Beitrag zu klimafreundlicher Mobilität leisten können.
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3: Das ist natürlich für eine Amateurtheatergruppe sehr herausfordernd, diese 4 bis 5 Rollen. Aber wir haben eine unglaubliche Freude und Spaß eigentlich mit dem Stück. Ich finde, gerade diese Herausforderung macht es auch interessant. Was meinst du, Martin?
4: Ja, gerade jetzt zum Schluss kommt einfach die Freude. Das ist es manchmal wirklich Knochenarbeit. Wenn die Steffi verlangt, ich soll einerseits locker sein, um irgendein Beispiel zu bringen, andererseits aber mich nicht zu sehr bewegen. Ja, das sind irgendwie so widersprechende Anleitungen. Ja, ja. Aber trotzdem, wie bringe ich es jetzt zusammen? Nicht? Ja, und das ist manchmal wirklich harte Arbeit. Aber zum Schluss aus, wird es dann wirklich lustig und wir sind ja schon gespannt, wo die Leute dann lachen werden. Nicht nur, wo wir lachen, sondern ja, wo dann die Leute lachen werden. Ja. Das ist immer eine Überraschung.
5: Okay. 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
6: Stellen wir uns vor, das Ende der Welt naht, sagen wir in 6 Monaten, aber keinen interessiert es. Wir gehen lieber unseren Geschäften und unseren Vergnügungen nach. Hallo und herzlich willkommen zum Radiofabrik-Interview, sagt Georg Wimmer. Der nahende Weltuntergang ist der Inhalt eines Stückes von Jura Seufer, das demnächst in Ebenau zur Aufführung gelangt, und zwar von der Gruppe Alpenmon. Zwei Mitglieder der Gruppe, nämlich Stefanie Ecker und Martin Auer, sind heute bei uns zu Gast. Schön, dass ihr da seid.
4: Hallo.
3: Hallo, und wir freuen uns sehr, dass wir heute hier sein dürfen, um über unser Stück zu sprechen.
6: Die Gruppe Alpenmon gibt es noch gar nicht so lange. Sie ist 2024 gegründet worden. Für euer zweites Stück habt ihr euch Jurasäufer ausgesucht. Warum der Weltuntergang?
3: Warum der Weltuntergang? Ja, wir haben ursprünglich für unser neues Projekt 3 Stücke zur Auswahl gehabt, von Felix Mitterer bearbeitet. Ein Stück von Synge, ein irischer Dramatiker, The Playboy of the Western World. Und dann auch noch ein Stück von Maria Lassar. Hängen geblieben sind wir dann beim Weltuntergang aufgrund seiner hohen Aktualität. Da haben wir uns gedacht, das beschäftigt uns alle, die Themen, die da drin stecken, und da würden wir gerne ein Stück drüber machen.
6: Aber das heißt, bei der Gruppe Alpenmon geht es demokratisch zu, wenn es um den Inhalt der Stücke geht, lieber Martin Auer. Also da reden

0: dann alle mit und sagen, also mir wäre dieses Stück lieber oder jenes?
1: Durchaus, nicht nur bei der Stückauswahl, aber natürlich die Stückauswahl ist was Essentielles. Was spielen wir, wo stehen wir dahinter, hinter welchem Stück können wir stehen, hinter welchem Thema können wir stehen. Aber nicht nur das, sondern auch, was die Besetzung belangt. Wer wird welche Rolle bekommen oder welche Rolle würde er gern nehmen, was die Kostüme betrifft. Auch im Probenablauf ist es ja so, dass am Anfang nicht hundertprozentig, nicht einmal 50% klar ist, was am Ende rauskommt, sondern es ergibt sich im Prozess des Probens und da gibt es immer wieder natürlich auch Diskussionen, Anregungen, wie können wir es machen. Und das ist eine Teamentscheidung, ja.
0: Also Theater als demokratischer Prozess, Fragezeichen?
1: Ja, natürlich unter der Moderation der Regisseurin oder Spielleiterin, die dann das letzte Wort letztendlich schon auch hat. Aber die Steffi wird sich hüten, gegen 7 Stimmen etwas durchsetzen zu wollen.
0: Ein letztes Wort muss natürlich sein, jemand, der entscheiden kann. Liebe Stefanie Ecker, das erste Stück, da lag die Lebensgeschichte deiner Großmutter zugrunde.
2: Ja.
0: Ein Stück, das im Oberpinzgau gespielt hat damals und dort auch aufgeführt worden ist. Jetzt eben der Weltuntergang von Jura Seufer und du sagst, alle waren gleich überzeugt, weil es so viele aktuelle Bezüge gibt. Mhm. Welche sind das?
2: Wenn wir uns so die Arbeit von Jura Seufer betrachten, dann ist ja im Weltuntergang sehr zeitaktuell. Und das Besondere an ihm ist jetzt, dass sehr viel, was er anspricht beim Weltuntergang, dass das eigentlich ganz zeitlose Themen zu sein scheinen, wie sozusagen Menschen sich vor sehr großen Herausforderungen, wie sich diese Menschen darauf einstellen, wie sie da handeln, sowohl im Großen als auch im Kleinen. Und ich greife jetzt nur ein Beispiel heraus. Da gibt es die Figur des Professor Guck, ein Wissenschaftler, der eine Lösung dafür gefunden hat. Erstens hat er die Bedrohung, den Kometen, entdeckt. Zweitens hat er dann eine Lösung erarbeitet, wie man diesen Kometen abwenden könnte. Er stößt aber leider in all seinen Bemühungen auf taube Ohren, auf relativ viel Ignoranz, auf sehr viel Eigeninteresse. Und wenn man jetzt diese Figur des Professor Guck sozusagen stellvertretend für die Wissenschaft heutzutage nimmt, dann ist uns das ja durchaus bekannt, dass es immer wieder Gruppen gibt, die eine große Wissenschaftsskepsis entwickeln und es gibt ja eine Unmenge von Fake News, die sozusagen sich überhaupt nicht auf wissenschaftlicher Basis bewegen. Insofern gibt es da schon mal eine große Nähe.
0: Also die Geschichte ist, ein Komet fliegt auf die Erde zu. Der Professor Guck entdeckt das und versucht jetzt die Politik und die Menschen davon zu überzeugen, dass da Gefahr im Anflug ist.
2: Ja.
0: Die erkennen das dann zwar, aber denken sie, wir haben gerade Wahlen, da passt das nicht, oder man kann da noch tolle Geschäfte tätigen und so weiter. Ja, also da gibt es ja durchaus Analogien zum Heute. Du sagst, es ist ein zeitloses Stück. Ich kann mich erinnern, ich glaube in den 80er Jahren, wo es einmal aufgeführt wurde, das Stück, da gab es dann die Analogie zum Atomkrieg, weil das war noch der Kalte Krieg und die Welt war aufgerüstet, was sie heute natürlich auch noch ist.
2: Ja.
0: Heute Analogie ist Klimawandel, Klimakatastrophe.
2: Ja, Klimawandel, auch die unglaubliche Aufrüstung, die hybride Kriegsführung und die totale, wie soll ich sagen, was eine sehr große Analogie auch darstellt, dass selbst diese Bedrohungsszenarien sehr oft unter dem Punkt der Gewinnmaximierung, der Vermarktung gesehen werden. Und das kommt in diesem Stück sehr gut hervor.
0: Das hat sich also in den letzten 100 Jahren nicht geändert. Jura Seufer war in den 1930er Jahren, wurde später übrigens auch ermordet von den, von den Nazis, oder er ist gestorben
2: im
0: KZ.
2: Ja.
0: Aber jetzt 100 Jahre später auch das Geschäfte machen im Angesicht der nahen Katastrophe wird da thematisiert. Allerdings auch, wenn man sich gewisse Inhaltsangaben anschaut, da ist immer von Ironie, die Rede und so von menschlichen Schwächen, das wird also fast ein bisschen im Weichzeichner, also menschliche Schwächen, klingt so nett irgendwie.
2: Ja, es ist so, der Jura Seufer arbeitet ja sozusagen mit der Satire sehr stark, mit seinem ganz eigenen Humor. Und wenn man jetzt auf den Weltuntergang schaut, dann muss man sich das so vorstellen, das ist eine Art Alt-Wiener Volksstück nach Tradition Nestroys. Dann gibt es eben so Teile, die durchaus ein Kabarett bilden könnten, weil das ganze Stück ist in Bildern aufgebaut. Und dann gibt es natürlich so Elemente von grotesken Situationen. Und dadurch entsteht eine besondere Art von Humor. Und man kann, also ich würde sagen, sein Humor ist, wenn man trotzdem lacht. Das würde ich sagen. Weil es geht immer um sehr ernsthafte Themen, aber es ist manchmal sehr, sehr lustig.
1: Ja, er kommt zarter und sanfter daher als ein Trump, als das Weltgeschehen als Ganzes. Also manchmal muss man wirklich sagen, die Realität, wie wir sie erleben, die politische und die gesellschaftliche Realität, ist manchmal viel brutaler, als sie da dargestellt wird in diesem Stück. Also manches Mal fast eine Untertreibung
2: von dem, was ja, in passiert. Der Tat. Also ich denke mir, die Realität ist manchmal eine weit größere Groteske als das, was im Stück gezeigt werden kann.
0: Ja, da gab es in der letzten Zeit schon, in den letzten paar Jahren schon eine Entwicklung, also was das Groteske betrifft. Also das hat sich schon irgendwo potenziert, dass man immer das Gefühl hat, ja, die Satire hinkt der Realität.
1: Ja, genau. Lässt sich nicht toppen.
0: Ja. Lässt sich nicht toppen, wenn jetzt die Straße von Hormuz in Trump Boulevard umgenannt wird oder so. So ähnlich.
2: Aber weil du mich zuerst gefragt hast, wegen der Sanftmütigkeit, ich denke...
0: Also die Schwächen werden quasi liebenswert dargestellt. So, das war eigentlich das richtige Wort, das ich gesucht habe.
2: Es ist ja so, Jura Seufer arbeitet auch stark mit Widersprüchen. Und das gehört alles zusammen, denke ich mir. Und in diesem Stück werden so Charaktereigenschaften sozusagen auf eine ganz spezifische Charaktereigenschaft werden Figuren sozusagen festgelegt, die dann sehr überspitzt dargestellt werden, aber schon in durchaus zum Teil, wie soll man sagen, es kommt alles sehr menschlich daher. Weil ich glaube, es gehört alles zusammen. Es gibt ja in jedem Menschen sehr viele Widersprüche, wenn man jetzt zum Beispiel an das Verhalten, was das Klima betrifft, denkt, wird sich sicher jeder mal dabei ertappen, dass das jetzt nicht gerade sehr klimafreundlich war, dieses Vorgehen.
0: Nun besteht die Gruppe Alpenmohn, ich habe das nachgezählt da in der Ankündigung, da glaube ich sind 9 Schauspieler und Schauspielerinnen angeführt. Im Stück gibt es aber über 30 Rollen. Wie kann man das bewältigen? Martin Auer, du spielst multiple Persönlichkeiten. Also du spielst mehrere Persönlichkeiten.
1: Ja, genau. Es sind 6 Figuren, die ich spiele. Und die Herausforderung liegt dann darin, die Unterschiede in den einzelnen Figuren herauszuarbeiten. Weil ich bin so, wie ich bin, wie ich ausschaue. Und dann bin ich einmal ein Mr. Krösus, also so ein präpotenter amerikanischer Neureicher. Dann bin ich ein österreichischer Beamter. Und dann bin ich ein Diplomat. Also und da immer wieder diese Unterschiede fein hinzubekommen, und dass das sehr klar ist, das ist die große Herausforderung bei dem Stück, weil sonst hat man eine Rolle, die sich durchzieht über 2 Stunden oder so. Und das ist die Herausforderung. Das geht nicht nur Misa so, sondern allen Schauspielern, die an dem feilen und arbeiten. Und da ist die Steffi eine wunderbare Beobachterin und Regisseurin, weil sie sehr fein herausarbeitet, wo die Unterschiede dann sein müssen.
0: Okay, also nicht nur du spielst mehrere Rollen, Martin Auer, sondern das ganze Ensemble muss dann jeder Schauspielerin, Schauspieler 4 bis 5 Rollen, 6 Rollen spielen.
1: Ja, genau.
0: Stelle ich mir wahnsinnig anstrengend vor, abgesehen vom Handwerklichen, sage ich einmal. Ja, man muss ja gut schauspielen können, um mehrere Charaktere darstellen zu können und das dann auch noch in sehr kurzer Zeit. Wie bildet ihr euch als Schauspieler, Schauspielerinnen weiter? Es ist Amateurtheater, sehr ambitioniert und hochprofessionell, muss man sagen. Aber wie kommt ihr zu euren Fähigkeiten?
1: Indem wir uns unterschiedlichen Stücken stellen und aussetzen, indem wir uns unterschiedlichen Figuren aussetzen, immer wieder, also nicht nur jetzt bei Alpenmond, sondern auch bei anderen Bühnen möglicherweise, indem wir Workshops besuchen, indem wir selber Workshops organisieren in der Vorbereitung. Ein ganz wichtiger Teil ist auch immer das Aufwärmen bei jeder Probe, sodass man vom Alltag wegkommt und eintauchen kann ins Spielerische, sodass man eine Leichtigkeit entwickeln kann, um dann auch zu switchen, damit man sich traut, in irgendeiner Form das darzustellen, was man darstellen soll. Nicht? Weil mir liegt jetzt zum Beispiel dieser Mr. Krösus nicht so unbedingt. Ja? Und trotzdem diesen präpotenten, arroganten Neureichen zu spielen, braucht man einfach eine gewisse Lässigkeit, Mut, Frechheit, um das dann auch zu tun.
0: Hm. Ja. Und Stefanie Ecker ist mit aufmerksamen Augen dabei. Wie kannst du deine Akteure da unterstützen, wenn sie so viele Rollen spielen?
2: Also ich habe meinen Plan über den ganzen Probenprozess und dann wird praktisch Charakter, Figur für Figur aufgebaut. Also es beginnt eben, ganz wichtiger Teil ist das Aufwärmen, ganz wichtiger Teil sind auch Grundlagen generell vom Schauspiel, was spielt eine Rolle, sei es die Stimme, die Körperlichkeit der Figur, also man arbeitet sozusagen, man denkt, sowas ist der Charakter der Figur, was hat die Figur für Rollenbiografie, dann überlegt man sich, was hat die Figur für eine Körperlichkeit. Und dann überlegt man sich auch, welche Stimme hat diese Person und bis zu einfach, wo ist das Energiezentrum, das Kraftzentrum der Person, was treibt die Person sozusagen durch den Raum. Also da arbeitet man schon sehr, sehr genau und das ist einfach Teil meiner Vorbereitung, dass ich mir da immer genau überlege, beginnend bei jedem Charakter eigentlich mit einem Szenenziel. Stellvertretend dann, also wir haben das beim ersten Bild, beim Eingangsbild sehr genau erarbeitet, wie man sozusagen ein Szenenziel ausschaut für eine Figur in einer Rolle. Dieser Transfer findet dann in der Gruppe statt und dann baut man da einfach Charakter für Charakter dazu, wie der Martin schon gesagt hat. Ich arbeite wahnsinnig gern mit diesem Team, weil das Team so viele Kompetenzen mitkriegt und weil es so ein wunderbares Zusammenwirken ist. Dann gibt es ein Feedback und dann, es ist sozusagen, das ist so ein Work in Progress. Vieles entsteht dann aus der Situation heraus, was man gar nicht planen kann, aber es braucht schon eine sehr, sehr genaue Vorbereitung. Und ich finde, das ist natürlich für eine Amateurtheatergruppe sehr herausfordernd, diese 4 bis 5 Rollen. Aber wir haben eine unglaubliche Freude und Spaß eigentlich mit dem Stück. Ich finde, gerade diese Herausforderung macht es auch interessant. Was meinst du, Martin?
1: Ja, gerade jetzt zum Schluss kommt einfach die Freude. Zuerst ist es manchmal wirklich Knochenarbeit. Wenn die Steffi verlangt, ich soll einerseits locker sein, um irgendein Beispiel zu bringen, andererseits aber mich nicht zu sehr bewegen. Ja, das sind irgendwie so widersprechende Anleitungen. Ja, ja. Aber trotzdem, wie bringe ich es jetzt zusammen? Nicht? Ja, und das ist manchmal wirklich harte Arbeit. Aber zum Schluss aus wird es dann wirklich lustig und wir sind ja schon gespannt, wo die Leute dann lachen werden. Nicht nur, wo wir lachen, sondern ja, dann die Leute lachen werden. Ja, das ist immer eine Überraschung.
0: Okay. Lieber Martin Auer, du hast jetzt schon anklingen lassen, also du spielst auch in anderen Gruppen, Plural habe ich das jetzt gehört. Ich nehme an, dann bist du da auch nicht alleine, also weil ihr als Gruppe Alpenmond spielt jetzt ein Stück. Ja, und wenn das aktive Schauspielerinnen, Schauspieler sind, dann spielen die in anderen Gruppen auch. Ihr seid da aus der Gegend Koppel, Pleinfeld, einige. Also so im angrenzenden Flachgau gibt es da eine Art von Theaterszene, von Amateurtheater.
1: Ja, also das Erste möchte ich unterstreichen, jeder Schauspieler spielt in einer anderen Gruppe auch noch mit. Also wir sind keine Schauspieler gewesen, die von vornherein angefangen haben. Also beim ersten Stück bei Katharina schon so gewesen und jetzt auch. Und es erstreckt sich sehr weit. Also Richtung Pinzgau, Saalfelden kommt jemand und Richtung Innviertel aus Uttendorf hält vor, kommt jemand, also wir sind sehr weit gestreut. Mhm. Und es hat sich irgendwie so ergeben, ich sage jetzt mal zufällig, dass wir so zusammengekommen sind. Es gibt natürlich eine Theaterszene, es gibt den Salzburger Amateurtheaterverband und daneben gibt es auch noch andere Gruppen, die Theater spielen. Und wenn man in der Szene drin ist, der kennt den und dann kommt man da wieder dazu. Das ist sehr lebendige und fluktuierende Angelegenheit und total nett, weil man viele Leute kennenlernt und die unterschiedlichsten Herausforderungen bekommt als Schauspieler dann.
0: Ja. Ja. Aber die Gründung erfolgte rund um das Stück Katharina, das ich schon angesprochen habe. Stephanie Ecker, war das eine Vision von dir, jetzt überhaupt eine Theatergruppe, ein Ensemble auf die Beine zu stellen, oder damals vor einem Jahr mit dem Stück Katharina wolltest du einfach nur dieses Stück einmal auf die Bühne bringen und die Gruppe ist jetzt wider Erwarten bestehen geblieben?
2: Also ursprünglich war die Idee, einfach dieses Katharina auf die Bühne zu bringen, und das war ganz interessant, also das war so eigentlich ein leichter Prozess, die Leute, die SchauspielerInnen dafür zu finden. Das hat sich so leicht ergeben über bestimmte Vernetzungen. Und dann haben wir eine große Freude gehabt mit diesem Stück Katharina. Und wir haben dann Stammtische eingerichtet und dann ist bald einmal klar geworden, wir werden auch weitere Projekte machen. Und ich denke mir, wenn dieses Stück vorbei ist, schauen wir mal weiter. Also wir haben ja dann auch einen Verein gegründet. Das ist, also wir sind ein offizieller Theaterverein, was sehr viele Vorteile bietet. In dem Fall sind wir vom Land Salzburg gefördert mit diesem Projekt. Und ich hoffe sehr, dass unsere gemeinsamen Projekte und Abenteuer weitergehen werden.
1: Hängt von der Gage ab.
0: Die muss wahnsinnig hoch sein. Also ihr habt jetzt drei Aufführungen angesetzt in Ebenau dann Ende September. Also da kommt sicher einiges rein. Aber im Ernst jetzt, wir waren bei der Probenarbeit und da habe ich gehört, ihr seid da in Koppel, Pleinfeld und Ebenau unterwegs. Ist es so schwer, jetzt Probenräume zu finden, oder ist es eher, proben wir mal bei dir oder dann wieder bei dir? War das gewollt so, dass ihr fürs Proben so mobil seid?
2: An sich nicht. Allerdings ist es so, dass wir eine freischwebende Theatergruppe sind, haben allerdings das Glück, dass wir die Unterstützung vom Bürgermeister von Ebenau, Hannes Fürstaller, genießen dürfen. Wir dürfen im Zenkersaal auftreten, wir dürfen dort proben. Allerdings ist dort der Zenkersaal sehr gut besucht von anderen Gruppen. Da passieren viele Veranstaltungen und jetzt haben wir auch noch die Unterstützung von der Gemeinde Pleinfeld, in der ich ja wohne, und auch die Unterstützung von der Gemeinde Koppel, die uns Proberäume, beide Gemeinden stellen uns Probenräume zur Verfügung.
0: Und jetzt gibt es drei Aufführungstermine, vorerst im Zenkersaal. Wird es bei dem bleiben? Man traut sich ja den Aufwand sich gar nicht vorstellen, den man da betreibt, für drei Termine.
2: Ja, das ist natürlich schon ein sehr langer Vorbereitungsprozess. Und wir haben schon bereits eine Einladung vom Jura-Säufer-Institut. Es gibt im Jahr 2028 wieder ein Jubiläum in Floridsdorf und da haben wir eine Einladung. Da haben wir schon darüber beraten. Wenn es zeitlich möglich ist, werden wir dieser Einladung Folge leisten. Und wir denken schon auch darüber nach, dieses Stück verschiedenen Veranstaltern anzubieten, weil es einfach, ich glaube, halt wirklich so unglaublich gut in diese Zeit passt, die wir jetzt gerade zu bewältigen haben.
1: Genau, und das ist natürlich einerseits der Vorteil, Nachteil von unserer Gruppe. Denn wenn wir lokal vernetzt wären, also eine lokale Theatergruppe, dann hätten wir die ganze Infrastruktur und dann würden wir dort spielen. Aber diese lokalen Theatergruppen spielen dann in der Regel nicht auch noch woanders. Und wir sind halt so fliegend unterwegs und spielen dann dort und
2: genau.
1: Dort.
2: Auch noch. Ja, genau. Und das ist eigentlich gar nicht selbstverständlich, dass wir das eigentlich schaffen, das Stück jetzt so auf die Bühne zu bringen.
1: das, was ich zuerst gesagt habe, dass wir so keinen lokalen Bezug haben, ist insofern der Nachteil, weil so lokales Publikum zu uns nicht kommt. Das heißt, wir müssen eine große Werbung großflächig bewerben. Und damit sind wir auch sehr, sehr froh, dass wir hier die Möglichkeit haben, das uns unser Stück vorzustellen. Und wir laden alle ein, nach Ebenau zu kommen und dieses Stück anzuschauen, zu diesen drei Terminen. Ebenau ist viel näher, als Sie vielleicht denken. Man kommt sehr gut hin, man sind Parkplätze zur Verfügung. Und wir haben auch ein kleines Buffet vorbereitet. Also ich glaube, es könnte ein sehr, sehr netter Abend werden, wenn Sie dort kommen.
0: Der Weltuntergang von Jura Seufer zu erleben in einer Aufführung der Gruppe Alpenmohn. Premiere ist am Dienstag, 22. September in Ebenau. Alle Infos dazu gibt es unter www.alpenmohn.at. Liebe Stefanie Ecker, lieber Martin Auer, sehr herzlichen Dank fürs Kommen.
1: Danke auch.
2: Dankeschön.
0: Am Mikrofon war Georg Wimmer. Auf Wiederhören.

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Das schwarze Wasser schwapp

werden Füße, Schimmer von Untermalungen und grafischen Zusätzen, nie verstummte das Klagelied des Windes, längst verödet lag der Hof. He took great pleasure in working out his little figure, ein wenig gedacht, ein wenig gemurmelt, eine menschliche Stimme gehört. Zur Eingangstür führte eine lange Treppe aus Rotholzstufen, ein kleines Fensterquadrat in der Ecke und darum herum weißer Himmel. Nicht Verläufe, hektisch sich überstürzende Ketten von Ereignissen würden dargestellt, sondern Zustände, komprimierte Zustände. Er schloss die Augen und ließ den Kopf unverwandt nach vorne gerichtet. Sein Hemd war schmutzig und am Hals offen. He leaned on the table and looked at the wall. Die Worte der Leute schienen über tote, unbewegliche Gegenstände zu schweben. Es gebe kein Suchen, nur ein Aufgreifen von vorbeisausenden Ungewissheiten. Der Kies auf dem Weg neben den Schienen knirschte. Der Schatten eines Wagens verdunkelte das Rückfenster. Suddenly walking through the rain, Andenken an ehemalige Worte. He remains a moment motionless. Das weiße Seidenpapier war weich und faltenlos geworden. Sich die Treppe hinuntermühen, indem man sich am Treppengeländer festhält. Und der Zug donnerte durch das hohe Gras davon. A train. Jedes Wort immer wie er es höre. Die Überraschung, allein zu sein im Dunkel. Distant lights on a dirty night. Er müsse sich an blassere Farben gewöhnen, an leisere Geräusche. What dreams, what forests. Mit leeren Blicken vor sich hinstarren, alles durch die gleichen Augen gesehen. Auf Spiegeln ging er dahin, in denen er den gleichen Mond und die gleichen Wolken noch einmal sah. Er zitiere immerzu, dort, wo die flüchtigen Gebilde Leuchtkraft gewinnen, ehe sie vergehen.

Schon kalt dieser Herbstmorgen mit seinem Schriftzug in der linken oberen Ecke, out of nowhere. Ohne an etwas Bestimmtes zu denken, blickte er zur Zimmerdecke. Rivers of Sand, Kerzenlicht, aufgeschwemmte, gerötete Gesichter, an der Wand der hin und her schwingende Pendel der Uhr. Regentropfen fielen auf die ölige Wasseroberfläche. Man fährt durch eine Stadt, einen Hügel hinunter, an einem Streifen Sand entlang, steht auf einer schwankenden Holzbrücke. What shall silence them at all? Bewegungen sowohl der Teile wie der Gesamtheit, ständig kritzelnd, zeichnend, in der eigenen sprachlosen Welt sich vergrabend. Wie eine Flut kam die Dunkelheit. All life long the same questions, the same answers. Er könne nichts anderes tun als zitieren, immer noch weinend im Wiesenland. Dieses Setzen und Abwägen von Formen. Ganz alleine flog ein Vogel über eine morastige Wiese. Niemand trat aus dem Haus. Stets sei es das eine oder das andere. What do you see on your wall, als der Morgen sein Auge aufschlug, trank Wasser aus der hohlen Hand, ein dauerndes Kommen und Gehen von Wegen, hörte schnelle Schritte durch den Flur gehen und innehalten, langsam die Treppe hinuntersteigen, had abandoned all hope, zu seinen Füßen schwappte ein großes Gewässer, the end of the day, like any other day. Nichts, was man sonst machen könnte. Er baue sich Eselsbrücken, vergittere sein Gesicht, das gedämpfte Graugrün des Hintergrunds, das Aufzeichnen von Blicken und Stubenwinkeln, winkende Hände, zerbrochene Milchflaschen im Spülbecken. Zwischen zwei Sätzen sei er stundenlang stumm dagesessen, werde nichts mehr hören, nichts mehr sehen. Stood on a road in front of a gate. Kaum ein einziges der alten Häuser mit schmutzigen Vorhängen und ohne ein Schild im Fenster. Venice, rivers of sand, walking fennis. Alte Instrumente, über eine Werkbank gebeugt, während die Hände in Bewegung sind. The other face, or the point of it all.

Lange nach Mitternacht, er durchwühlte diese zitternden Zeilen, blieb mit den Händen hinter dem Rücken an der Tür stehen, Zeiger, die sich langsam verschoben, diese Stimme wie von allen Winden getragen, the letter under the right window, kreuz und quer gespannte Metallbänder, zerbrechliche Bleistiftstriche. Er schien darauf zu warten, dass ihm jemand den folgenden Text diktieren möge. It began to rain again on earth. Malte mit einem Bleistift eine Linie auf ein Blatt Papier. Zur richtigen Zeit gehen. The right time. Nichts rührte sich in Zimmern, wo Staub die Geländer mit einer schmierigen Lackschicht bedeckte. Das weißliche Grau des Hemdes, das Blau-Grün ringsum. An der Rückwand sah man lauter waagrechte Linien. Sägespäne bedeckten den Boden. Eine andere Geschichte im Dunkeln. Er werde irgendwo sitzen, ganz winzig, verloren im Leeren. The facts of life had reduced his temper. Gegenstände seien ihm wie von selbst aus der Hand gefallen. Zerbrochene Milchflaschen im Spülbecken, das schwarze Wasser im Kanal. Black Water, wo auf der Gasse der Mond schimmerte. Das Erdgeschoss war leer. In keinem der Zimmer standen Möbel. Man steht vor der Messlinie und die Scheinwerfer gleißen auf einen nieder. Furcht überkam ihn beim Gedanken an die leere, auszufüllende Fläche. Nacht, Tag, Schatten, als ob es eine Erde gäbe. Kein Spiegel sah ihn kommen. Kein Spiegel würde ihn gehen sehen. Diese vielen Seiten voller unverständlicher Zeichen, kühl und ruhige Flure, echoartige Erfindungen, when airwaves swing, distant voices sing, Erinnerungen an Begegnungen, noch einem wiedererkennbaren Außen entnommen. Would this time ever change? Absichtslos gingen sie von einem zum anderen. Er hingegen werde ein wenig die Wände betrachten. How could anyone's light be on? Dünne, zusammengerollte Blätter auf dem Küchentisch. Draußen die Nebelwolken, als er mit seiner Hand Buchstaben in die Luft schrieb. Für niemanden.

als Gemalte wieder durchgestrichen, die Staubballen im Stubenwinkel gewischt, verschlossene Türen, die Fenster verhüllt von zugezogenen Vorhängen, sich wegbegeben, nie irgendwohin, a day like any other day, flüchtig, flächenhaft, wie er ihn gesehen hatte. Ein kurzes Stück rannte er, dann ging er wieder langsam, blieb schließlich stehen. Still he didn't understand. Geschwirr grauer Vögel, Waldwege mit glatten Fichtennadeln bestreut, niedere Gewölbe, der Schrecken auf leeren Plätzen, komplizierte Verschiebungen, his eyes fixed on the ground, dieselben Stimmen, dieselben Dinge, gelöste Kantenbefestigungen, abgesprungene Kopfnägel, ein Lichtschein aus einem der grauen Zimmer berührte seinen Kopf. He goes to the door, drehte sich um, schlug die Augen nieder, Entschuldigungen murmelnd, too late. Einflüsse wurden verarbeitet, umgeschmolzen, dem eigenen Wesen angepasst. Striche mit einem weichen Bleistift über die unsichtbaren Eindrücke auf dem Papier, die Fenster mit weißen Tüchern verhängt. Er machte eine Bewegung mit der linken Hand, hielt die beiden Handflächen empor, teilte sie, wandte sie um und ließ sie seitlich an sich niedersinken. Überall umherlehnende Uhren, schnelle, hastige Schritte erschütterten den Boden. Nur mühsam gelangte sein Atem ins Freie. Der gesuchte Gegenstand lag vor seinen Augen, aber er sah ihn nicht. They heard him and saw the smoke of fire. Zwei Blitze an den äußersten Enden der Bogensehne, blickte zum leeren Türrahmen. Ein Stück Papier lag auf dem Küchentisch. Sich selbst auf die Spur kommen, die Linie der eigenen Dissonanzen, Vertiefungen der Schatten. A world where all would be silent and still, each thing on its last place, under the last day.

Ein enger Gang mit Türen aus Milchglasscheiben, schwermütig verhaltene Kompositionen, die Wirkungskraft des Gegenstandes, Halluzinationen von Blumen, Bäumen, leuchtendem Gras. They had not seen a living soul. Drunten vor dem Haus stand eine Klaviertruhe. Der Himmel war völlig wolkenlos, kein Dunst, kein Nebel. Ließ die Dinge, die er aufgehoben hatte, wieder fallen. Von links nach rechts durch die vertraulichen Mitteilungen. Niemals einen Häuserblock entlang gelaufen, um einen Bus zu erreichen. Habe den ganzen Nachmittag geschwiegen. Sah nur Ecken von Möbelstücken, Kerzenhalter, winzige Ausblicke auf eine Hofmauer, das Innere der Hand mit verstärkten Linien. The city and the plains to the north meant nothing to him. Hing an seinen Lippen, die Waschgesänge am Morgen, eine Geste des Kreisens, des Innehaltens, des sanften Fallens. Made a pillar of sand for his head, and the tide would come. Remember Venice, all diese Worte, Anregen, mit einem herausgenommenen Teil, der in der Isoliertheit dann nach neuen, unerwarteten Zusammenhängen suchen muss. Es war immer noch nicht ganz dunkel unter den Bäumen. Einen Waldweg zu gehen, bedeckt mit Fichtennadeln, darauf warten, dass etwas die schwarze Fläche durchbricht, von einem Ende zum anderen, unermessliche Prozessionen. It must be very calm. Jemand winkte ihm durch ein Fenster. Never two without three. Ein Flimmern von Staub, Spiegelungen seines Gesichtes, Gemurmeln von Stimmen ringsum. Er schaute die Straße entlang in die Ferne. Erreichtes Übermalen, Verändern, schweres Holz durchleuchtet von Wasser, wie die Vorhänge wehen. He moves the chair, looks at the place where it stood before, resumes his search. Klangliche Verbindungen zwischen den Sätzen und Wörtern. Kurz bewegte sich sein linker Arm. Es gab keinen Fußweg. Weiter hinten konnte er ein paar Lichter sehen, maybe ein Empfangsgerät.

Stimmen verblassten. Er saß da und blickte auf einen See hinaus. Tiefe Schatten lagen vor dem Zaun. Man kann Ja sagen, ebenso wie man Nein sagen kann. Gerade Linien nach Osten. Das Glas Wasser im Liegen verschüttet. It was all the same. Ein Stuhl neben einem runden Brunnen. Die Wörter blieben unzusammenhängend und bedeutungslos. Neigte den Kopf bald nach der einen, bald nach der anderen Seite. Unterpunktete Zeilen, Anleihen bei eigenen früheren Texten. Wie das sich Neigende eignet den Schilfen, was Schliff macht in Anziehung der Zahl und Trübsinn unter Bedachtnahme auf geäußertes Wortgut. Saß auf zusammengefalteten alten Zeitungen, lege das Gesicht in die Hände, verstreichende Minuten, Bruchstellen, dazwischen Fragen, wenn der Blick auf dem Schweigen hängen bleibt. The voice on the other end, asking for someone he was not. Er gehe so gebeugt, dass er nur seine Füße sehe, wenn er die Augen öffne, und zwischen seinen Beinen ein wenig schwärzlichen Staub, hörte, wie im Hintergrund eine Tür geschlossen wurde. Die Nähe zerfällt, die sichtbaren Zeichen, die wir suchen und gesucht haben, das Alleinsein der Augen, regungslos vor sich hinstarrend in the dead of night, nie festen Grund unter den Füßen, immer nur eine Art Kies wegrutschend, unsere Langsamkeit bestehend aus Etappen und Halten, nichts weiter.

Dear listeners in the dark, wir sind am Ende der 80. Sendung von Trains and Bells, dem Zitatengestöber im freien Radio. Die verwobenen Texte kamen heute aus Samuel Beckett, Endspiel, Wie es ist und More Bricks Than Kicks, Raymond Chandler, Der lange Abschied, Ray Bradbury, Der Tod ist ein einsames Geschäft, Patricia Highsmith, Carol, Friederike Mayröcker aus den Cahiers, Peter Weiß aus dem Notizbuch, erster Band, Traces von Paul Auster und Gustav Janusz, The Music from Kraftwerk und Fennes vom Album Venice. Slow down, you move too fast, hörte Schritte kommen, auf dem Weg an der anderen Seite der Hütte. Speak no more, mit dem Rest am Ende, den Schatten, dem Gemurmel, all dem Übel zum Schluss.

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0: Top Records.
1: Jo, na?
0: Ja, ich sag mal so.
1: Großartig.
0: Allerdings.
1: Großartig, Records.
0: Einfach so großartig. Ja, großartige Band. Boah, großartige Nummer.
1: Das großartige Album.
0: Boah, großartig.
1: So ein großartiges Album.
0: Ja, allerdings.
1: Ich liebe es.
0: Wunderschön.
1: Großartig Records.

0: die wunderbaren Sunset Rubdown
1: mit ja.
0: Black Swan.
1: So ist es.
0: Herzlich willkommen bei Großartig Records. In unserem 25. Jahr. Wir haben jetzt 24 Jahre, machen wir den Schaß schon.
1: Genau, angefangen als, ups, viel zu übersteuert, angefangen als Top 5 Records, kurz darauf, also das hat nicht lange gedauert, nein, oder? Haben wir uns nur mehr Top Records genannt, weil wir dann eine Stunde gehabt haben. Am Anfang, ein paar Mal haben wir nur eine halbe Stunde gehabt, jeden genau. vierten Freitag im Monat. Aber das hat nicht lange angehalten, nein, oder?
0: Dann sind wir bald umgestellt worden auf jeden ersten, dritten und fünften Freitag im Monat.
1: Ja, ich bin ein bisschen irritiert, weil ich habe mir gerade einen Kopf heraufgesetzt und der ist nass. Und das mag ich nicht.
0: Ja, geschmackig.
1: Voll lecker.
0: Voll geschmackig.
1: Ich habe mir schon ein paar Mal gedacht, vielleicht einen eigenen Kofferraum mitnehmen. Ja. Ich glaube, das werde ich viel öfter machen, weil das ist immer nicht so, wenn schon auf, es ist grauslich.
0: Ich habe ein Desinfektionsmittel
1: nicht fest, das hilft. Aber ich denke, ja, das nicht, dass man meine Ohren abfaulen ja. oder sowas. Das haut ja nicht hin. In meinem Alter wird das dann nicht mehr. Hey. Nein, das haut überhaupt nicht hin. Unglaublich. Drum? War ein bisschen in der Spur jetzt, weil es ist unangenehm.
0: Ja, wenn man fremden Schweiß irgendwie mitkriegt, ist das...
1: fremden, kalten, nassen Schweiß.
0: Ja.
1: Hurra.
0: Ja.
1: Super.
0: Aber passt zu uns auch irgendwie, oder? Ein bisschen grausig haben wir schon immer gehabt.
1: Naja, aber ja. Okay, gut, passt, hab ich.
0: Okay. Ja, machen wir weiter mit Musik, oder?
1: Genau.
0: Wir haben ja schon letztens vor zwei Wochen angekündigt, dass wir heute uns den Farben oder Nicht-Farben Schwarz und Weiß widmen.
1: Genau, voriges Mal haben wir eine Farbsendung gemacht.
0: Genau.
1: Da hätten wir immer noch ziemlich viel zum Spülen.
0: Absolut.
1: Und heute haben wir sicher auch nicht zu wenig mit Schwarz und Weiß.
0: Ganz sicher nicht. Nein, da kann man auch Sendungen füllen.
1: Genau.
0: Viele. Ja, natürlich, also haben wir ja schon gesagt, Sunset Rubdown, Black Swan und jetzt kommen die Doves mit Black and White Town.

0: Okkervil River.
1: Genau. White Shadow Walls.
0: Genau, und davor haben wir gehört Tilly and the Wall, Pot Kettle Black. Und davor waren nur die New Pornographers mit Snow White. Heute in unserer Jubiläumssendung zu unserer 24-jährigen Jubiläumssendung.
1: Genau.
0: Mit Schwarz und Weiß.
1: So ist es.
0: Jo, ja, das ist ja ein schönes Lied, was du da reingibst.
1: Unbedingt.
0: Das passt auch gut dazu. Ja, da hätten wir wieder, also da haben wir jetzt erst schon gesagt, kann man ganz, ganz viel Sachen spielen. Und ich sehe schon, du gibst da sehr coole Sachen rein.
1: Ja, die sind gerade alle da.
0: Ja.
1: Das waren meine nächsten drei Nummern.
0: Wunderbar, passt perfekt.
1: Und zwar Pete and the Pirates, Cold Black Kitty, danach
0: Archie Bronson Outfit mit In White Relief.
1: Und zum Schluss mein Lied.
0: Die Hymne des Toms.
1: Genau. Jeriogramm mit Black Path.

0: And you will know us by the trail of dead, ja. All white. Passend zu unserer Sendung. Heute mit Black and White.
1: Mhm. So ist es.
0: Genau.
1: Das.
0: Und davor eben Toms Hymne, Black Path, Archie Bronson Outfit und Pete and the Pirates.
1: Genau.
0: Aha, und jetzt spielen wir Nick Cave and the Bad
1: Seeds. Nein, da müssen wir, das ist dann wieder weiß. Jetzt müssen wir noch was Schwarzes spielen.
0: Jetzt müssen wir noch was Schwarzes spielen, stimmt.
1: Genau. Aber was?
0: Gut,
1: oh, ich habe noch so viel mit.
0: Sind das deine Unbedingten oder was wir auch unbedingt spielen müssen?
1: Ich habe aber ich habe ja.
0: White so Coats müssen wir unbedingt spielen, aber das ist auch wieder ein White Little.
1: Ja.
0: Von New Model Army, das ist nämlich ein sensationelles
1: Album. Das gehört unbedingt.
0: Voll. Dazu. Black Hole Sun, warum habe ich das nicht mit?
1: Habe ich das mitgenommen?
0: Ja.
1: Wo?
0: Habe ich gerade gesehen, echt? Weiter oben.
1: Ah ja, genau.
0: Ja.
1: Sollen wir Black Hole Sun jetzt spielen?
0: Ich liebe Black Hole Sun und dann New Model Army, oder? Und
1: ja, das passt besser.
0: Das passt besser.
1: Und dann melden wir uns wieder.
0: Genau.
1: Weil das sind jetzt zwei relativ lange Lieder.
0: Ja, genau. Also Soundgarden mit Black Hole Sun.

0: so ein großartiges Lied.
1: Ja, da war ich noch jung.
0: Ja.
1: Und der Justin Sullivan, unsere Band auch.
0: Genau, New Model Army mit White Coats.
1: So ist das.
0: Ja, jetzt sind wir ja schon fast wieder fertig. Wir hätten, haben wir ja schon erwähnt, dass wir noch viel,
1: ja,
0: viel spielen könnten. Wir wünschen euch auf alle Fälle ein schönes Wochenende.
1: Ein schönes Wochenende,
0: kein bitte. Kein schlechtes, ja. Alter. mit einer wunderschönen Nummer noch von Radiohead, Black Star, aus dem großartigen Album The Bands. Ist immer noch mein Lieblingsalbum von Jana. Genau, und dann spielen wir noch.
1: Und Nick Cave natürlich mit 15 Feet of Pure White Snow.
0: Ja.
1: Zumindest Teile davon.
0: Passt. Schönes Wochenende und bis in 2 Wochen.

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1: The Vintage Cinema Club mit Next to the Body.

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1: 20er mit Es ist mir wurscht.

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2: Sun Riot featuring Miley Sparks und Dominik Murer mit Switch of the Lights.

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1: Robert Friedl mit Beyond a Wizard's World, The Craziness.

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